0: Das war... Entschuldigung.
1: Ah ja, es war eine homoerotisch-rechthaberische Folge. Aber ganz doll von den Musketieren. Ja? Ciao, ciao.

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1: Die Kakerlake. Seit 300 Millionen Jahren lebt das ekelerregende Insekt auf diesem Planeten. Hat die Saurier überlebt, den Kommunismus und sogar die Amtszeit Helmut Kohls. Kannte der Deutsche den springlebendigen Kobold bisher vorwiegend aus dem Pauschalurlaub und schob dessen Existenz hochnäsig dem per se schmuddeligen Ausländer in die ungewaschenen Schuhe, so muss er allmählich akzeptieren, dass sich die Kakerlake auch bei uns pudelwohl fühlt. Ähnlich wie der RTL-Zuschauer hat sie nämlich ihr Leben auf zwei Tätigkeiten reduziert, Fortpflanzung und Abfälle fressen. Mit dem Unterschied, dass Freund Küchenschabe wesentlich mehr Tinte auf dem Füller hat als jener und ca. 300 Kinder in die Welt setzt. Bescheiden lebt die Kakerlake mit ihrer Großfamilie hinter der Einbauküche und nährt sich von dem, was vom Tisch des Herrn herunterfällt. Obwohl sie also hauptsächlich von Transferleistung existiert, hat sich die Kakerlake über Jahrmillionen eine schlanke Verwaltung bewahrt. Ohne bürokratischen Aufwand nagt das Kerbtier vor sich hin. Und darin liegt womöglich das Geheimnis seines globalen Erfolges. Und das eine sollte uns Hygienefanatikern zu denken geben. Dort, wo die Kakerlake sich heimisch fühlt, da brummt auch die Wirtschaft. China, Indien, USA oder Fechter. Was nützt uns die sterilste Küche, wenn nichts mehr zu fressen drin ist? Ihr kleiner Tierfreund. Everybody.

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1: Der galaktische Gebührenterror, oder? Umsonst ist nur der Tod.

0: Enterprise ruft Flottenkommando. Enterprise ruft Flottenkommando. Captain Kirk, Dringlichkeitsstufe 1. Dringlichkeit 1, bitte kommen.
1: Ah, danke. Danke, Kirk. Finde ich total dufte, dass du mir die Verbindung machst. Aber über die Föderation kann ich meine Mutter dann nämlich jetzt direkt anwählen, ne?
2: Hallo?
1: Ja, Mama, das ist Hans-Jürgen. Pass mal auf, es geht um meine Gandhi-Latzhose mit einem Tofu-Fleck drauf. Hast du die schon...
3: Hier spricht Ihre Kohlekom-Gebührenzentrale. Was? Bitte werfen Sie jetzt 30 Föderationsschekel nach.
1: Ja, aber ich hab doch gerade eben...
3: Tut mir leid, aber das ist nun mal der neue 5-Sekunden-Takt für Gespräche im Orbit-Nahbereich. Die Föderation braucht dringend Schekel für die neuen Zonenplaneten in der östlichen Galaxis.
0: Wer hat das angeordnet?
3: Der große Föderationsmogul selbst hat sich diese freiwillige Zwangsabgabe ausgedacht.
1: Ja, aber ist doch voll der Wahlbetrug, ey. Der hatte doch versprochen, es gibt keine höheren Steuern, ey.
0: Er hat gelogen. Das ist doch nichts Besonderes. Das macht er immer. Er hat ein Leben lang gelogen.
1: Ja, dann lege ich jetzt eben auf, ey.
3: Dann vergessen Sie aber bitte nicht, die 80 Föderationsschekel Auflegegebühr einzuwerfen.
1: Och, ihr seid ja wohl zu kurz gebacken, ihr alten Kapitalistensäue.
3: Bitte zahlen Sie 100 Föderationsschekel Beschimpfungsabgabe an Ihre Kohlekom.
1: Oh, von wegen. Ich gehe in meine Kabine,
3: Wenn Sie damit noch bis 18 Uhr warten, könnten wir Ihnen die günstigere Ortswechselgebühr berechnen.
1: Ach, dann hänge ich mich eben auf,
3: In diesem Falle sind die Strickgebühr, die Suizidabgabe und die Verwesungszulage allerdings im Voraus zu entrichten. Vielen Dank.
0: Faszinierend.
3: Das macht 70 Föderationsschekel Schlusswortgebühr.

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0: große Momente der Weltgeschichte.
1: Ach, Schatz, das dauert schon wieder viel zu lange. Und weil ich komme wieder zu spät zur Arbeit.
2: Das braucht nun mal seine Zeit, wenn ein Hemd richtig ordentlich zugenäht sein soll.
1: Ach, ich weiß nicht, Mensch. Jeden Morgen das Gleiche, ne? Stundenlang zunähen. Und abends reißt man es ja doch nur wieder auseinander.
3: Aus der Serie Große Momente der Weltgeschichte hörten Sie heute: Die Erfindung der Knöpfe für Hemden verschafft der Menschheit jeden Morgen eine halbe Stunde mehr Schlaf. Vor gar nicht langer Zeit beim Frühstücksfernsehen zu Hause.

0: mehr kennst.
1: Kommen wir noch einmal zu Lektion 23. Luftunfälle und gemeine Abstürze von Flugobjekten über Ihrem Wahlkreis. Meine Damen und Herren, gerade Sie als Landespolitiker werden ja als Erste befragt, wenn es zu einer derartigen Katastrophe kommt. Sie wissen, das ist aktiver Wahlkampf, das ist Ihre Chance, Herr Meyer-Nachwälder.
2: Ja.
1: Was haben wir denn in der letzten Stunde gelernt? Wie soll eine erste Stellungnahme eines Politikers klingen?
2: Mitfühlend, bedauernd, fordernd.
1: Richtig. Wenn Sie, Herr Selters, jetzt bitte einmal Ihre Hausaufgabe vorlesen würden mit dem genauen Wortlaut.
3: Ja, sicher. Ich komme gerade von der Unglücksstelle. Der Schock setzt uns alle noch tief in der Fleisch und in den Knochen. Unser Mitgefühl gilt in dieser Stunde besonders den Angehörigen der Opfer. Man kann unsere Situation wohl nur mit einem Dreier im Lotto vergleichen, aber ich habe volles Verständnis für die zahlreichen Proteste aus der noch lebenden Bevölkerung. Als Kandidat des hiesigen Wahlkreises habe ich schon immer vor vorschnellen Maßnahmen im Bereich der Flugsicherheit gewarnt. Bin aber sicher, dass es schon in den nächsten Wochen ein Ende aller Tiefflüge geben wird. Ja.
1: Danke. Danke. Ja. Danke, Herr Selters. Das war bildhaft, bedauernd und bewusstmachend. Die drei Bs des Politikers nach der Katastrophe, die Sie nie vergessen sollten. Herr Selters, vielleicht könnten Sie noch einen Hauch mehr Gefühl mit uns verbinden.
4: Boah, der Scheiße, habt ihr das vom Himmel fallen?

0: Ja, Bavi, war dein Rendezvous gestern mit der tollen Blonden Erfolg, hä? Erzähl schon.
1: Naja, ein halber Erfolg, würde ich mal sagen.
0: Wieso ein halber?
1: Naja, ich war da, sie aber nicht.

0: du blöd Eimer? Schon fleißig geht's links rum. Wo fährst denn du hin?
1: Ich fahr halt nicht zur Fleische.
2: Ah, endlich. Wir fahren Polen. Merzer verkaufen.
1: Wir fahren doch nicht nach Polen, du illegaler Idiot. Wir machen ab heute eine Weltreise. Die Fahrgemeinschaft in 80 Tagen um die Welt.
0: Aber ich hab gar nicht genug saubere Schlüpfer dabei, Kalle.
1: Da, wo wir hinfahren, da fällt ein versiffter Schlüpfer gar nicht auf.
2: Oh, fahren doch nach Polen.
1: Halt endlich dein Maul, Jaro.
0: Ey, was wollen wir denn eigentlich in der ganzen Welt? Da kennt uns doch keiner.
1: Wir sind die Botschafter Deutschlands und als Gastgeschenk überreichen wir jedem Land ein typisches deutsches Produkt.
2: Mercedes, Radkappe.
0: Ballonscheidenanzüge.
1: Quatsch, ihr Spastis. Wir machen der Welt den neuen Fleischsalat 2000 zum Geschenk.
2: Oh Mist, hoffentlich gibt das nicht Dritte Weltkrieg.

0: Di Firma.
1: Liebe, Intrigen, Portokosten.
0: Schicksale rund um das Wirtschaftsimperium des Fritz F. Niedmeier.
1: Zum Glück hat sich die Sprachverwirrung innerhalb der Firma von selbst wiedergelegt. Das Einzige, was im Moment noch an die iberische Halbinsel erinnert, ist ein Hauch von dem stark erotisierenden Parfüm Spanische Fliege, das Frau Graumann sich seit ein paar Tagen gern hinters Ohr sprüht.
2: Frau Menschen? Oh, wie sie heute wieder riechen.
3: Ja.
2: Ich weiß ja nicht, das erinnert mich an irgendetwas. Was ist das eigentlich für ein Zeug?
3: Spanische Fliege, Herr Niedmeier.
2: So, ja.
3: Aber an was erinnert Sie das denn? Etwa daran, dass Sie ein Mann sind?
2: Ach, poppelopap. Daran erinnert mich doch meine Herrenmagazinsammlung täglich. Nein, an etwas anderes. Was war das noch? Spanische Fliege. Ich habe eine Fliegenklatsche, wo sie mir kaufen.
3: Aber Herr Niedmeier, Sie werden mich doch nicht schlagen wollen. Vergessen Sie bitte nicht, ich bin schwanger.
2: Ach ja, genau. Ich habe mich schon so an Ihren Bauch gewöhnt, die rauen Menschen. Aber sagen Sie mal, wie lange soll das eigentlich noch gehen? Ich meine, das Kind müsste doch jetzt bald reif sein, oder wie sagt man da?
3: Gut, dass Sie mich daran erinnern. Das hätte ich jetzt völlig verschwitzt. Warten Sie mal, ich muss mal in meinem Kalender schauen. Was? Ach Gott, das kann ja wohl nicht wahr sein. Nein, also sowas Blödes.
2: Ja, was ist dann, die rauen Menschen? Sie werden ja ganz blass. Ist
3: und
2: was
3: ob,
2: passiert?
3: Und ob, ich glaube, jetzt werde ich langsam alt. Ich habe doch tatsächlich den Geburtstermin vergessen.
2: Die rauen Menschen, wann war der dann?
3: Vor 3 Monaten.
2: Ja, soll das heißen, Sie sind jetzt schon im 12. Monat?
3: Ja, jetzt verstehe ich auch die ganzen Mahnungen, die mir die richtigen Eltern geschickt haben. Hier, lesen Sie mal.
2: Erste Mahnung, zweite Mahnung, dritte Mahnung. Fordern wir Sie auf, endlich Ihren Verpflichtungen als Leihmutter nachzukommen und unser Kind zur Welt zu bringen. Sollten Sie dieser Aufforderung nicht binnen 14 Tagen nachkommen, sehen wir uns gezwungen, Zwangsmaßnahmen je in Sie in Wege zu leiten.
3: Ja,
2: Mensch.
3: Ja.
2: Sie haben auf all diese Briefe nicht geantwortet?
3: Ich habe es einfach immer
2: das
3: vergessen.
2: Ist doch sonst nicht Ihre Art. Pappelapapp vergessen, ich kenne euch Weiber. Ich kann mir schon vorstellen, was in Ihrer Psyche vorgeht, ihr rauen Menschen. Eigentlich würden Sie das kleine Früchtchen wohl jetzt gerne selbst behalten, was?
3: Aber Herr Niedmeier, Sie sind ja ein richtiger Pseudo-Analytiker.
2: Was?
3: Sie haben recht. Eigentlich wäre ich viel lieber richtige Mutter als nur Leihmutter.
2: Ich habe dir gewusst. Rauen. Die rauen Menschen, Sie haben sich diese Schwangerschaft nur geliehen. Denken Sie daran. Und wenn man sich geliehen hat, dann muss man auch irgendwann mal zurückgeben. So, hier, die Frist von der dritten Mahnung läuft noch bis morgen. Nun also mal los. Hopp, hopp, wir fahren ins Krankenhaus. Wollen wir doch mal sehen, dass wir den kleinen Lorbas noch rechtzeitig ans Tageslicht kriegen.
1: Aber wird es damit dann wirklich getan sein? Wird Frau Graumann, wenn sie das Kind erst einmal in den Armen hält, nicht noch stärker an ihm hängen? Aber was werden die wirklichen Eltern dann unternehmen? Und wer sind die wirklichen Eltern eigentlich? Verpassen Sie auf keinen Fall die nächste Folge von Die Firma.

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1: Frieda und Anneliese.
2: Über die Feiertage war ja Klassentreffen hier.
3: Och, was habt ihr denn gefeiert, Frieda? 20 Jahre Gnadenabitur?
2: Nicht meine Klasse, die von Reinhardt. So. Die 10. von der Kreisrealschule.
3: Ja, da war unser Dieter doch auch hin, aber der ist ja danach noch nach der Oberschule weitergegangen. Er wollte ja einfach lernen.
2: Bis heute, der ewige Herr Student.
3: Ich habe nur gehört, dass ich euren Reinhardt so fürchterlich daneben benommen hätte. Er wäre ewig hinter andere Leute ihre Frauen her gewesen mit seinen dicken Wurstfinger.
2: Mach wohl. Der älteste von Sickendicks, Hans Hermann, war auch da, lebt er jetzt in Bad Oeynhausen. Aber einmal im Jahr kommt er nach Hause.
3: Ja und? Was willst du damit sagen? Ist das der ehemalige, der am weitesten von alle weggezogen ist oder was?
2: Ja, nein. Der es zu was gebracht hat. Er ist Leiter des Braunamtes von Bad Oeynhausen.
3: Was ist das denn? Grünamt sagt mir was, aber Braunamt?
2: Er hat die ganze städtische Hundekotbeseitigung unter, aber ist aber ganz normal und bescheiden geblieben.
3: Och.
2: Er hätte sogar mit alle gesprochen bei den Treffen.
3: Ja, schön, wenn solche nicht hochnäsig werden,
2: ja.
3: Nicht? Der Ministerpräsident, der soll ja auch ganz normal geblieben sein und mit jedem sprechen, hört man.
2: Och, Ministerpräsident, was ist das denn schon? Das geht ein paar Jahre gut und dann wird man abgewählt. Aber wenn man einen Posten beim Braunamt in Bad Oeynhausen hat, dann stellt man was vor.
3: Och, das dösige Beamtenvolk bildet sich wer weiß was ein.
2: Reinhardt hat sich mit Sickendicks Hans Hermann von Anfang an gut verstanden. So von Beamter zu höheren Beamten, da hat man ja gleich gemeinsame Themen.
3: Ja, Mittagsschlaf oder lange auf dem Lokus sitzen, nicht?
2: Du bist doch bloß neidisch. Dr. Hans-Hermann Sickendick hat uns eingeladen. Er hält demnächst einen Vortrag mit Dias im Gemeindehaus.
3: Über Hundekot in Bad Oeynhausen? Ja, da geh du mal alleine hin.

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0: Mixer! Nee, ich mach nicht auf. Nee! Aussiedler! Wenn ich das schon höre, sollen die doch da bleiben, wo sie herkommen. Aber hier bei uns die ganzen? Nee, nee. Hab ich denen vielleicht was versprochen von wegen, sie könnten bei mir übernachten? Nee! Soll doch der Helmut Kohl sie bei sich wohnen lassen. Villa Hammerschmidt oder so. Oh, ist doch genug Platz da. Oder bei sich zu Hause. Der Alte ist doch sowieso immer auf Achse. Da kann seine Hannelore sich doch um die kümmern. Nee, nee.
1: Kennst du seine Sorgen?
0: Nein, ich bin nicht da. Ich mache auch nicht auf. Geht doch nach Bonn zu unserer Bundesbirne. Ich meine, ist doch genauso, als wenn ich Horst und Dieter zum Skat zu mir einlade. Und wenn die dann kommen, zu meiner Marianne sage, so kümmer du dich mal um die beiden. Ich hab was anderes zu tun. Da wird Marianne mehr aufs Dach steigen. Ist doch klar. Nee, nee. Die Suppe sollen die Herren Politiker mal selber auslöffeln mit den Aussiedlern. Das ist doch auch ein ganz anderer Menschenschlag. Borscht zum Beispiel. Borscht. Kein Mensch, kein normaler Mensch kann das aussprechen. Und die essen sowas auch noch. Nee. Wenn das wirklich welche von uns wären, dann würde es da auch mal was Anständiges geben. Eine Pizza oder Pommes rot-weiß oder sowas. Verdammt, jetzt habe ich auch die Faxen. Dicke, die glauben wohl, sie könnten mit ihrer ewigen Anklopfer... Ach, Horst, du bist es. Ist jetzt schon wieder Skatabend? Du, oh, das ist aber schlecht heute. Nee, ich muss zum Ortsgruppentreffen. Machen wir ein andermal, ne? Jo, tschüsschen.
1: Du müsstest wissen,
0: bis zum nächsten Mal. Jo,
1: auch das Glück.

0: Viertel nach, habe ich dir doch gesagt.
1: Ja. Ich finde das eine Unverschämtheit, wirklich. Als ob man sonst nichts zu tun hätte. Hätten ja wenigstens anrufen können, wenn sie im Stau sind oder den Bus verpasst haben oder verschlafen. Aber einfach nicht kommen? Nee, das ist schäbig. Das ist echt schäbig. Wie spät ist jetzt?
0: Ach, Kane, 12.14 Uhr, immer noch. Wie oft willst du mich das denn noch fragen?
1: Eine bodenlose Frechheit ist das. Eine Respektlosigkeit sondergleichen. Ich gebe Ihnen noch eine Minute und keine Sekunde mehr, dann bin ich weg. Dann können die mich mal. Sag mal, wie spät ist jetzt?
0: Genau Viertel nach.
1: So. Das war's. Schluss jetzt aus. Feierabend. Komm, wir gehen. Komm, los her. So nicht. Jedenfalls nicht mit mir. 12 Uhr haben wir gesagt. 12 Uhr. Punkt 12. Nicht CT, nicht gegen Mittag. Nein, 12 Uhr. Punkt. Ha, Profikeller. Was denken die sich eigentlich, wer die sind? Sollen die sich doch mit sich selber duellieren? Ich muss das nicht haben. Ich bin weg. Meine Herren. Tschüssikowski. Tschüss.
2: Das war aus der Reihe Große Momente der Weltgeschichte die Originalfassung von 12 Uhr mittags. Damals im Westen 12 Uhr 15.
3: Kane, wo bist du, du feige Ratte? Es ist 12:30 Uhr, wir waren verabredet. Kane?

0: Gottes Märchenstunde.
1: Also, Entschuldigung, geht schon los, habe ich es gar nicht gewusst. Also, es war einmal gewesen, vor ganz schön länglicher Zeit, ein kleiner Atom, der Anton heißte. Ja, weil er nun aber der einzige Atom im ganzen All der Welt war, malte er sich mal ganz schön lang, sodass er eines Tages, so gegen Mittag, sich selbstlich zerknallte, weil er ja nichts anderes zu tun hatte, ne? Dieser Knall war so gewaltighaft, dass dem lieben Herrn Gott, der ganz in der Nähe in einem Einfamilienhimmel wohnen tat, die Uhr vom Frühstückstisch fallte, weshalb man diesen Krawall von dort an im Scherze drin den Urknall nannte. Ja, und alle Teile, die noch so im Allraum herumfliegten, taten sich sowas von doller erschrecken, dass sie zusammenfuhren und zu einem Planeten wurden, den man von fortan in der Presse nur noch die Erde nennen tun tat. Auf dieser Erde nun tümmelten sich gar viele putzige Gestalten und wussten noch nicht so recht, was sie nur eigentlich werden sollten. So gab es dann auch einmal im Schleim, von dem damals ganz viel und ganz eklig überall herumliegte, weil ja auch keiner mal richtig sauber machen tat, ne? Einen Einzelzeller, der eines Tages aus seiner Zelle rausging und sich fortan Amöbel nannte und unter Wasser drunter lebte. Doch bald schon sägte er so zu seinen Amöbelkumpeln vom Selbstverwirklichungsworkshop an der Stammkoralle um die Ecke: Sagt mal, Kumpels, hier ist es immer feucht und dazu riechen wir auch noch nach Fisch. Warum gehen wir nicht an Land und tun uns mal weiterentwickeln, hä? Ja, gesägt

tun getan. Und so wurden die Amöben zum Menschen. Erst zum Neandertaler und dann zum Adam. Dieser tat nun menschlich gesehen ganz alleine sein. Dann sah der liebe Herr Gott nun abends in der Tagesschau und hatte ein Mitleid und denkte, ach Gott, die arme Sau soll man auch nicht leben wie der erste Mensch. Schenke ich ihm mal einen schönen Apfel und dazu ein Messer zum Schälen. Der doofe Adam aber esste das Kernobst einfach leck so auf und schnittete sich mit dem Messer eine Rippe raus. Frage mich jetzt nicht, warum, ne? Die er dann einpflanzen tat und aus der dann im Frühling ein anderes Ding wuchs, das man einfach mal von jetzt an Frau nennen nannte. Das Frau war unterschiedlich zum Manne. Zwar hatte es an manchen Stellen etwas mehr Körper, konnte aber dafür viel schlechter Auto fahren. Gleich nach der Frau kamen die artverwandten Dinosaurier, die genauso schlechte Autofahrer waren und deshalb schon bald alle totgehen taten. Dann kamen die Ägypter und bauten spitze Häuser, was mal ein Quatsch war und wofür sie dann auch von den Römern totgeschlagen wurden. Das machte allen viel Spaß, außer vielleicht den Ägyptern, ne? Weshalb dann aber auch bald schon alle anderen Völker anfingen, sich gegenseitig totzuhauen. Eines Tages kamen dann die Chinesen, erfanden das Chop Suey und gleich dabei auch noch das Schießpulver, woraus man dann ganz dolle große Raketelchen basteln kann. Ja, und irgendwann dann eine von denen dann mal explodieren tun und mit einem lauten Kabum die Popkins geht's aber los, Padaus, fliegt sie die ganze Erde zurück in ihre Teile, bis nur noch Anton das verdutzte Atom übrig blieb. Ja, wieso die Rakete jetzt kaputt ging, das weiß ich auch nicht so genau, aber ich glaube, da ist irgendwie so eine Frau mit dem Auto gegengefahren, aber ist jetzt auch egal. Du bist jedenfalls gewesen sein. Du. Jawohl.

0: Derra, Alien Leader.
1: Alphonse Derra, Fremdenführer.
2: So, das war unser kleiner Spaziergang. Our little space gang. So ist die Kläranlage auf Wummelsdorf. Yeah. Yes, it was very funny. Ja, yeah, very funny. Aber ihr hättet nicht unseren Fahrer in die Klärgrube schubsen sollen. No. You should not schubs our bus driver in the clear group. Yes, you didn't know that he cannot swim. But es ist eigentlich auch nicht richtig, dass jetzt einer von euch fährt. No. Hey, careful, yellow man. Nicht die Fahrradfahrer umfahren. Do not drive kaputt the Fahrrad, the Drive-Wheel-Drivers, ne? What? Ja, das hat der alte Busfahrer auch gemacht. I know, ja. Aber nicht mit Absicht. Mit Absicht. Not with Absicht. Ja. Okay, das ist aber mal gut. Oh, wenn man Kunden fahren lässt. Hast du überhaupt einen Führerschein, Gelbnase? Einen Führerschein? A Leader Note.
3: No, Führerschein.
2: Also braucht man nicht in Japan, was? Yes. We now drive to the Kackhaufen Museum of Bummelsdorf. And after that we have the Dia-Vortrag, the Dia-Show of the world's finest Kläranlagen of the century. Jetzt pass aber doch mal auf, du Gelber! Du musst jetzt bremsen, da vorne ist die Straße zu Ende. Keine Straße mehr, eine Klippe, eine Schlucht. Ach, Scheiße, bremsen jetzt! Brems now! Verdammt nochmal, was heißt denn Bremse? Anhalten, unholden, da ist ein Abhang, ein Aufhäng. Bremsen! Ja, jetzt ist auch egal. Doofen Japan!

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3: Galt es in der guten alten Zeit, liebe Zuhörer, noch als Ehre einer Herrschaft dienen zu dürfen, hat man heutzutage seine liebe Not, überhaupt Personal zu finden, das uns zuverlässig zur Seite steht und auch lästigere Verrichtungen unauffällig erledigt.
4: Robert, meine Frau wünscht heute Nacht beschlafen zu werden. Sind Sie so nett und übernehmen das, ja?
3: Traditionell gewährt man dem Personal freie Kost.
4: Hermine, Sie nehmen sich bitte von dem, was der Hund übrig lässt, ja?
3: Kostenloses Logis?
4: Johann, Sie dürfen sich Ihre Decke auch gerne in die Garage legen.
3: Und natürlich ein großzügiges Taschengeld.
4: Josef, besorgen Sie mir doch bitte eine Schachtel Zigaretten. Hier haben Sie 5 Mark. Vom Wechselgeld machen Sie sich dann bitte ein paar schöne Stunden, gell?
3: Wer sich heutzutage Personal hält, muss womöglich die traurige Erfahrung machen, dass gutes Benehmen bei modernen Dienstboten eher Glückssache ist. Sie sind nicht nur anspruchsvoll.
5: Fürs Hintern abwischen muss ich leider eine Schmutzulage hassieren, Herr Baron. Ne? Laut Tarif sind das pro Stuhlgang 57,50 Mark plus Mehrwert. Nachts und feiertags das Doppelte, ne?
3: Sondern mitunter sogar frech.
5: Hier die gewünschten Kondome, Chef. Anlegen können Sie die aber selber.
3: Und unverschämt obendrein.
5: Interessiert mich doch nicht, wann und wo Sie zu frühstücken wünschen. Kümmern Sie sich gefälligst um Ihren eigenen Mist.
3: Greift man auf ausländisches Personal zurück, hat man auch nicht viel zu lachen. Schließlich hat man es da oft mit Vertretern fremder Kulturen zu tun, die ein eigenes Verständnis von Ordnung haben und eher für Verwirrung sorgen.
4: Wo sind eigentlich die Kinder, Mustafa?
6: Kinder? Oh, Mustafa, haben Kinder gegrillt, haben gut geschmeckt, wirklich gut, ganz zart, ganz lecker. Mustafa, sein guter Koch. Ey, Massa, was los sein? Warum du mich schlagen? Warum du böse sein? Du machen einfach wieder Fiki-Fiki mit Madame. Und wenn der Mond 9-mal rund, du haben neue Kinder.
3: So geht's natürlich nicht. Wer heutzutage einen Dienstboten nicht missen, vor bösen Überraschungen jedoch gefeit sein will, der sollte gewisse Fachpublikationen zu Rate ziehen. Darin pflegen Menschen zu inserieren, die von Natur aus Freude am Dienen haben und sich dort unter Stichworten wie »Lass mich deine Zofe sein«, »Quäl mich« oder »Sklave sucht dominanten Herrn« für eine Anstellung empfehlen. Solches Personal ist billig und äußerst willig obendrein. Manche möchten gar noch draufzahlen, wenn man sie nur anständig knechtet und sie sich für ihren Herrn, gern auch Herrin, so richtig krumm machen dürfen. Auf Wiederhören, liebe Zuhörer. Ein stets gutes Benehmen wünscht Ihnen bis zum nächsten Mal Ihre Freifrau Erdmute von der Zick.

Okay. Morgen Interlagos, weißt du Bescheid? Na hier, Brasilien. Autorennen Formel 1 mit dem schnellsten Deutschen seit Jochen Mass in seinem Lacoste-Rennwagen. Ach nee, der Michael Schumacher, der fährt ja für diese andere Modefirma, Winneton oder Winnetou oder wie das auch heißt. Naja, du weißt schon, United Colors of brutale Werbung. Menschenknochen, Mafia-Opfer und matschige Neugeborene sind für die doch immer der Aufhänger für ihre Werbung. Ja, ist ja klar, dass die auch im Automobilsport mitmischen, ne? Denn wo sonst kriegst du ja so astreine Katastrophen geliefert. Ne? Niki Lauda, das war ja auch so einer, ne? Mit brennendem Kopf aus dem Wagen gestiegen, zack, ein Foto geschossen und wieder ein paar bunte Pullis mehr verkauft. Oder der andere, der immer so eiert, dieser Eierton, ich meine, der fährt zwar nicht für die Firma, ne? Aber der würde auch bombig in diese Werbekampagne reinpassen. Ne? Der Senna, ja, das ist doch selber so einer, knallt mit 250 Stundenkilometern vor die Leitplanke, Schädeltrauma, schwerste Prellungen, halt so Sachen, wo unser einer erstmal 5 Wochen krankgeschrieben wird. Aber der bindet sich eine Wurst um den Hals und fährt 5 Stunden später wieder mit. Ja, das sind die Cowboys der letzten Generation, die mit dem Golf tanzen und mit dem Ferrari heizen. Hi nun auf der Rennstrecke und statt der Colts werden die Turbolader gezogen. Nur eben dieser Michael Schumacher, der tanzt wieder aus der Reihe. Anstatt dass der sich hinten anstellt, wie sich's für ein ordentliches Greenhorn gehört, da ballert der gleich nach vorne los und das alles mit einer Seelenruhe. Ich meine, Sorgen muss der sich ja auch nicht mehr machen, ne? Der hat ja wohl gleich mehrere Verträge in der Tasche. Ah, das scheint ja jetzt wohl Mode zu werden, ganz nach dem Motto, denn sie wissen nicht, was sie tun.

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2: Guten Morgen, ich bin der Rüdiger. Ja, und ich suche auf diesem Wege ein Mädel, nicht wahr? Ja, ich hätte mir nie vorstellen können, dass ich das mal so über Rundfunk mache. Aber die aus meiner Selbsterfahrungsgruppe haben mich dazu ermuntert. Ja, und jetzt sitze ich hier und ich weiß gar nicht, was ich über mich erzählen soll. Ich meine, es ist ja nicht so, dass ich gar keine Erfahrung mit dem anderen Geschlecht hätte. Das ist es nicht. Ich weiß ehrlich nicht genau, was ich für eine Frau möchte. Und so ein bisschen weiß ich noch nicht mal, ob ich überhaupt eine brauche. Ich weiß nur eins, ich kann ziemlich schwer alleine sein. Also, wenn da draußen eine ist, der diese Angaben zur Person reichen, die soll mir ruhig schreiben. Vielleicht wird ja was daraus. Kennwort Rüdiger. Nein, Gabi, lass mich jetzt nicht alleine. Gabi, komm doch wieder.

0: Für die meisten Kinder ist es wichtig, ein geregeltes Einkommen zu haben. Ein Bodystocking in Größe 124 kostet zum Beispiel schon 98 Mark, eine Monatsration Aftershave von Egoist 65 Mark. Da aber die Eltern der 4- bis 12-Jährigen selten mehr als das Kindergeld als Taschengeld an ihre Sprösslinge weitergeben, müssen die Kleinen schon ihre ganze Fantasie aufbringen, um andere Geldquellen zu erschließen.
1: Hallo Nils! Ja, pass mal auf, du musst die Gussa unbedingt abstoßen, ja? Nee, musst du machen, ja? Und AEG bringt diese Woche auch noch nichts, halten, ja? Ob Preußen Elektra kaufen für 20.000, was? Siemens kaufen? Du bist wohl doof! Mein Babyfon geht dauernd kaputt und du sagst Siemens kaufen? Nee!
0: Wenn der 5-jährige Tjorben von 11 bis 12 Uhr täglich seine Börsengeschäfte abwickelt, dann springt meist auch noch ein gutes Trinkgeld für Kindergärtnerin Susanne ab. Begeistert ist sie immer wieder von Tjorbens Fähigkeit, die 12-stellige Telefonnummer seines Brokers richtig in die Telefontastatur einzugeben. Etwas Sorgen macht ihr allerdings in letzter Zeit Basti, der wiederholt unentschuldigt im Kinderladen gefehlt hat. Wir fanden ihn schließlich in einer öffentlichen Bedürfnisanstalt.
2: Los, Opa, nun mach mal fertig. Steck den Pillermann in der Hose und dann hol dein Portemonnaie raus. Heute ist Zahltag. Aber 150 Mark müssen schon sein, sonst gehe ich zu den Bullen. Und behaupte einfach, du hättest ja auf dem Klo den Onkel Dittmeier mit mir gemacht.
0: Auch als Toilettenräuber kann Basti gut überleben, obwohl die 2000 Mark pro Tag gerade für das Nötigste reichen, was so ein 6-Jähriger eben braucht, sagt er. Spitzenverdiener sind aber die 6- bis 8-Jährigen Annike, Dean und Florian, die den Sprung in die Medien geschafft haben.
3: Also, da sind zwei Leute und die sind im Bett, ne? Und da machen sie, also, das ist hinterher alles ganz zerwühlt, ne? Meine Eltern machen das aber immer erst, wenn ich schon schlafe, ne?
0: Nach ihren eigenen Angaben lässt es sich mit 5000 Mark ganz gut leben. Viel schwieriger sei es für sie hingegen, vor der Kamera immer nur den Doofen zu machen.
3: Weil die Koeffizienz unserer Verhaltensweisen vor der Kamera zu nachher ergibt sich a priori aus einer formativen Illusion einer Fistelstimme, die konventabel zur pantografischen Darstellung einer Paragnosie eingesetzt wird. Und dafür kann man schon mal einen auf blöd machen, finde ich.

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2: Der Graf von Bederkeser. Eine Heldensage aus dem Reiche König Neowulfs.
3: Seit dem fulminanten Wahlsieg des schwarzen Obama jenseits des großen Teiches sind auch die Schwarzen im Land der niederen Sachsen wie im Fieber. Jeder will der wahre Obama des Reiches sein.
4: Yes, we can English. And this is the land of the tree. Wie war meine erste Rede, Bruder Glasius?
5: Nicht schlecht, eure Bilingualität. Doch was meint ihr mit Land of the Tree?
3: Im Land der Bäume hält sich schon längst ein anderer für den wahren und besseren Obama im Lande. Es ist der Graf David McTornister.
6: Deep in my heart, I believe that today change has come to Lower Saxony. A planet in danger, two wars, but I have a dream. It's a long way from Bederkesa.
3: Und so entstand in diesem Moment das Kampflied des Grafen, das seinen Aufstieg zur Macht begleiten sollte.
6: It's a long way from Bederkesa. It's a long, long way.
3: Bald schon sangen es die Menschen im ganzen Reiche.
7: It's a long way from Bederkesa.
4: Bruder Glasius, schließe das Fenster. Ich kann das Gesinge des Volkes nicht mehr hören. In allen Straßen, auf allen Plätzen hört man nur das Lied vom Grafen.
5: Nun, euer Lied Zukunftsland ist abgebrannt, signalisiert eben nicht diese Aufbruchstimmung wie das Grafenlied.
4: Und was soll ich eurer Meinung nach tun, Glasius, mein treuer Einflüsterer?
5: Wir beauftragen den Barden Kunzarix, ein neues Lied zu komponieren.
4: Wie? Heinz Rudibert Kunzarix, die Nachtigall aus der Voodoo-Mark?
3: Genau der. Und so geschah es. In der nächsten Folge stellt der Barde Kunzarix das neue Lied des Königs vor. Schalten Sie wieder ein, wenn es heißt...
4: Mein ist das ganze Reich.
3: Schnauze!

0: Kinder, der Kapitän hat uns persönlich versprochen, dass das Schiff jetzt nicht mehr in jedem Zielhafen ausgepumpt werden muss und unsere Sachen in Zukunft trocken bleiben. Ihr könnt also beruhigt sein. Hier in Ägypten ist alles wie damals bei unserer Hochzeitsreise. Besonders die Pyramiden haben sich in den letzten 60 Jahren überhaupt nicht verändert. Wir sind glücklich. Könnt ihr noch einmal Herberts Herzpillen nachsenden? Viele liebe Grüße, Oma und
1: Opa!
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3: Die Mittelmeerkreuzfahrt. Statt sich wie andere solide deutsche Durchschnittsrentner ab und an mit einer Rheumadecken-Werbefahrt zu begnügen, will das Kreuzfahrtpaar mit seinen fast 80 Jahren noch einmal wie damals in der Welt des Luxus schwelgen. Zu zweit verjubeln sie in wenigen Wochen die gesamten Ersparnisse für die Kreuzfahrt, um sich den Traum ihres Lebens zu erfüllen. Die Kinder sind entsetzt und versuchen ihnen die Fahrt auszureden, weil sie das Geld natürlich lieber geerbt hätten. Das Programm!
4: An Bord herrscht gähnende Langeweile und da die einzige Unterhaltung neben den regelmäßigen Fehlalarmen im Essen und im Trinken besteht, kann man fast täglich an der Waage sehen, wie man zunimmt.
3: Was sie sich trotz allem gönnen!
4: Jeden Abend eine Flasche Erdbeerchampagner nach Art des Dampfers.
3: Worauf alle immer warten!
4: Nur wenn der tägliche Maschinenschaden eintritt, kann man sich in normaler Lautstärke unterhalten und die Getränke ungeschüttet zu sich nehmen.
3: Woran Kreuzfahrer beim Landausflug erkannt werden.
4: Ihnen ist permanent schlecht und sie schlucken Pillen gegen die Landkrankheit.
3: Was Opa beinahe geschafft hätte.
4: Er hätte Oma fast gegen ein rüstiges Kamel eingetauscht, weil ein Verlacher ihre Perücke für blondes Echthaar hielt.
3: Was man nicht machen sollte.
4: Wertgegenstände im Schiffstresor ablegen. Jeder von der Mannschaft hat mehrere Nachschlüssel und Vorstrafen. Außerdem verpfändet der Kapitän regelmäßig den Tresorinhalt, wenn er mit den Liegegebühren im Rückstand ist.
3: Was verdächtig wirkt.
4: Der Kapitän legt nicht einmal beim Dinner die Schwimmweste ab.
3: Makaber.
4: Wie die Stewards die wenigen Plätze in den Rettungsbooten unter der Hand verkaufen.
3: Lustiges Schauspiel!
4: Sobald das Schiff in einem Hafen angelegt hat, springen unter dem Gelächter der Mannschaft Dutzende panischer Ratten von Bord. Nur der Koch sieht ihnen traurig hinterher.

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1: Liebe Eltern, nun habe ich es doch bis hierher geschafft, aber vielleicht ist das jetzt wirklich meine letzte Nachricht an euch. Ich gebe sie einer Helgoländer Schulklasse mit in der Hoffnung, dass sie euch noch erreicht. Nur für alle Fälle möchte ich euch um Folgendes bitten. Sollte ich diesmal tatsächlich nicht mehr wiederkommen, bitte keinen Grabschmuck. Besser Spenden für die Afrika-Hilfe, Abteilung Wasserbau und Wüste. Macht kein Interview für die Bild-Zeitung, lieber für ein überregionales, liberales Blatt oder für einen längeren Bericht über die Etappen meiner Reise im Fernsehen. Es umarmt euch vielleicht das allerletzte Mal, euer Gilbert.
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1: Heute Survival in der Wüste.
3: Die wichtigste Phase!
4: Die Vorbereitung der Reise, die hauptsächlich dazu dient, überall im Bekanntenkreis die außergewöhnliche Gefährlichkeit der Reise bekannt zu machen.
3: Was kein echter Mann macht!
4: Den ADAC-Pannendienst anrufen, wenn er sich in einem Sandloch festgefahren hat. Auch nach 2 Wochen noch nicht.
3: Das Problem mit dem Klo!
4: Es gibt jeden Morgen eine lange Diskussion, wer wieder auf den Spaten für das Sandloch gemacht hat.
3: Warum jeder Mitfahrer vorher monatelang mit Stiefeln in der Sauna trainieren muss.
4: Weil wegen des überhitzten Motors immer die Heizung mitlaufen muss, die Fenster wegen des Flugsandes nicht geöffnet werden können und die Stiefel wegen der Skorpione, die nachts in den Wagen kriechen, zur Sicherheit nicht ausgezogen werden dürfen.
3: Fata Morgana!
4: Je länger die Reise dauert, desto häufiger treten bei den Wüstenabenteurern Wahrnehmungsstörungen in Form von Halluzinationen weiblich geformter Felsformationen auf.
3: Was dem Mann in der Einöde noch Spaß macht.
4: Jeden Abend nach der üblichen Reparatur am Auto mit Ölfingern ins Bett und von der Liebsten zu Hause fantasieren.
3: Was sich wie ein Lauffeuer durch die Wüste frisst.
4: In Ouagadougou sind Weiber angekommen.
3: Wichtiges Mitbringsel.
4: Für jeden ein Stück getrocknete Kamelscheiße.
3: Was er sich einbildet.
4: Wüstenabenteuer seien gefährlich und daher reine Männersache.
3: Und sein letzter Fehler?
4: Als er eine Sandviper mit einem Abschleppseil verwechselte.

0: Herr Rogge, hier bei Ihnen zu Hause finden wir einmal Gelegenheit, über dieses wichtige Thema mit Ihnen zu sprechen, das Sie ja auch schon in Ihrem Buch Der Mann muss ran, auch im Haushalt, ausführlich behandelt haben. Stimmt es denn, dass die Mehrzahl der Männer sich geradezu vorm Abwaschen ekelt?
1: Nein, das kann man so nicht sagen. Obwohl, schön ist es ja nicht gerade, ne? Wie mir meine Freundin immer wieder bestätigt. Für sie ist das Abwaschen, und da muss ich ihr das mal einfach glauben, ne? Immer eine echte Tortur. Ne? Stimmt's, Efi?
0: Herr Rogge? Ja. Das Einkaufen, das war ja auch immer eine Domäne der Frauen, doch besteht doch dafür eigentlich gar kein rechter genetischer Grund, oder wie sehen Sie das?
1: Ganz richtig, ja. Eine Frau sollte nur dann einkaufen, wenn sie auch wirklich Spaß daran hat, ne? Und auch gerade der moderne Mann sollte ihr da entgegenkommen. Zum Beispiel ich mache der Efi auch fast immer die Tür auf, ne? Wenn sie schwer beladen wiederkommt, ne? Fast immer, ne? Sei denn, es läuft gerade, der Preis ist heiß, dann muss ich natürlich schon wegen der Preisvergleiche erstmal dranbleiben.
0: Fensterputzen, Herr Rogge, Fensterputzen, eine auch körperlich sehr anstrengende Arbeit.
1: Ach, das kann ich jetzt gar nicht so richtig beurteilen, ne? Efi, ist das so? Ach Gott, Efi, deine Golfschläger kannst du auch wirklich nach dem Bügeln noch sauber machen. Hier, sag doch mal lieber, ist es so, dass Fensterputzen wirklich so anstrengend ist, du? Hä? Ach, wissen Sie, so schlimm kann das auch gar nicht sein, nicht? Weil sie danach ja immer gleich noch das Treppenhaus macht, ne? Die 4 Stockwerke alle, um Wischwasser zu sparen, wie sie immer sagt. Als ob wir das nötig hätten. Ich meine, das kostet ja nun wirklich nicht die Welt, ne? Und schließlich arbeiten wir doch auch beide, ne? Was, Efi? Hä?
0: Das heißt, Ihre Frau verdient ihr eigenes Geld.
1: Ja, aber das kommt schön in die Gemeinschaftskasse, ne? Ich meine, sie hat ja nicht so ein teures Hobby wie ich, aber da achte ich auch schon drauf, dass das Geld nicht zum Fenster rausgeschmissen wird, ne? Sie kriegt ja auch alles, was sie braucht. Zum Putzen, ne, gestellt von mir. Da gab es auch noch keine Klagen bis jetzt.
0: Letzte Frage, Windeln wechseln bei dem Nachwuchs. Ist das eine reine Tätigkeit der Mütter?
1: Nein! Das gibt es doch gar nicht! Also, da quatschen wir die ganze Zeit und ich habe Ihnen noch gar keinen Kaffee angeboten. Also, Efi, hopp, komm! Machst du uns mal nett ein, du? Hä? Oder wollen Sie vielleicht was anderes?
0: Nein,
1: die Efi macht Ihnen bestimmt noch was zu essen, ne? Oder holt Ihnen noch was? Nicht wahr, Efi? Hä? Machst du? Das macht dir nichts, ehrlich. Ehrlich nicht.

0: Buckingham and Eggs.
1: Kleine Schweinereien von der königlichen Tafel. Heute Telefonsex.
2: Hallo Camilla, hier ist dein kleiner süßer Tampon. Ich bin glitschig wie eine verölte Robbe vor den Shetlandinseln. Lass mich rein, rein und raus, rein und raus. Ich halt nicht mehr länger aus. Rein und raus. Oh, Camilla. Oh, Tampon, Darling. Ich werde deine Titte drücken.
3: Meine Titte drücken? Bist du bescheuert, Charles? Wie kommst du denn da drauf?
2: Oh, das steht hier.
3: Steht wo?
2: Ja, in dieser deutschen Zeitung, die unser Telefongespräch als Vorabdruck gebracht hat.
3: Da steht, ich werde deine Titte drücken, Charles?
2: Ja, in der Mittwochausgabe von der Bild-Zeitung.
3: Und den Scheiß laberst du nach Charles? Sag mal, schämst du dich
2: doch,
3: denn gar nicht?
2: Doch, Camilla, ein bisschen schon, ja.
3: Dann hör doch auf damit.
2: Aber die haben mir doch 100.000 Pfund dafür gezahlt.
3: Oh, dann mach weiter, Charles, komm. Mach weiter.
2: Oh, Camilla, ich möchte eine ganze Schachtel Tampax sein. Das wäre so schön. Mann, bin ich scharf, Camilla.
3: Ich auch.
2: Oh, so scharf.
3: Ja, so scharf.
2: Oh, ganz

0: Schare?
1: Ja?
0: Schare?
1: Ja?
0: Herr J., nochmal, wo sind Sie dann, Schare?
1: Ja, ja, Direktor, ich habe nochmal gerade die Versuchsanordnung für unser neues Produkt überprüft.
0: Welches neues Produkt, Schare? Warum weiß ich davon noch nichts?
1: Aber Herr Direktor, Sie haben das Budget doch selber abgezeichnet.
0: Ja, ich zeichne viel ab. Ich will es jetzt aber von Ihnen wissen, Schare.
1: Der Multifunktionswetterstation, kleine Sache. Die kann man auch als Fernseher, Lesezeichen verwenden, kann sprechen, einkaufen, Herr Direktor. Nur Wetter noch nicht so ganz, aber da arbeiten wir noch dran.
0: Pappalapapp, Schare. Ja. Das wird doch wieder nix. Hören Sie mal noch auf. Aber wir sind schließlich heute hier im Radio bei den netten Leuten, weil wir was zu den Wirtschaftswunderjahren in der Bundesrepublik Deutschland sagen sollen. Schare, ich hoffe, Sie sind gut vorbereitet.
1: Naja, was wollen Sie wissen, Herr Direktor?
0: Na, fangen wir doch mal ganz von vorne an, nach dem Krieg. Schare, wissen Sie noch, wie wir die Maschinen wieder flott gemacht haben, die wir eingemauert hatten, damit der Iwan sie nicht mitnimmt?
1: Ja, das war große Klasse, Herr Direktor.
0: Ja,
1: ich erinnere mich
0: sicher,
1: genau.
0: Schare, sicher. Allerdings, nur dass Sie nicht eine einzige Maschine wieder in Gang gekriegt haben. Was hat mich das für ein Geld gekostet?
1: Naja, aber dann ging die Produktion gleich wieder auf vollen Touren los. Obwohl, Herr Direktor, Sie hätten damals vielleicht nicht auf Stahlhelme für die ganze Familie setzen soll, war vielleicht etwas am Markt und der Zeit.
0: Schare?
1: Ja?
0: Sie sind still.
1: Ja.
0: Aus Ihrem Labor, da kam nichts an Erfindungen und Ideen, aber auch ja nichts. Und so hatten wir eben nichts in den Händen, als die Währungsreform kam und die Leute wieder was kaufen konnten, waren wir. Schare, wir waren nicht dabei. Und das verjetze ich Ihnen nie.
1: Herr Direktor, nicht, bitte, in den 60ern, da haben wir doch alles wieder gut gemacht, Herr Direktor.
0: Mit was dann, bitteschön, Herr Schrare?
1: Wissen Sie nicht mehr, das Patent für dieses Brennverfahren, gebrannte Mandeln, das war doch der Durchbruch. Überall sah man auf der Kirmes nur noch hochkant gebrannte Mandeln mit unserem Verfahren. Mein Gott, Tag und Nacht habe ich damals
0: Schrare,
1: im Labor.
0: Sie sind still.
1: Sicher, Herr Direktor, warum?
0: Sicher, wir hätten mit diesem Patent richtig verdienen können. Aber weil Sie, Schrare, damals gleichzeitig eine stümperhafte Stöckchenbremse für Tretroller entwickelt hatten, die tausende Tretrollerfahrer ins Krankenhaus brachte, wissen Sie eigentlich, dass ich noch heute Entschädigungen zahle an die Leute? Wissen Sie das, Schrare? Ach, hören Sie mir doch bloß auf!
1: Naja, aber in den 80ern, da ging's doch richtig ab. Der von außen verstellbare Innenspiegel 88, die Betriebsklimaanlage 1990, die erste eierlose Eieruhr 94.
0: Zu spät, Schrare! Das war zu spät! Bis zum Ende der 80er, da konnten wir noch Geld verdienen. Und danach war das mit dem Wirtschaftswunder vorbei, Schrare. Der Binnenmarkt hat uns kaputt gemacht, Schrare. Und der Osten hat sein jähriges Maul aufgerissen und verdaut uns immer noch.
1: Herr Direktor?
0: Ja, Schrare, und jetzt überlegen Sie gut, was Sie sagen. Ich bin nämlich tierisch sauer auf Sie, Schrare.
1: Aber warum denn, Herr Direktor?
0: Weil es mein gutes Recht ist, auf Sie sauer zu sein. Wer bezahlt Sie denn, Schrare?
1: Naja, Sie, Herr Direktor, aber...
0: Also keine Fragen mehr, sonst... Ticke ich durch!
1: Herr Direktor.
0: Was ist, Schrare?
1: Sie sitzen die ganze Zeit schon auf meiner Hand. Könnten Sie vielleicht mal...
0: Mein J. Schrare, warum musste ich Sie bloß kennenlernen?
1: Aber Herr Direktor,
0: seien Sie doch einfach mal still, Schrare!
1: Naja,
0: was interessiert mich Ihre Scheißhand?

0: Anita machen eine Radtour.
1: Ach, die beiden zusammen?
0: Reinhard hat einen Tandem gekauft, das war runtergesetzt, weil's bloß ein paar Pedalen hat.
1: So, und wo trampelt den spuchtigen Anita deinen dicken Reinhard hin?
0: Sind nach ein Sägewerk. Reinhard braucht neue Dachlatten. Und da soll sich Anita selbst eine aussuchen.
1: Och, das ist ja nett von den Dämlack. Du, aber ich bin auch allein zu Hause, nicht? Heinz ist nach der Bullenversammlung hin. Wir haben ja dies Jahr den Deckbullen, weißt du? Und der Bengel, der ist mit seinen Komplitonen aus dem Studium in den Bansen zugange. Da
0: was
1: hinten.
0: Machen die denn da? Sicher lauter Schweinkram.
1: Och, was? Nein. Ach, die haben so einen Spaziergang gemacht durch die Wiese, nach dem Kamp hin. Und weil da so ein hohes Gras drin steht, sagt ein Dieter, der Junge ist ja so vernünftig, nicht? Da hat er doch zu seinen Komplitonen wohl gesagt, komm, wir ziehen uns alle schnell nackig aus und suchen uns gegenseitig nach Zecken ab. Sicher ist sicher.
0: Das soll der wohl gesagt haben, der alte Fickel.
1: Nee, was wollte ich sagen? Sind da jetzt wohl schon seit bald zwei Stunden in Bansen zugange? Und dann bin ich allein in der Stube. Ach, das ist auch mal ganz schön, nicht? Du, da kann man sich mal in Rudi Fußnägel schneiden.
0: Ja, man ist froh, wenn man mal allein sein darf.
1: Ja, ja.
0: Ich habe mich auch so gefreut, mal einen ganzen Nachmittag für mich zu haben. Komm, ich bring dich noch an die Tür, Anneliese, und dann lege ich mich schöne Stunde auf den Sofa.
1: Ich wollte noch gar nicht gehen, Frieda.
0: Doch, doch. Wiedersehen, Anneliese. Hauptsache nicht so bald. Kann ich endlich die Pralinen-Schachtel aufmachen? 7-Länder-Mischung mit Schluck in jede zweite Praline. Was freue ich mich dann schon drauf? Ja, tschüss, Anneliese! Gott sei Dank, die ist weg. Ah, hat sie noch was vergessen? Was ist denn noch?
2: Ta-ta-ta-ta! Und ist der Tod auch noch so fern? Die Langenbäcker sieht jeder gern. Na, Tante Frieda, kennst du uns noch? Altes Mädchen, ne? Na, wer haut die meisten Schnäpse weg? Das sind die Jungs aus Langenbeck. Ach, wir waren gerade in der Gegend. Thorsten ist doch heute aus der Haft entlassen worden.
0: Wo saß er denn?
2: Guantanamo.
0: Liegt das noch hinter Stirpe?
2: Ja, ja, ganz weit dahinter. Ne? Jedenfalls sag ich zu Traunel.
0: Hattet ihr die nicht schon vor Jahren beerdigt?
2: Ja, ja, aber wieder ausgegraben. Grabstelle wurde zu teuer.
0: Und wo ist Traunel jetzt?
2: Liegt zusammen mit dem Hund auf dem Anhänger. Nee, keine Angst, Tante Frieda, nicht, was du denkst, ja. Und der Sultan hat ja keine Zähne mehr. So, sag du doch auch mal was, Thorsten, Mensch.
3: Monga, Monga.
2: Der Junge braucht seinen Schnaps. Hast du mal Güst eine Flasche da, Tante Frieda? Hm?
0: Spricht der gar kein Deutsch?
2: Ach, wir haben es ihm nicht beigebracht und auf der Schule lernt man ja heute auch nichts mehr, ne?
0: Was will er denn jetzt haben, diesen Thorsten?
2: Naja, er ist hier schon seit 36 Stunden in Freiheit und das Einzige, was er bisher vor die Flinte gekriegt hat, ist seine Schwester. Was will er denn?
0: Wookie.
2: Und das kann man ja auch verstehen, dass der Junge jetzt endlich mal amtlich einen wegstecken möchte. Was, Thorsten?
0: Hat der Junge denn keine Freundin?
2: Freundin, hast du das gehört, eine Freundin? Unser Thorsten ist doch Sodomit.
0: Dann verbietet ihm sein Glauben, dass er eine Freundin hat.
2: Ja, sozusagen, Thorsten. Ja, der Thorsten, der ist so gut gebaut, Tante Frieda. Wenn ich das jetzt hier mal so sagen darf im Kreise der Familie, ne? Der kann ein Nashorn zum Quieken bringen. Was, Thorsten? Ne? Guter Junge. So, jetzt müssen wir aber auch weiter. Komm, war nett mit dir, Tante Frieda. Schön, dich mal wiedergesehen zu haben, ne? Tschüsschen.
0: Aber Thorsten hat doch noch gar nichts kaputtgeschlagen. Ja. Und Melanie hat auch noch nirgends hingemacht.
2: Ja. Lass gut sein, Tante Frieda, ein andern Mal, ne? Los, kommt ihr beiden. Tante Frieda will sicher auch ein kleines Nickerchen machen auf den Sonntagnachmittag. Also, tschüss, bis irgendwann mal.
0: Da wird doch der Hund in der Pfanne verrückt. Die Laggenbäcker fahren freiwillig weg. Gleich mal Anneliese anrufen. Warum dauert das denn so lange? Hat sich bestimmt hingelegt.
4: Ja, wer ist denn da?
0: Ich bin's, Frieda. Ich muss dir was erzählen.
4: Du, ich hab gar keine Zeit. Hier ist vielleicht was los, sag ich dir. Da kam eben so ein Wagen mit so einer Steinfurter Nummer auf den Hof gefahren. Als erstes springt so eine Dogge ohne Zähne von Anhänger mit einer Handtasche in den Maul. Ja, da hatte ich aber noch nicht gesehen, was mit unserem Horst los ist.
0: Wer ist denn Horst?
4: Unser Deckbullen. Der schrie wie ein Spieß. Was der hatte, weiß ich auch nicht. Ja, und nun kommt das Schlimmste. Der Mann an Steuer steigt aus und sagt, er wäre noch Verwandtschaft aus Langenbeck. Da kann ich mich doch partout gar nicht dran erinnern.
0: Doch, doch, Anneliese, da war was. Deine Mutter mütterlicherseits, die hatte den entfernten Bruder in Langenbeck.
4: Geh nochmal, muss ich denen denn wohl auch noch was anbieten? Ich hab doch nichts aufgetaut.
0: Der da beim Deckpullen ist, der trinkt keinen Schnaps.
4: Woher weißt du das denn, Frieda?
0: Doch nix, muss jetzt Schluss machen. Ich sehe gerade Reinhard und Anita kommen mit die Dachlatten aufs Sägewerk. Die Langenbecker, eine der sieben ägyptischen Plagen.

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Der Äther. Unendliche Weiten. Dies sind die Abenteuer der FF Enterprise, die mit ihrer 90 Mann starken Besatzung unterwegs ist, um neue Welten zu erforschen, neues Leben und neue Zivilisationen. 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

0: Spiels noch einmal, Heinz, oder? Sagt beim Abschied leise, faszinierend.
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2: Das waren Cindy und Spock mit ihrem riesen Stimmungshit. Aber am Abend, da beamt der Vulkan ja. Heute aber mal ohne Cindy, ne? Super Nummer, ey. Super,
3: ja, Hans-Jürgen, recht hast du. Aber jetzt kommen wir zum absoluten Höhepunkt unserer großen Enterprise-Abschiedsjala.
2: Jawohl.
3: Zum Top-Act sozusagen, ja? Es gab ja viele Stars und wohl auch eher Sternchen im Showbiz, in den letzten Jahrhunderten mal eine kurze Zeit recht bekannt waren, die aber heute kein Mutant mehr kennt. Es ist doch so, Hans-Jürgen.
2: Das stimmt. Da waren so zum Beispiel Madonna, Michael Jackson, die Beatles, David Bowie und solche Gestalten kennt keiner mehr.
3: Einer, der hat's geschafft.
2: Das kann man
3: den
2: sagen.
3: Den kennt auch heute noch jedes Kind. Seine Hits sind in allen Galaxien bekannt. Ich meine natürlich Heinz Fassbender. Ich selbst hab ja auch all seine Platten, nicht?
2: Ich auch. Du hast zweimal die meisten, ne?
3: Jawohl.
2: Zum Beispiel, mein Herz ist in Tirol.
3: Ja, oder den unvergänglichen Evergreen Anita.
2: Lanzarote.
3: Genug der Vorrede.
2: Ja.
3: Wir haben es geschafft, ihn für heute zu bekommen. Zurückgebeamt aus der Vergangenheit spielt er uns mit seinem 400-Mann-starken Orchester seinen Chanson vor, den nie ein Mensch zuvor gehört hat.
2: Ja. Und hier ist er jetzt mit seinem Abschiedssong für die Enterprise. Mr. 10.000 Warp himself. Hier ist Heinz Fassbender. Ja.

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Du bist innen warm, doch außen kalt wie Eis. Es ist so dunkel und einsam auf der Brücke. Die Schiffsbesatzung, sie denkt verträumt zurück.

0: steht ein geheimnisvoller Fremder. Ich ergebe mich, Gnade.
1: Ihr seid ein jämmerlicher Fechter, Senior.
0: Noch nie sah ich einen Mann, der den Degen so meisterlich zu führen versteht wie ihr. Doch sagt, wer verbirgt sich hinter der schwarzen Maske? Wer hat mich besiegt?
1: Ha! Damit du mich nie vergisst, werde ich dir den ersten Buchstaben meines legendären Namens mit dem Degen in dein billiges Hemd ritzen. Da!
0: Aua! Moment, ich lese da ein G. G wie Günther?
1: Ein G? Tatsache. Entschuldigung. Moment, haben wir gleich.
0: Au! L? Heißt ja gar Lothar?
1: Blödsinn! Das gibt's doch gar nicht!
0: Aua! Ah, ich lese ein H wie Horst. Horst, der maskierte Rächer, ist mal was anderes.
1: Verflucht! Da muss was mit dem Degen nicht in Ordnung sein. Aber der schreibt doch sonst so gut.
0: Au, SZ?
2: Das war aus der Reihe Große Momente der Weltgeschichte die Wahrheit über Zorro, den Legastheniker. Mexico City, unweit der Schule für maskierte Helden mit Lernstörungen.
0: Au, das scheint mir jetzt ein R zu sein. R für Roswitha?

0: Hallo, ich bin der Olli. Und das hier ist Fieps, mein Meerschweinchen. Und das ist Fieps, wenn er läuft. Und das hier ist Fieps beim Klavierspielen. Und das ist Fieps im Elektromixer.
1: Kalkofes Mattscheibe.
2: Und herzlich willkommen zu Hamster TV. Wir lassen Nerze flitzen.
3: Nein.
2: Hunde spielen Tennis und für Schildkröten haben wir uns was ganz Besonderes ausgedacht.
3: Die kommen in die Suppe.
2: Lamas springen über Hindernisse und
3: toll.
2: Vielleicht spucken sie auch um die Wette.
3: Ja, aber wahrscheinlich werden sie doch nur wie die Zuschauer vor Langeweile auf den Couchtisch kotzen. Denn wir sind hier bei Hamster TV, der mit etwas Glück wahrscheinlich überflüssigsten Sackrattenshow der Erde von Sat.1. Sie wissen schon, leere Köpfe, volles Programm. Mit ulkigen Spielen rund ums Getier. Vom Terrier-Tennis übers Katzenertrinken bis hin zum Froschaufblasen und Mäusemelken. Erstes Beispiel, das nervenaufreibende Nerz-Wettrennen der flinken Frettchen.
2: Und das ist?
4: Das ist Blackie,
2: aber deutlich, vielleicht, ja,
4: oder ganz langsam noch angehen. Sonst zwickt er vielleicht doch.
2: Kannst du zwicken?

0: Nein, Mopsi Mops, ich kann nicht zwicken. Um ehrlich zu sein, kann ich noch nicht mal sprechen. Tja, aber das kommt halt davon, wenn man vorher eine Talkshow hatte und dort als labernde Late-Night-Beule versagt hat. Da versucht man dann einfach mit jedem zu quatschen. Sogar mit einem Couchtisch oder einem atmenden Pelzmantel. So, jetzt ist aber erstmal Zeit für etwas Spannung und Action.
1: Es gibt ein Startzeichen und die Schildkröte, die als erste im Wasser ist, hat gewonnen.
0: Das ist logisch.
1: Wie sagt man bei Schildkröten auf die Plätze fertig los? Ich weiß es gar nicht.
0: Ja, ich leider auch nicht. Aber wie sagt man eigentlich bei Showmastern, hey, ich glaube, die bei Sat.1 haben dir einmal zu oft ihren bunten Hüpfball an die Omme gedonnert. Anders kann ich mir diese verfilmte Gehirnerschütterung jedenfalls nicht erklären. Und ich wage auch zu bezweifeln, dass man mit so einem albernen Schildkrötenrennen, das aussieht, als ob ein paar umgedrehte Aschenbecher mit Stummelbeinen über den Teppich wetzen, wirklich irgendwann RTL die Marktführerschaft abluchsen kann. Aber das Härteste, mitten in dieser verkorksten Viecherparade bringen die Sat.1 Deppen Nachrichten.
2: Sat.1 Nachrichten mit Hans-Hermann Gockel.
0: Live aus dem Wienerwald.
3: Guten Abend, liebe Zuschauer. Entsetzen in der ganzen Welt über die verheerenden Bombenanschläge in Israel.
0: Tiere wurden glücklicherweise nicht verletzt. Weitere Top-News im Überblick. Blutbad auf der A2. 12 Igel von polnischem LKW überrollt. Mehr dazu in den Spätnachrichten.
3: Morgen begrüßt Sie an dieser Stelle Ulrich Mayer. Ihnen noch einen schönen Abend und viel Spaß bei Hamster TV. Auf Wiedersehen.
0: Na großartig! So viel also zur Nachrichtenkompetenz von Sat.1. Attentate und Hungersnöte zwischen Rattenslalom und Schweinesackhüpfen. Warum nicht gleich eine Bosnien-Reportage in der Werbepause von Baywatch? Naja, kommt bestimmt auch bald.
1: Wenn Sie auch glauben, dass Ihr Tier was ganz Besonderes kann oder wenn Sie sich einfach bei Hamster TV bewerben wollen oder wenn Sie festgestellt haben, dass Sie eine gewisse Ähnlichkeit vom Gesicht her zum Beispiel zu Ihrem Hund oder zu Ihrem Kanarienvogel haben.
0: Oder falls Sie so doof sind wie ein Huhn oder stinken wie ein Iltis, dann melden Sie sich doch einfach bei der Freibank oder gehen Sie ins Tierheim und lassen sich einschläfern. Aber schauen Sie sich ja nie diesen Schwachsinn an. Hamster TV, das ist televisionäre Tierquälerei mit Thomas Koschwitz, der so verkrampft dasteht wie Schweinchen Dick im Konfirmationsanzug. Nee, da guck ich doch lieber im Kinderprogramm, wie Lassie mit dem Schniedel in der Bärenfalle hängen bleibt oder helfe meinem Nachbarn beim Fische ausnehmen. Das ist wenigstens lustig.
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0: Sie reiten für Freiheit und Gerechtigkeit. Die drei Musketiere. Heute
1: im Eros Center.
2: Potzblitz, führe sie uns mal die Molligen vor.
3: Wieso denn gerade die Molligen?
2: Ich will meinen Freunden eine Runde ausgeben.
1: Vielen Dank an die Sieger des Musketierwettbewerbs aus Westfeld. Klasse setzt sich eben durch.

0: Der kleine Tierfreund.
1: Die Abendsonne, diese alte fette Sau, liegt wie ein riesiges brennendes Meerschweinchen auf dem Horizont herum. Die flachen gelblichen Dünen leuchten in ihrem Schein und gemahnen an prähistorische Saurierflatulenz. Dies ist die Stunde des Piephahns, des langbehosten Gablers, der im tragenden Aufwind des Meeressaumes über der hingegossenen Landschaft segelt. Tagelang kann er so verharren, bis sich urplötzlich wie ein Reißverschluss die Wolkendecke teilt und der Piephahn hervorschnellt, um eine leichtsinnige Möwe zu erlegen. Er stößt auf sie herab und bohrt sich in ihr feuchtes Fleisch. Der Piephahn gehört zu den seltenen Vögeln, die ein Sekret absondern, mit dem sie ihr Opfer penetrieren. Diese sterben nicht, sondern in ihnen wachsen kleine Geschwulste heran, die nach Monaten des inneren Verzehrs aus der Kloake des penetrierten Tieres hervortreten und sich als kleine Piepküken entpuppen. Auf geschickte Weise hat es der Piephahn fertiggebracht, die Aufzucht seiner Jungen, anderen aufs Auge zu drücken. Mehr als den Akt der kurzen Sekretabsonderung trägt er nicht zum Gedeihen seiner Nachkommen bei. In dieser winzigen Phase des Engagements schwillt er auf seine mehrfache Größe an, um hernach sofort wieder schlaff hinter der Wolkendecke zu verschwinden. Piephähne sind Wesen, die nur einen Daseinszweck kennen, möglichst viele Wirtstiere mit ihrer genetischen Information vollzupumpen. Letztlich rührt dieses Verhalten daher, dass sie einsam sind auf dieser Welt, denn Piephühner gibt es nicht. Bis zum nächsten Mal, ihr kleiner Tierfreund.

Der Äther, unendliche Weiten. Dies sind die Abenteuer der Enterprise, die mit ihrer 90 Mann starken Besatzung unterwegs ist, um neue Welten zu erforschen, neues Leben und neue Zivilisationen. Viele Lichtjahre von der Realität entfernt dringt die Enterprise in Galaxien vor, die nie ein Mensch zuvor gehört hat.

0: Nein, geh weg, ihr Schnitzel. Nein, ich esse kein Fleisch. Nein, ich esse kein Fleisch. Oh mein Gott. Oh Gott, schon so spät. Wir haben ja schon Folge, ey. Spock, du, wach auf. Komm, du wirst ja nicht fürs Schlafen bezahlt, ey. Mann, nur wach auf, ey. Endlich. Spock, du, wir sind schon auf Sendung. Du musst irgendwas sagen, ey. Irgendwas.
1: Fasziniert.
0: Ah, ist okay. Schlaf weiter, Spock. Nacht, ey.

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0: appelliere ein letztes Mal an Ihre Menschlichkeit, Captain. Tun Sie das nicht!
1: Und ich erinnere Sie zum letzten Mal daran, dass ich dieses Schiff führe, Fletcher. Sie sind zwar der erste Offizier, aber...
0: Es ist unwürdig, es ist brutal, einfach widerwärtig und sadistisch. Schauen Sie, die Männer haben alles ertragen. Die Peitsche, das Deckschrubben, das Kartoffelschälen. Aber wenn Sie bei diesem Befehl bleiben, dann gibt es hier ein Unglück. Da bin ich ganz sicher.
1: Ach, das wollen wir doch erst mal sehen.
2: Das war aus der Reihe Große Momente der Weltgeschichte. Am 12. Juni 1789 schickt Kapitän William Bligh die Mannschaft der Bounty ohne Nachtisch in die Kojen, nicht ahnend, was er damit auslöst.
1: 10 Hiebe mit der neunschwänzigen

0: Oje, oje, oje. Ich bin doch ganz durcheinander. Was für ein grausamer Mord mit einem Angelhaken. Oh, der arme Mr. Fishmehl.
1: Oh, ich kann es doch gar nicht glauben, dass es wirklich seine eigene Frau war. Dieses zierliche Persönchen.
2: Sie ist es ja auch nicht gewesen.
0: Was? Aber Miss Myrtle, wie meinen Sie das? Sie haben doch selbst gesehen, dass...
2: Was ich gesehen habe, war eine Frau, die aussah wie die alte Mrs. Fishmehl. Aber ich habe auch gesehen, dass die Spur des Angelhakens von links nach rechts gezackt, nach unten durch die Beine, nach oben am Kinn vorbei zum Kehlkopf ging. Was eindeutig auf einen Rechtshänder als Täter schließen lässt. So wie Sie, Herr Bürgermeister.
3: Aber Miss Myrtle, was meinen Sie denn damit?
2: Erinnern Sie sich noch daran, wie ich Ihnen vorhin beim Bankett meinen Katheterbeutel quer über den Tisch zugeworfen habe?
3: Ich glaube, das tun wir alle. Aber soviel ich weiß, habe ich ihn mit links aufgefangen.
2: Eine perfekte Täuschung, um die Anwesenden in die Irre zu führen.
3: Ich wollte einfach nicht vollgespritzt werden und habe deshalb...
2: Und dann haben wir da noch die Tatwaffe, den verchromten Angelhaken.
1: Was ist mit dem Angelhaken, Miss Myrtle?
2: Nun, wie man unter ultraviolettem Licht sehr einfach sehen konnte, trug er den Aufdruck Made in Thailand. Die alte Mrs. Fishmehl aber hatte eine chronische Asiatenallergie. Eine sehr seltene Krankheit, bei der den Betroffenen die Füße abfaulen und auf der Stirn ein Horn wächst, wenn sie mit asiatischen Produkten in Berührung kommen.
0: Ich glaube, das habe ich auch.
2: Somit hätte sie niemals nach Thailand fliegen können, um diesen Angelhaken zu kaufen. Was allerdings einfach gewesen wäre für jemanden, der ohnehin viermal im Jahr dorthin fliegt. Nicht wahr, Herr Pfarrer?
0: Herr Pfarrer, Sie machen Urlaub in Thailand?
4: Was? Ja, wie ich, nein, dort war die Bischofskonferenz. Ja, die ist immer da, da kann ich auch nichts für.
0: Und die Polaroid-Fotos von den nackten Kindern mit den Handschellen.
4: Waren Gemeindemitglieder beim Rollenspiel im Kindergottesdienst. Ach, das habe ich Ihnen doch schon mal erklärt.
2: Womit ich zum nächsten Punkt komme. Mrs. Fishmehl selbst. Ihr Mann war zwar nur freiberuflicher Heringsausnehmer, sie jedoch war in Wirklichkeit eine rumänische Prinzessin, die auf ihren Reichtum zugunsten der Karriere ihres Mannes verzichtet hat.
3: Aber woher wollen Sie wissen, dass sie Rumänin ist?
2: Als man im Schlafzimmer ihres toten Gatten den Hecht in Reizwäsche und diverse indizierte Pferdemagazine fand, war sie nicht im geringsten überrascht. Und dass Sodomie in Rumänien nichts Außergewöhnliches ist, das wissen wir ja spätestens, seit unser Kinderarzt Dr. Proctopol am Rosenmontag nackt im Kuhstall erwischt wurde.
0: Dr. Proctopol? Ich dachte, Sie hätten die Tiere nur untersucht.
5: Aber sicher, das macht man bei uns immer nackt.
2: Und wenn ich mich nicht sehr täusche, ist das die Polizei, die gekommen ist, um den wahren Täter zu verhaften.
6: Inspektor Wenker, Scotland Yard. Miss Myrtle?
2: Ja, Inspektor, hier bin ich. Und ich glaube, ich kann Ihnen jetzt sagen, wer Mr. Fishmehl ermordet hat.
6: Das ist sehr schön, Miss Myrtle, aber ich denke, das machen wir doch lieber, wenn wir wieder zu Hause sind, nicht wahr?
2: Nein, das müssen wir.
6: Ihre Freunde im Heim warten schon auf Sie.
2: Aber der Fall muss doch erst noch abgeschlossen werden, Inspektor.
6: Ja, sicher, sicher, selbstverständlich. Gleich nachdem Sie Ihre Tabletten bekommen haben.
2: Ich habe aber noch viel mehr Beweise, zum Beispiel die missglückte Geschlechtsumwandlung des finnischen Schuldirektors.
1: Nee, Inspektor, Sie müssen wirklich noch einmal an ernstes Wort über Ihre Freigänge mit der Heimleitung sprechen. Es ist jede Woche das Gleiche, nicht? Sie kommt zu uns, guckt den ganzen Abend mit uns Krimis und beim Abendessen fängt sie dann an durchzudrehen.
6: Wir kümmern uns um Sie, keine Sorge. Kommen Sie, Miss Myrtle. Wir haben auch Ihr schönes weißes Jäckchen dabei. Kommen Sie mit. Ja, fein. Alles gut.
0: Na Gott sei Dank. Endlich Ruhe. Aber sagen Sie mal, Herr Doktor, warum waren Sie denn damals eigentlich wirklich in diesem Kuhstall?
1: Und diese Kinder auf den Fotos, Herr Pfarrer?
5: Nun, das können wir erklären.
4: Kein Problem, das können wir alles erklären.

0: 28 Jahre fuhr Pavian Meyer zu Brochterbeck mit dem Fischwagen durch den Regierungsbezirk Weser-Ems. Dann beschloss er auszusteigen, den sicheren Job im Fischwagen aufzugeben und was ganz anderes zu machen. Kein leichter Schritt für einen Mann um die 50. Doch es gelang. Heute moderiert Pavian Meyer zu Brochterbeck eines der erfolgreichsten Kulturmagazine in der Bundesrepublik. Wie war das damals, Pavian? Haben Sie Angst gehabt vor der Ungewissheit?
1: Nee,

0: Eine schlanke 30-Pfennig-Zigarre mit dem anregenden Duft aromatischer Sumatra-Tabake.
1: Ja, ich rauche die immer in dem Fischwagen, weil sonst hält man es da wirklich keine 5 Minuten aus.

0: Aufzeichnung ist heute...
1: Läuft das Band?
0: Ja, ja. Heute, der 30. September 2019. Es ist 12.12 Uhr. Mein Name ist Dr. Hennes, bei mir mein Kollege Dr. Mauritz.
1: Ja, vom Biologischen Institut der Universität Großburg-Wehl.
0: Ja, wir nähern uns jetzt im Rahmen unseres Arterhaltungsprojektes dem letzten lebenden Exemplar einer im Grunde bereits ausgestorbenen Gattung.
1: Es ist ein älteres Männchen, soweit wir wissen.
0: Ganz sicher ist das aber nicht. Auch das wollen wir heute herausfinden.
1: Genau. Und die Schutzanzüge, sind die wirklich nötig?
0: Ja, natürlich. Was wissen wir denn, was das Exemplar für Keime mit sich herumträgt?
1: Richtig, vielleicht ist es ja sogar aggressiv.
0: Alles schon vorgekommen. Wissen Sie noch, wie Kollege Langenstein letztes Jahr dieses Bonobo-Äffchen fangen wollte?
1: Stimmt. Das war eine Geschichte, irre. Hat ihm gleich den Kopf abgebissen.
0: Gehört alles zum Job, Mauritz. Gehört alles zum Job. Tja. So, da vorne. Da müsste sein.
1: Ja, wir nähern uns jetzt dem Bau des Exemplars. Es ist jetzt genau, Moment, 12.14 Uhr.
0: Aus was für einem seltsamen Material besteht denn bloß dieser Bau?
1: Ja, das nannte man Klinker damals. Ist jahrelang benutzt worden, bis man so 2011 rausgefunden hat, dass das Zeug krebserregend ist. Naja, und den Bau selber nannte man übrigens Doppelhaushälfte.
0: Bescheuert.
1: Ja.
0: So, jetzt aber mal wieder zum offiziellen Teil. Wir stehen hier direkt vor dem gesuchten Habitat, vor dem Ziel unserer Expedition.
1: Ganz genau, denn in diesem antiken Klinkerbau hier lebt nach unseren Erkenntnissen das weltweit letzte lebende SPD-Mitglied.
0: Ja, und wir gehen jetzt rein.
1: Ich drück hier mal drauf. Kann man schon was sehen?
0: Kaum. Da ist so komisches Buntglas vor der Tür.
1: Da bewegt sich doch was.
0: 12.16 Uhr, erste Lebenszeichen.
1: Du meine Güte, gehen Sie mal lieber ein Stück zurück.
2: Yeah.
0: Ha, es ist tatsächlich ein Männchen. Ich hab's gewusst.
1: Ja, Vorsicht, Kollege. In dem hohen Alter sehen die Weibchen oft aus wie Männchen.
2: Unverschämtheit, wer seid ihr denn, hä?
1: Das Exemplar zeigt erste Anzeichen von Aggressivität.
2: Sind Sie sicher, dass Sie zu mir wollen? Hier ist Ratzu weit, ja? Und warum haben Sie eigentlich diese Astronautenanzüge an, hä?
0: Es trägt ein kariertes Hemd und eine Korthose. Über dem rechten Knie ist eine undefinierbare Flüssigkeit eingetrocknet.
1: Vielleicht ist es verletzt.
2: Das ist Linsensuppe. Was dagegen, hä?
1: Aus dem Bau dringt jetzt ein unappetitlicher, fast scharfer Geruch. Verdacht auf Inkontinenz.
2: Ich gebe dir gleich Inkontinenz, Freundchen. Mir reicht das jetzt mit euch, Kaspar Köppen. Ich sage mal...
3: Wir kommen von der Universität. Du, SPD?
2: Hä? SPD? Ja Gott, da bin ich auch mal irgendwo eingetreten, ja. Als sie damals in der Opposition waren unter Kanzler Westerwelle und kurz bevor der Beck zu den Linken da übergelaufen ist. Wieso wollen Sie das wissen? Ist so ewig her.
0: Positive Bestätigung.
1: Ja.
0: Ich wiederhole, wir haben es definitiv mit einem SPD-Mitglied zu tun.
1: Das ist großartig.
2: Herrgott, ich habe halt vergessen, wieder auszutreten, genau wie bei diesem Buchclub.
0: Was machen wir jetzt?
1: Naja, wie besprochen, wir bringen ihn erstmal zu der Aufzuchtstation, ne?
2: Was macht ihr?
0: Und dann?
1: Ja, na dann versuchen wir ihn mit irgendwas Artverwandtem zu kreuzen. Gibt doch zum Beispiel noch ein paar von diesen Grünen.
0: Richtig. Lebt diese Claudia Roth nicht in diesem Gehege in Nürnberg? Die ist doch noch prima ein Schuss.
2: Du, über meine Leiche, ihr Spinner!
1: Verdammt, haut ab! Kein Problem. Sag mal, hast du sie noch alle?
0: Reg dich ab. Das war natürlich das Betäubungsgewehr.
1: Ach ja, wir haben aber gar kein Betäubungsgewehr.
0: Dann würd ich vorschlagen... Wir gehen jetzt mal?
1: Ja,

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1: Die Firma.
0: Liebe, Intrigen, Portokosten.
1: Schicksale rund um das Wirtschaftsimperium des Fritz F. Niedmeier. Die Firma Fritz F. Niedmeier steckt in einer Krise. Dies ist zwar nichts Besonderes, es ist in diesem Jahr immerhin schon die 12. Krise, aber es tut doch immer wieder weh. Ich kann mich einfach nicht daran gewöhnen zu verlieren, pflegt auch Fritz Niedmeier Junior immer zu sagen. In diesem Moment geht er gerade mit Heinz-Bärbel Schrage durch den Park des Firmengeländes. Schrage, firmeneigener Ideenlieferant und leitender Ingenieur des Konzerns, will ihm eine neue Idee schmackhaft machen.
2: Nein, Schrage, wohin soll das alles noch führen? Ein Glück, dass das der alte Fritz Niedmeier nicht mehr leben muss.
3: Ein Glück, Herr Direktor, ja.
2: Schrage?
3: Ja?
2: Schrage?
3: Ja?
2: Wo sitzt sie, Schrage?
3: Ja, hier fast neben Ihnen, Chef. Alles okay, Chef?
2: Menschenskind, Schrage. Finden Sie nicht auch, wir sollten wirklich mal wieder das Gras mähen lassen?
3: Ja, das mache ich auch, Herr Direktor.
2: Macht alte Klavutke das nicht mehr?
3: Klavutke war ja doch seit einem halben Jahr krank, aber Montag fängt er wieder an.
2: Aber Schrage, ist mir ja nicht aufgefallen, dass die gute Seele nicht mehr da ist.
3: Ja, ja.
2: So lange ist das schon her, seit seiner Operation damals?
3: Ja,
2: Die Zeit vergeht wie im Flug, was, Schrage?
3: Sicher, Chef. Könnten wir aber jetzt vielleicht zu meiner Idee kommen, Chef?
2: Was?
3: Meine Idee.
2: Ach so, ja, Schrage, fangen Sie mal an.
3: Also, Chef, ich finde, dass es höchste Zeit ist, in das Haushaltswarengeschäft einzusteigen. Damit werden Tag für Tag immer noch Milliarden Umsätze gemacht.
2: Aber
3: natürlich müssen wir ein Produkt entwickeln, das alles schlägt, was es bisher auf diesem Sektor gegeben haben.
2: Ja, los, Schrage, was meinen Sie damit?
3: Ja, ein Produkt, was sozusagen auf der Hand liegt, etwas, das die Firma aus dem Dornröschenschlaf erwecken muss, indem wir ihm einfach ein völlig neues Image geben. Kurz gesagt, ich rede vom zweifach beschichteten Blechwaschlappen. Jawohl.
2: Warum nehmen wir nicht gleich Aluminium? Ne? Ja,
3: zu teuer. Ich habe das schon mal durchgerechnet.
2: Moment mal, Schrage.
3: Ja?
2: Was unterscheidet unseren Waschlappen von den anderen? Das möchte ich mal wissen.
3: Ja, Herr Direktor, ganz einfach. Er ist haltbarer als die anderen. Er rostet nicht und vor allen Dingen, er lässt sich ganz einfach besser stapeln. Ja, und das Tolle, er sieht gar nicht aus wie ein Waschlappen, ja? Und durch die Beschichtung kriegt er sowas Futuristisches. Chef, ist das nichts? Hä? Verstehen Sie mich?
2: Ja, Schrage, ich meine, das könnte...
1: In diesem Moment werden die beiden durch eine geheimnisvolle Stimme in ihrer Unterhaltung gestört.
4: Psst, Herr Niedmeier, haben wir heute wieder ein bisschen Zeit für mich?
3: Kennen Sie den Herrn?
2: Schrage, ich... kümmern Sie sich nicht drum, Schrage, ich mach das schon.
3: Ja,
2: legen Sie mir Ihren Entwurf so schnell wie möglich auf den Tisch und gehen Sie jetzt an die Arbeit, Schrage, ja?
3: Okay, verstehe ich nicht, aber wir sehen uns später, Herr Direktor.
2: Mann, sind Sie verrückt. Wo waren Sie gestern? Wir hatten einen Termin ausgemacht. Aber doch nicht hier, wenn es einer sieht, Mensch.
4: Aber, lieber Herr Niedmeier, ich habe blitzneue Ware. Oh. Da lacht das Herzchen. Hier sehen Sie mal, das sind die Videos. Und hier die neuen Magazine, Hochglanz.
2: Ich kaufe das alles, Mann. Aber dann verschwinden Sie, wenn uns hier einer sieht.
4: Okay, Herr Niedmeier, ich lasse Ihnen diesmal was nach. Die Zahlweise, so wie immer.
2: Ja, selbstverständlich, aber jetzt gehen Sie bitte.
1: Auch ein Mann wie Fritz F. Niedmeier hat seine Hobbys. Nur, dass ihm das Sammeln von erotischer Literatur und Filmen äußerst peinlich ist. Er möchte nicht, dass dies jemand erfährt. Doch ausgerechnet in diesem Moment wird er in seinen Verhandlungen gestört.
5: Ah, Cherie, da bist du ja. Oh, was ist das? Du gibst schon wieder ein Vermögen aus für diesen Schweinkram. Mich interessiert es ja eigentlich nicht weiter. Kommen Sie heute Abend zum Essen?
2: Hasi, ich glaube nicht.
5: Macht auch nichts. Salut.
2: Ja.
5: Auf Wiedersehen.
2: Mensch, das war knapp. Mensch. Da sehen Sie, was Sie angerichtet haben. Verschwinden Sie jetzt, bitte.
4: Bis bald, lieber Herr Niedmeier.
2: Oh ja, da kommt auch noch grau, Mensch, mit dem Hund.
6: Schnell, kommen Sie schnell ins Büro. Es ist etwas passiert.
2: Was?
1: Was ist passiert? Und wird es Fritz F. Niedmeier irgendwann mal schaffen, zu seinem Hobby zu stehen? Hat Graumännchen recht mit der Vermutung, dass der Chef seine Sammelleidenschaften aus der Portokasse bezahlt? Wie es weitergehen wird, erfahren Sie in der nächsten Folge der Serie Die Firma.

0: bei Frieda und Anneliese.
1: Heute in Briefkasten guck ich rein. Was sehe ich als erstes? Das unverschämte Grinsen von diesem Dieter, der bei euch wohnt.
2: Das ist mein Sohn, mein Dieter.
1: Kandidiert diesen unverschämten Bengel doch glatt für den Gemeinderat?
2: Ja und, darf er das nicht? Leumund, Alter, alles in Ordnung.
1: Wie nennt die sich denn seine Partei? Die Andersrummen?
2: Nee, FDP.
1: Das ist doch von diesen Andersrummen denen seine Partei.
2: Die meisten sind aber richtig rum. Ich meine, die sind gar nicht rum, die sind liberal.
1: Lieber CDU als liberal, sag ich immer.
2: Du mit deiner dösige CDU, die wollen sogar die Krötenwanderung verbieten. Wir sind kein Einwanderungsland, sagen manche sogar von denen.
1: Was rennen die auch an der Straße? Rum die dämlichen Frösche, aber die SPD.
2: Ja, was ist damit?
1: Einer besoffener wie der andere.
2: Heinz trinkt nicht.
1: Der ist auch gar nicht in der SPD. SPD, schön passend dicke, sagte ich schon immer.
2: Die Grünen, die wollen sogar die Brenntage verbieten.
1: Und? Sollen wir etwa den teuren Schnaps aus der Tankstelle kaufen?
2: Schwarzbrennen war aber sowieso schon verboten.
1: Und wieso wollen Sie das jetzt nochmal verbieten? Die sind doch nicht ganz dicht, diese Grünen.
2: Sag ich auch immer. Alles voller Windräder, als ob wir nicht schon genug Wind hätten, ne?
1: Und was will Dieter andersrum machen?
2: Ja, der will zum Beispiel ein Spaßbad bauen in Plattengülle.
1: Das kann ich mir denken. Und dann Heidewitzka eine Umkleidekabinen zugange?
2: Aquagüllem soll das heißen. Und beheizt wird das?
1: Durch ihn und seine Freunde, die ganzen warmen Brüder. Was ist bloß aus diesem Land geworden?
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0: Geheimnis deutscher Schlager.
1: Spiel nicht mit den Schmuddelkindern, sing nicht ihre Lieder. Geh doch in die Oberstadt, mach's wie deine Brüder.
2: Paul! Paul, komm mal hierher! Aber auf ganz flott! Hierher!
3: Hab ich dir nicht gesagt, du sollst dich mit diesen schwarzhaarigen Jungen da spielen?
2: Und guck mich gefälligst an, wenn ich mit dir rede!
4: Ja, Papi.
3: Paul, ich möchte es nicht noch einmal sehen, dass du mit diesem Jungen spielst.
4: Warum denn nicht?
2: Nein, das ist womöglich ein Aussiedler. Wer weiß, was sie so für Krankheiten übertragen.
3: Das kommt gar nicht in Frage. Haben wir uns da verstanden?
2: Haben wir uns da verstanden?
4: Ja, Papi.
3: Also, dann geh jetzt mal schön alleine spielen. Hier ist dein Ball.
5: Guten Tag.
2: Ja, guten Tag auch.
5: Muss ich sagen, Ihr Sohn hat mit meinem Sohn, played mit Ball in Spielplatz. Ihr Sohn, großes Ballgefühl, kann haben, großes Chance zu werden.
2: Ja, bis eben. Das ist jetzt vorbei. Ab heute nicht mehr.
5: Wie kann ich erklären?
2: Da gibt's gar nichts zu erklären. Feierabend ist.
5: Suche neues Talent für aufzubauen Nachfolger von Boris
2: Mir
5: Becker.
2: Doch egal, wenn Sie mit Ihrem Sohn nicht mehr zufrieden sind.
5: Boris nicht meine Sohn.
3: Das ist wieder mal typisch. Erst Kinder in die Welt setzen und dann behaupten, es wäre nicht von ihm. Wann Sie haben
5: Zeit. Wir könnten machen Kontrakt für Management. Sagen wir 50.000 pro Jahr für Sie.
2: Lernen Sie erstmal richtig Deutsch und Ihre Schweinereien können Sie mit jemand anders machen. Mit meinem Sohn nicht.
5: Tut mir leid. Ich habe gedacht, zu werden Partners mit Ihrem Sohn in Tennis.
2: Nein!
3: Moment mal. Sag mal, war das nicht,
2: Paul?
4: Ja, Papi?
2: Sag mal, wie heißt eigentlich die Familie, mit deren Sohn du immer spielst?
4: Aber ich soll doch nicht mehr, Papi.
2: Heißen die etwa Tiriak?
4: Ich gehe bestimmt doch nicht mehr hin, Papi.
3: Doch. Da gehst du sofort wieder hin und sag einen schönen Gruß. Dein Papi hätte das nicht so gemeint. Und ob du vielleicht mit seinem Sohn spielen könntest, nicht? Ja, los, beeil dich.
1: Zack, zack. Spiel nicht mit den Schmuddel gehen.

0: Könnt ihr mir sagen, wie ich in die Stadt komme?
1: Ja, da fahren Sie da vorne und dann links und die nächste wieder rechts. Dann immer geradeaus, bis es nicht mehr weitergeht.
2: Ach, das ist doch Quatsch. Geht doch viel schneller. Sie müssen da, wo Sie links abgebogen sind, rechts fahren und warten, bis ein Möbelhaus auf der rechten Seite kommt.
1: Blödsinn, das ist doch Einbahnstraße. Nee, Sie müssen auf den Verteilerring bis zur Ausfahrt Stadtmitte und am Kaugummiautomaten nochmal fragen.
3: Das war aus der Reihe Große Momente der Weltgeschichte die letzte Fahrt, bevor Christian Falk den Stadtplan erfindet. Vorgestern, vor 8 Jahrzehnten an der Ausfallstraße, ungefähr auf der Höhe der Reklametafel. Und wenn Sie von dort aus in die Stadt wollen, dann brauchen Sie nur an der nächsten Ampel links, rechts. Naja, Sie finden das schon.

0: reiten für Freiheit und Gerechtigkeit. Die drei Musketiere. Heute
1: das Spiel.
2: Hey Portos.
3: Ja?
2: Zu wem hält er heute Abend beim Spiel Roter Stern Belgrad gegen Bayern München?
3: Natürlich für die Jugoslawen.
2: Ach so, die Jugoslawen. Aber warum ausgerechnet
3: na,
2: für die Jugoslawen?
3: Na, weil nur sie die königlichen Farben in ihrer Flagge tragen.
2: Ach so.
3: Ja, ist doch klar.
2: Und wer besorgt das Bier?
3: Na, du und ich die Chips.
2: Okay.
1: Das war eine Rückspielfolge der drei Musketiere.

0: Der kleine Tierfreund.
1: Es gibt wenig Hausgenossen, den Eherattern mal ausgenommen, die einem dermaßen auf die Nerven fallen wie der Wellensittich. Trotzdem findet man in vielen Familien neben der Ehefrau oft auch noch den kreißenden Sittich. Als Tierfreunde fragen wir uns natürlich, wie kann man dies Zusammenleben erträglich gestalten? Das Gekreische unserer Hausgenossen setzt ja oft dann ein, wenn Sportschau oder Tatort uns an den Fernsehsessel fesseln. Auch meine Ehefrau hat sich ein paar zusätzliche Krakeler in die Wohnung geholt, um mir die Fernsehabende zu vermiesen. Mit dem Zebrafinkenpaar bin ich sehr schnell fertig geworden. Nur eine Woche hielten sie dem Qualm meiner Sumatra-Zigarren stand. Danach kam ein Kanari, schon etwas widerstandsfähiger. Nach einiger Zeit machte ich allerdings die interessante Entdeckung, dass die Halbwertszeit von Kanarienvögeln etwa 3 Tage beträgt, wenn man beim Vogelfutterkauf auf Sonderangebote achtet. Doch nun muss ich das Heim mit einem Wellensittich teilen. Ein äußerst harter Bursche. Weder die Zigarrentherapie noch die Sonderangebote ließen den Sänger verstummen. Ja, selbst dänische Butterkekse, ein Recyclingprodukt der fritösen Fettverwertung oder gar Fleisch aus heimischer Produktion, konnten den gefiederten Sänger nicht zum Schweigen bringen. Tagelang war ich ratlos. Rattengift oder Arsen kam nicht in Frage, da meine Ehefrau aufgrund früherer Erfahrung sicherlich vor Gericht eine Obduktion angestrengt hätte. Nachbars Katze ist dermaßen degeneriert, dass sie nur noch Katzen-Juppie-Ragout für 23,50 Mark die Dose zu sich nimmt. Ich stand allein da mit meinen Tötungsabsichten, wie so oft in meinem Leben. Doch als meine Ehefrau zum Einkaufen für eine halbe Stunde das Haus verließ, kam mir die rettende Idee. Ruckzuck befand sich der Wellensittich in einer besseren Welt und baumelte an der Decke des Vogelbauers. Trotz dieser perfekten Inszenierung blieben meiner Frau doch Zweifel, als sie den maschinengeschriebenen Abschiedsbrief aus dem Käfig nahm und laut vorlas: Ich halt's hier nicht mehr aus, euer Pucki.

0: bist du denn für einer? Siehst du nicht, dass das hier Baustelle ist?
1: Entschuldigung, Gunther, wir recherchieren für die Serie Geheimnis deutscher Schlager.
0: Ja und?
1: Und die Plattenfirma hat uns gesagt, in diesem Gebäude hier sei die kleine Kneipe, also die Peter Alexander vor 13 Jahren besungen hat und untergebracht. Ist das richtig?
0: Das mag wohl richtig sein, ja.
1: Ja, aber hier draußen über dem Eingang lese ich jetzt bei Kostas, ob ich den Wirt wohl jetzt noch antreffe hier.
0: Ja,
1: also,
0: das mag wohl angehen, ne? Steht ja Gustavo Eden, oder?
1: Ach, Sie sind der Kostas. Ja. Ich dachte, ja, nach Ihrem Akzent zu urteilen, hätte ich Sie eher... Ne?
0: Ja, also. Jetzt lass mich mal nicht lügen, ich habe den Laden hier jetzt seit 15 Jahren.
1: Ach so, dann waren Sie auch damals dabei, als Peter Alexander diese kleine Kneipe besang. Hat sich denn bis heute hier viel verändert, Herr Kostas?
0: Nee, das ist alles original so geblieben. Im Moment bin ich allerdings dabei, ein paar kleine bauliche Veränderungen vorzunehmen. Das sehen Sie halt.
1: Ja, vor uns steht hier auch eine Abrissbirne bereit. Wofür ist die denn, Herr Kostas?
0: Ja, ich will hinter den Schuppen endlich abreißen. Der war ja zwischendurch in so einem kleinen Tante-Emma-Laden verwendet.
1: Ah ja.
0: Aber wenn wir dann noch den Anbau und die Tiefgarage fertig haben, dann kann uns das Ordnungsamt gar nichts mehr.
1: Ja, es muss doch auch damals sehr eng gewesen sein in dieser kleinen Kneipe.
0: Was?
1: Also, ich sage, es muss doch sehr eng gewesen sein in dieser kleinen Kneipe.
0: Ach so.
1: Also, wie viele Gäste passten denn da eigentlich insgesamt rein damals?
0: Ja, und die Kapazität, die wird ja bald wieder dieselbe sein wie damals. Da gibt es kein Vertun.
1: Ah?
0: Aber die Leute mögen es ja gerne ein bisschen gemütlich, ne? Ja, Freitagabend so bei 1500 Leuten, da kommt schon ganz gut Stimmung auf, ne? Oh, jetzt kommt hier noch eine Zapfahrt, sonst werden wir die Bierchen scharf. Kommen Sie doch einfach mal am Wochenende vorbei, wenn wir unseren Wett-T-Shirt-Abend haben.
1: Ja,
0: sagen Sie am Eingang nur, Sie wollen zu Kostas.
1: Ja, okay.

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0: Michel, das wären dann insgesamt 3 Scheiben Mortadella und 1 Scheibe Salami. Darf es vielleicht sonst noch was sein?
1: Leider nein. Sie wissen doch, wie wir sparen müssen.
0: Na toll, das macht dann 67 Pfennig.
1: Wo habe ich denn meine Brieftasche?
0: Oh. Vergessen?
1: Von wegen vergessen. Das war mein Mann. Na warte, könnte ich denn die Mortadella vielleicht trotzdem...
0: Die nächste bitte!
2: Das war aus der Reihe Große Momente der Weltgeschichte. Finanzminister Hans Eichel lässt nichts unversucht, um die 30 Milliarden für sein Sparpaket zusammenzukratzen.

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1: Heute im Studio Erhard Retzlaff, der erste Mensch, der die Strecke Asemissen-Bräuninghausen mit einem Dreigang-Fahrrad bezwang. Herr Retzlaff, Sie sehen noch etwas erschöpft aus von den Strapazen Ihrer radsportlichen Leistung.
2: Oh, und deswegen aber nicht. Ich war gestern Abend unterwegs.
1: Neun Rekorden entgegen nehme ich mal an, ja, nicht?
2: Nee, eher ein Bier trinken, nicht nur zwei.
1: Gut, aber kommen wir zu Ihrer Rekordfahrt Asemissen-Bräuninghausen. Wie weit liegt das eigentlich auseinander?
2: Ach, so 2-3 Kilometer mögen das wohl sein.
1: Wo ist denn da die sportliche Leistung?
2: Oh, so sportlich war das ja auch nicht. In einer Viertelstunde war das ja auch vergessen und ich hatte mich verfahren von Hillegossen aus und ich war plötzlich in Asemissen und wollte aber eigentlich nach Bräuninghausen. Da kam mir so der Gedanke, Asemissen, Bräuninghausen, ne? Ist ja in keinem Buch über radsportliche Ereignisse diese Distanz ja bisher beschrieben worden. Ne? Wer weiß, ob hier überhaupt schon mal jemand hergefahren ist. Ne?
1: Ja, und was haben Sie da gemacht?
2: Och, ich habe mir einen Zeugen gesucht, ne? So einen Autofahrer, der zufällig an die Strecke gefahren ist und hat mir von dem bestätigen lassen, dass ich hier mit dem Fahrrad lang gefahren bin. So einfach.
1: Ja,
2: ne?
1: Und da ist vorher niemand drauf gekommen?
2: Nee, liegen hier auch noch andere. Tausende von Streckenbrachen. Ich allein im ostwestfälisch-lippischen Raum nicht. Und ich dachte mir, ehe ich mich durch die Tour de France quäle oder bei der Italien-Rundfahrt einen Kreislaufkollaps kriege, fahre ich mal hier so ein bisschen in der Gegend rum und lasse das einfach eintragen. So einfach, ne?
1: Ja, und auf diese Weise sind Sie der erste Mensch geworden, der die Strecke Asemissen-Bräuninghausen mit einem Dreigang geschafft hat. Ist das richtig?
2: Ja, war ja ganz einfach. Ich bin dann auch noch zurückgefahren. Da habe ich ein bisschen Ärger gehabt. Da hat es geregnet und einen Platten habe ich gehabt. Da musste ich schieben die letzten 100 Meter. Ja, aber Köpfchen, nicht? Köpfchen hat mir gesagt, Retzlaff, da habe ich das auch gleich einfach noch als Triathlon eingetragen. Nicht? Wasser, Laufen, Radfahren, war ja alles dabei.
1: Ja, danke schön, Gerhard Retzlaff. Sie sicherlich um eine Demokratisierung des Sports verdient gemacht. Liebe Zuhörer, Seoul liegt vor der Haustür, während sich andere dort die Hacken abbrennen, machen findige Leute hier die Rekorde. Haben Sie auch einen Rekord anzumelden? Dann schreiben Sie an Radio FFN, Stichwort Sportporträt, Dorfstraße 2, 3004, Isernhagen.

0: Brunks unterwegs.
1: Jo, liebe Landsmänner und Männerinnen, heute berichte ich Ihnen von einer Vereinigung, die mir ganz besonders und auch persönlich am Herzen liegt. Ich bin hier in Paderborn im ETV, dem ersten deutschen Federgenesungswerk unseres Landes.
2: Jawohl.
1: Jo, und mein Gesprächspartner hier ist der erste Vorsitzende dieser karikativen Einrichtung, auch bekannt als Vater der Nation. Ich sage nur Ingo Meißel.
2: Jawohl. Hallo, Mitwähler.
1: Sag's Ihnen, Ingo.
2: Komm, Hans-Werner.
1: Ja.
2: Einen nehmen wir noch, was?
1: Ach, aber du, Ingo. Du, wir hatten ja schon einige hier beim Vorgespräch.
2: Na ja, es wird mal nicht weibisch, ne? Ist ja nur Korn, ne?
1: Ja, ist genug. Ey, guck mal, das Glas läuft ja gleich schon über.
2: Also, wenn, ach, wer nicht.
1: Was ich Sie fragen wollte, Herr Meißel. Jetzt hör mal zu, was ich Sie fragen wollte. Ja,
2: ja, es bleibt mir erstmal vom Leib mit dieser Meißel-Scheiße, ne? Nenn mich Hammer, ja?
1: Jo, Hammer. Also, jetzt erzähl doch mal. Wir kennen dich als Vater der Nation, ja?
2: Jawohl.
1: Kennen wir dich alle noch von früher aus unzähligen Filmen. Ich sag ja nur Papa Ante Potsdam, ne? Die Unerbrechlichen, ja. Wenn der Vater mal dem Sohn auch vier Schwedinnen für einen Vater unser. Alles Welterfolge, Ingo. Erzähl mal, wie bist du denn eben hierher gekommen, an dieses Federgenesungswerk?
2: Jo, Hansi, Hansi, war eine wichtige Entscheidung in meinem Leben, weißt du? Ach komm, ich gieße dir einfach noch einen ein, ne? Komm her.
1: Ja. Lecker.
2: Also damals, pass auf, ich war 36, ne? Und hatte gerade meine neunte Scheidung hinter mir und dachte naja, so bei mir selbst, irgendwie muss man mal was tun für unser Ein, sonst Väter, nicht wahr?
1: Ja, aber weißt du? Ja auch ganz seine Beine gut. Was tut ihr denn hier so für die gestressten Väter?
2: Wir nehmen den Vätern hier erstmal für ein paar Tage ihre schwierige Arbeit im Haushalt ab, nicht wahr? Ja. Ich sag ja immer, Father's work is never done, nicht?
1: Aber
2: fällt mir ein, du, einen kriegen wir noch weg, oder?
1: Aber wie, nur noch den einen, ne?
2: Ich meine doch mal ehrlich, wer nimmt uns denn sonst mal die ganze Arbeit ab, wenn nicht wir selbst, oder was? Ne?
1: Ja, ja,
2: weil der ganze Tag ist doch voll für uns mit unangenehmen Pflichten.
1: Das sagt man auch.
2: Morgen schon früh die schwere Zeitung lesen, ganze Sportergebnisse vom Wochenende lernen, nach der Arbeit noch der Frau beim Abwasch zugucken, saufen gehen. Ne? Ich meine, stell du doch mal deiner alten Kasten Bier hin und guck mal, wie weit die ohne deine Hilfe kommt. Ne?
1: Ach, kein Stück doch.
2: Aber wer dankt uns das? Kein Mensch. Aber noch meckern, wenn man dann morgen kaputt nach Hause kommt. Ne?
1: Deine Sau dankt einem das. Das habe ich auch schon immer gesagt.
2: Ja,
1: das ist sowas von ungerecht.
2: Fies.
1: Du, aber sag mal, hast du noch Kleidle oder so?
2: Ach klar, komm her,
1: Papa Brunks, so.
2: Worauf du einen lassen kannst. Wenn wir nicht wenig zusammenhalten, wir Väter, was?
1: Ja. Richtig, du.
2: Ich sage auch immer zu meinen Kindern, ein Vater ist mehr wert wie 100 Jägermeister. Ne?
1: Ja, komm, Prost. Ich glaube, wir können eigentlich schon Schluss machen. Du. Ja. Weißt du, was ich ganz toll fand? Hier so in dieser Umgebung. Du. Ich habe heute noch nicht mal einen in die Fresse gekriegt.
2: Ich sonst immer, oder?

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3: Heidi, hi, Bulli, Bulli, Hupi, Hupi. Hier ist der Pavi vom Frühstücksradio. Schweinegut drauf und neben mir sitzt mein Co-Moderator.
5: Ja, nochmal.
4: Kommst du gleich schon drauf?
5: Sag doch mal den Namen eben.
4: Kommst du drauf? Ich habe vollstes Vertrauen in Alzi.
3: Warte mal, es war mit G, kann das sein?
4: Ja, Gerwin. Richtig, woher weißt du das? Ja.
3: Gerwin Hunepampen oder so ähnlich. Der kleine Moderationspraktikant, der hier seinen Ersatzdienst leistet oder was immer er hier treibt.
4: Hast du dich nicht gewaschen heute oder warum sitzt du vor dem offenen Fenster und lässt dich voll regnen?
3: Nein, ich wollte einfach diese depressive Stimmung ein wenig einwirken lassen, damit ich nicht aus Versehen schweinegut drauf komme während der Sendung.
4: Du, das soll auch gut für die Haut sein. Das kannst du auch gebrauchen, Alter.
3: Ja, ich habe schon meinen Fuß heute aus dem Fenster gehalten. Das war sehr wohltuend insgesamt.
4: Habe ich gleich gerochen.
3: Ja, Erwin, ich habe übrigens eine kleine Hausarbeit verrichtet und ich möchte dich davon jetzt in Kenntnis setzen. Du weißt, das Frühstücksradio kriegt, wie wir Insider vom Fach sagen, eine neue Verpackung. Nicht? Also wir kriegen neue Jingles, an denen man das erkennt. Und ich habe zu Hause einen in meinem Studio gemacht.
4: Ja?
3: Den möchte ich dir jetzt mal vor.
4: Nur zu, Old Man Brochen.
3: Ah!
6: Ah, ah, ah! Frühstücksradio mit Fabian Mayer zu Brochterbeck.
3: Ah!
4: Ja. Soweit ganz gut. Und wo komme ich vor?
3: Also, und Erwin Hönefeld!
4: Wow!
3: Ah!
6: Erwin Hönefeld!
3: Ah!
4: Den sperren sie noch ein, ich bin mir ganz
3: sicher. Das ist die neue Verpackung,
4: ja.
3: Alles klar.
7: Danke, schön, herzlichen Dank, Herr Kollege Brunsmann, für den wirklich interessanten Eröffnungsvortrag. Stille Post, Spiel oder Realität, wohin im Zeitalter der Telekom? Hiermit begrüße ich jetzt auch ganz herzlich und persönlich alle anwesenden Mitglieder und Gliederinnen unserer Gesellschaft zur Erhaltung und Pflege des Gesellschaftsspiels Stille Post hier im 14. Stock unseres neuen Stille Post Geschäftshochhauses. 12.000 Jahre soll es her sein, dass zum ersten Mal von primitiven Lebewesen dieses herrliche Spiel gespielt worden sein soll, sollen tat. Über die Jahrhunderte hinweg ist dieses Spiel niemals verblasst, wenn auch vielleicht etwas in Vergessenheit geraten. Um zu zeigen, dass aber gerade in der heutigen Zeit dieses kommunikative und gleichwohl heitere Gesellschaftsspiel an Bedeutung gewinnen sollte. Und ja, ich sage muss.
5: Richtig.
7: Muss. Dazu haben wir uns heute hier versammelt. Ich denke, der beste Weg, auch untereinander etwas mehr in Kontakt zu kommen, ist wie schon nach Altväter Sitte Tradition, erst einmal eine Runde mit allen hier im großen Kreis zu spielen.
5: Ja.
7: Viel Spaß dabei.
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10: Hallo? Hallo? Guten Tag. Ich bin Herr Radioven und ich wollte Ihnen nur ganz zufällig ein klitzekleines Geheimnis in Ihr Öhrchen sagen. Sie können es ja dann vielleicht auch weitergeben. Es geht nämlich um das Geheimnis meiner Sendung, das Frühstücksradio. Es liegt...
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10: Hallo? Aber warum laufen Sie denn alle weg? Wir waren doch gerade so schön am Spielen. Und außerdem sind Sie doch jetzt viel zu viele in dem Fahrstuhl, oder nicht? Oh. Hallo? Hallo?
4: Aussieht und aus Eimern schüttet, was macht man dann drin? Spiele, Gesellschaftsspiele.
3: Moment,
4: und der
3: Gerwin,
4: der spielt.
3: Ja. Gerwin, Moment, ich habe jetzt in meinem neuen Elemente-Zirkus, also die Verpackung hier für das Frühstücksradio, auch ein Moderationsbett komponiert. Kannst du das, was du eben gesagt hast, nochmal als Overtalk auf dem Bett machen?
4: Also soll ich dabben? Das Bett. Ich soll dabben? Ja, dabben. Ist das schon geroutet?
3: Ja, Moment, hier kommt das Bett. Jetzt.
4: Ja. Depri, da finde ich den Regen besser. Na gut, also wenn es draußen so scheiße zugeht, dann sitzen Kinder gerne in den Wohnzimmern mit ihren Eltern zusammen und spielen.
3: Das war nur der Break. Kannst du es weiter moderieren? Der kommt alle 8 Takte.
4: Das halte ich nicht aus. Gut, okay. Und da werde ich mal meinen werten Moderationskollegen und Mega-Verpacker... Jan Meyer zu Brochterbeck fragen, ob er gleich was mit mir spielt. Alter, das geht mir voll auf den Sack!
3: Das ist der Sinn der Betten. Normalerweise geht das nur den Hörer auf den Sack, aber dieses eben neu aus dem Moderator geht's auf den Sack.
4: Immer steady drunter liegen.
3: Ach, das ist der langweilige.
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14: Du verteidigst einen wahnsinnigen Massenmörder, der 17 Frauen zerstückelt und ihre Teile dann als Bonus in kleinen Avon-Präsentpäckchen verschickt hat.
4: Ich plädiere auf nicht schuldig, weil er das gar nicht gewesen ist.
10: Ist er wohl.
4: Ist er nicht.
10: Ist er doch.
4: Ist er gar nicht.
10: Ist er wohl.
4: Das musst du erstmal beweisen.
14: Jetzt heißt es geschickt sein. Plädiere auf Befangenheit des Richters oder bestich die Zeugen.
4: Sag mal, deine hässliche Jacke, ne? Die ist von C&A, oder?
15: Mhm.
4: Hier. Kriegst locker eine Chevignon für, ne? Und es bleibt sogar noch was für eine Baseballkappe über.
14: Beantrage Haftentlassung wegen chronischer Schleimbeutelentzündung deines Mandanten, schneid dem Richter doofe Grimassen und entwickle deine eigene Verzögerungstaktik.
4: Ich beantrage eine Unterbrechung der Verhandlung, weil jetzt Knight Rider ins Fernsehen kommt.
10: Und schnell, heute ist doch die Folge, in der David Hasselhoffs Brusthaar entführt wird. Schnell.
14: Ein spannender Prozess. Doch da, Gefahr für deinen Mandanten. Man findet in seiner Manteltasche einen Damenfuß. Ja, jetzt heißt es pfiffig sein.
4: Ich beantrage Freilassung meines Mandanten wegen Formfehler bei der Verhaftung. Wie man auf dem Foto sieht, fehlt an der Uniform des einen Polizisten ein Knopf und beim anderen ist der Hosenstall auf.
10: Och, Mann.
14: Glück gehabt. Du gewinnst, dein Mandant kann weitermorden und du verklagst im Namen Erich Honeckers die Bundesregierung wegen unerlaubtem Mauerabriss ohne Genehmigung des Bauamts. Lügen, schmieren, überzeugen, das ist Mordprozess von Pansen Brothers.

0: Ferkel, Bläsern schon wieder.
1: Hör ich auch gut.
0: Scheißgebläsere.
1: Ist doch egal.
0: Eilert, wollen wir mal vorbeikommen?
1: Was hattet ihr denn vor, du und Eilert?
0: Nix. Wollen wir mal richtig wieder die Kante geben. Augenstillstand.
1: Mal was anderes. Und wann kommt Eilert?
0: Bei den Gebläser kommt er doch nicht. Nicht Eilert, ne? Letzte Woche schon nicht gekommen.
1: Was war da denn?
0: Das ist gegallert.
1: Achso.
0: Und ein Eilert, ne? Mhm. Wenn's gallert, dann kommt Eilert nicht.
1: Aha, ja. Dann ja, aber vielleicht heute gut.
0: Bläser der Viole.
1: Kann er doch mit dem Bus kommen, der Eilert?
0: Eilert? Ja. Mit dem Bus?
1: Mhm.
0: Da kennst du aber Eilert schlecht.
1: Wieso? Was ist denn mit Eilert?
0: Eilert fährt nicht mit dem Bus.
1: Ach so, ja. Also, klar.
0: Irgendwann mal wollte Eilert auch mit nach Gertrud kommen, ne? Salon, bis der Arzt kommt. Ne? Hat er dann aber doch nicht gemacht.
1: Wieso?
0: Strollte.
1: Ah, ja. Schätze, dann wird er heute Abend auch nicht kommen, Kurt.
0: Ja, weil so plässert.
1: Genau. Also bei dem Geplästere, da schickt man ja keinen Eilert vor die Tür, ne?
0: Es ist ja schon fast Gallon.
1: Ja.
0: So plästert das.
1: Ja. Wenn's bloß strullte, dann ging's ja noch.
0: Ja,
1: aber so.
0: Eben, ne? Das ist hochgradig intensives Plästern mit Tendenz zum Gegaller.
1: Mhm. Extrem eilertfeindliches Wetter.
0: Ja, das. Das Irmelt und Römer vor sich hin. Man könnte meinen, Petrus hat die Scheiße rein.
1: Ja, Gestrulle und Gepläster. Und ein bröckeliges Gegriesel, dass man vor Klötern sein Wibbel nicht mehr spürt. Ja. Das geiert wie bei Schwurbels unterm Sofa. Ein Geömmel. Sapristi, da wummert der Wurm. So möllert's im Karton, sag ich dir. Ja! Verstanden.
0: Scheiß Blästern.
1: Ist doch egal.
0: Eilert wollte noch vorbeikommen.
1: Ja. Was hattet ihr denn vor, du und Eilert?
0: Nix, sonst mal richtig wieder die Kante geben. Augenstillstand.
1: Ja, mal was anderes. Und wann kommt Eilert?
0: Was den Gebläster kommt er noch nicht. Nicht Eilert, ne?
2: Ich nutze das jetzt mal ganz schnell aus, solange der alte Trottel hier neben mir gerade Ruhe gibt und nicht eins von seinen Mega-Loser-Betten hier spielt, die meiner Moderation zugrunde liegen sollen. Ich finde das gelinde gesagt. Mann, Häuptling, offener Arsch, was soll das denn hier?
0: Ja, das ist ein Anti-Regentanz, Mann! Ich will, dass es aufhört. Das ist also ein alter Regentanz der Dakota, bloß rückwärts gesungen. Und ich denke, dann müsste es eigentlich aufhören. Moment.
2: Okay, ich
0: hab's. Aufhören, verflucht nochmal! Hey! Es wird weniger. Alter, Moment.
2: Das glaube ich nicht.
0: Was?
2: Angeschnitten, ja. Mit Butter lackiert.
0: Ah, super. Das wirkt noch. Der alte Zauber wirkt noch.
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4: Ja, schau mal. den Fuß beim Geschlechtsverkehr im Autoradio eingeklemmt. Feuerwehr musste Liebespaar mit Blechschere befreien. Unglaublich! Da bezahlt unser eins dafür, dass andere sich in ihren alten Kisten festvögeln.
5: Was ist denn, Papa? Warum regst du dich schon wieder auf? Ist was passiert?
4: Verstehst du sowieso nicht, blöde Kuh. Leg mir lieber eine frische Unterhose raus. Morgen ist Montag.
5: Hab ich schon längst, Papa. Wollen wir nicht mal was spielen?
4: Warum das denn? Ist der Fernseher kaputt?
5: Nein, ich meine bloß, das wäre doch auch mal ganz interessant.
4: Interessant nennst du das? Dass ich hier stundenlang sitze und dir die Spielregeln erkläre? Da habe ich keine Lust zu. Da glotze ich lieber gleich in der Ferne.
5: Wir können doch was Einfaches spielen, Papa.
4: Na los, abzählen. Auf wen eine gerade Zahl fällt, der muss den anderen einen Wunsch erfüllen, ja? Ich fang an.
5: Ja.
4: 1, 2, hol mir mal meine Schlappen. 3, 4, bring mir ein Bier. 5, 6, mach die Koteletts von heute Mittag warm. 7, 8, ruf Helmut an und sag, er soll vorbeikommen zum Filme gucken. 9, 10.
5: Du mogelst dauernd. Du gewinnst ja immer, das kann ja gar nicht.
4: Mann, bist du dämlich. Ich rufe jetzt den Helmut und den Günner an. Und dann spielen wir was Nettes zu viert, Mama.
5: Oh ja, was denn, Papa?
4: Skat, was denn sonst?
5: Aber das kann man doch bloß mit rein spielen.
4: Ja, du machst die Schnittchen, blöde Kuh.
5: Ach, Papa, ewig kommen diesen stinkigen Helmut und den glibberigen Günner. Nie sind wir mal allein.
4: Was?
5: Ich glaube, unsere Ehe ist zerrüttet.
4: Na und? Besser, als wenn noch alles intakt wäre. Ich müsste dich dauernd angrabbeln und würde mir wer weiß was holen.
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2: Eben hörten wir unter diesem Regenbett noch wunderbar gestaltet von Pavian Meyer zu Brochterbeck die Serie Indianische Betten. Mal gucken, wie flexibel der alte Macker ist. Pavi, was fällt dir ein zu mexikanische Betten?
11: Arriba! Arriba! Los manos arriba! La la la la! Joi! Lambada!
2: Hey, kannst du auch noch serbischen Bohneneintopf furzen? Das Bett?
11: Bitteschön. Sag mal, du nimmst meine Arbeit als Producer nicht ernst, ja?
2: Hör mal zu,
11: dann halt mal das Maul, Kevin. Du nimmst meine Arbeit einfach nicht ernst. Ich bin hier der neue Producer, ja? Ist dir das überhaupt klar?
2: Nee, das war mir bislang Gott sei Dank noch nicht klar. Ich hab das mir als Spiel aufgefasst. Ich dachte, das wäre deine Art, mit mir zu spielen.
0: Nichts da.
2: Weil unser Thema sollte an sich Spiele sein heute.
0: Ja, das ist mir doch scheißegal, was Thema ist, wenn eine neue Verpackung vorgestellt wird, ja? Im Sender. Eine neue Verpackung. You know what I mean, Gavin?
2: Yes, I know it.
0: Dann muss man die in den Brain reindrücken durch Perception von Listener.
2: Aus dem Arsch rausgedrückt, direkt ins Brain rein.
0: Nein, also der muss das... Das heißt, er muss diese Melodie, nicht? Das ist jetzt die Kennungsmelodie vom Frühstücksradio. Ich spiele sie nochmal gerade vor. Also so
2: ist
0: hört jetzt jeder...
2: Bett?
0: Jeder Jingle hört jetzt so auf. Da dann erkennt man sofort, aha, das ist das Frühstücksradio.
2: Barbie, die waren nicht ganz identisch, diese Betten. Kannst du das nochmal machen?
0: Ich glaube, dass sie aber eine gewisse Familienähnlichkeit aufweisen.
2: Doch, in der Tat.
0: Hallo, hier ist das Frühstücksradio.
2: Bislang nicht. Den brauchen wir auch nicht.
12: So, also ich würde jetzt mal sagen, wir hören mit dieser Moderation auf oder hast du noch irgendwelche Meinungen zu verbreiten?
2: Nee, aber können wir mal zur Abwechslung was anderes spielen als Bettspiele? Vielleicht mal ein Brettspiel. Wie wäre das?
0: Mann, das ist ja ein super Karlauer gewesen. Da komme ich noch gar nicht drüber weg. Mein super Karlauer. Super.
13: Isenhagen Law. Staranwälte, Tricks, Prozesse. Mit einem jungen, dunkelhaarigen Schauspieler in blauem Anzug mit gestreifter Krawatte. Einem etwas älteren Schauspieler in einem Anzug, der fast genauso aussieht wie der des jungen, dunkelhaarigen Schauspielers vorher. Einer Frau in einem avocadofarbenen Kostüm mit Blumenapplikation über der linken Brust, die nicht gerade klein ist. Und einem Schauspieler in einem dunklen Anzug, dessen Gesicht einem irgendwie bekannt vorkommt, aber dessen Namen einem einfach nicht einfällt. Heute eine weitere Folge.
14: Fertig! Erster, alle anderen sofort aufhören!
15: Ach, Einspruch! Ich bin noch nicht so weit, meine Patrone war alle!
16: Abgewiesen! Dies ist ein Gerichtssaal und nicht Ihr muffig verfurztes kleines Kinderzimmer, Herr Staatsanwalt! Hier hält man sich an die Regeln von Stadt, Land, Fluss! Bitte lesen Sie vor, Herr Verteidiger!
14: Gern, Euer Ehren! Also, Buchstabe M. Bei Stadt habe ich Mopsenhausen!
15: Einspruch! Das habe ich auch!
16: Also, für jeden der Herren nur 5 Punkte. Ich kriege 10. Ich habe Mopsenhausen.
14: Aber... Euer Ehren, das haben wir doch auch.
16: Ja, aber ich habe die Südstadt.
14: Ach so, gut. Bei Land habe ich Meutschland.
15: Einspruch, Mogelei.
16: Abgewiesen, das heißt Mongolei, Staatsanwalt. 10 Punkte für Sie, Herr Verteidiger.
14: Danke.
16: Ich habe übrigens die Niederlande.
14: Sehr pfiffig, Euer Ehren. Kommen wir zum Fluss, da habe ich Menstruation.
16: Das habe ich auch.
15: Ich auch, Euer Ehren.
14: Und als letztes in der Kategorie Prominente, da habe ich mein Opa.
15: Einspruch, mein Opa war gar nicht berühmt.
16: Stattgegeben. Ich kannte ihn, er war Fischstäbchenabrichter im Captain Iglo Versuchslabor.
15: Aber nur bis er eingeliefert wurde.
14: Trotzdem, Euer Ehren, wenn ich noch kurz auf einen wichtigen Sachverhalt hinweisen dürfte. Ich hab gewonnen, lalala, gewonnen. Ihr habt verloren, Edgemet verloren.
15: Einspruch, Angeberei. Wir sind hier, um einen Fall zu verhandeln und nicht, um uns das alberne Geprahle des Herrn Verteidigers anzuhören. Und außerdem führe in der Monatsauswertung immer noch ich.
14: Was?
15: Nee? Edgemann, Blödmann, Doofmann, Arschmann, Pillermann.
16: Schluss jetzt! Wenn Sie sich jetzt nicht endlich wie erwachsene Juristen benehmen, dann spiele ich nie wieder mit Ihnen.
14: Oh.
16: Kommen wir zum Angeklagten. Herr Angeklagter, auf was plädieren Sie nochmal?
14: Totschlag, Euer Ehren.
15: Einspruch. Wir sind immer noch beim Buchstaben M. Wenn schon, dann Motschlag. Denn Sie haben ja wohl kaum in Motwehr gehandelt, oder?
14: Wenn das so ist, Euer Ehren, dann ändern wir um in Mord.
16: Sehr gut, Herr Verteidiger. Schlauer Schachzug. Das bringt Ihnen 20 Punkte. Und Ihnen 30 Jahre, Angeklagter.
17: Das ist aber unfair. Ich gehe in Berufung.
15: Aber erst, wenn mal der Buchstabe B drankommt.
2: Als ich noch klein war, da habe ich immer total gern Spitzpass aufgespielt. Da kriegte man so einen Kescher und da musste man so kleine Figuren wegziehen. Oder auch Angeln habe ich sehr gern gemacht. Auch mal das ein oder andere Brettspiel. Ich bin eine ziemliche Granate in Schach.
18: Ahoi!
2: Oh Mann, Alter, sag, ich war gerade heiß.
18: Ein Schiff fährt vorüber. Ahoi!
2: Mann, mit mitten in Brandenburg fährt nicht einfach ein Schiff vom Studio her, du Idiot.
0: Warum das denn nicht? Ahoi, Matrosen, na? Das unterwegs jetzt, heute?
2: Das soll ein Nebelhorn sein.
0: Scheiß Wetter, was? Ja, das ist
2: das jetzt Nebelhorn. Das Wetterbett, Harvey?
0: Das ist nicht das Wetterbett, das ist Nebelhorn, du Idiot. Ja, auch so. Schönen Feierabend noch. Alles klar. Ja.
2: Sitzt hier vor mir, labert mit dem Fenster und tut, als wenn da ein Schiff vorbeifährt. Die Alte hat sie nicht mehr alle. Schätze, er macht nicht mehr allzu lange hier.
0: Na
2: in
0: und?
2: Diesen Gefilden.
0: Ich habe eine Berufsunfähigkeitsversicherung. Ich bin völlig am Arsch vorbei. Ich gehe mit Frührente. Ihr Seehofer den Laden auch noch dicht macht, der Hund.
2: Moderation kann sie nicht, Producen kann sie nicht. Was kannst du denn?
0: Sage ich hier nicht.
3: Mein Name ist Dietmar Wischmeier. Und dies ist das Logbuch einer Reise durch das Land der Bekloppten und Bescheuerten. Hier ist mein Bericht. Sport ist die konsequenteste Art, dem Menschen die Freude an der Bewegung zu rauben. Nach Zeit geradeaus rennen oder über eine Latte hechten, unter der man viel besser hindurchlaufen könnte, was für ein himmelschreiender Unsinn. Nicht mal das Tier, obwohl viel an der frischen Luft und mangels Gelegenheit Nichtraucher, treibt irgendeinen Sport, sondern liegt naturgemäß, sobald der Hunger nachlässt, lieber bräsig in der Fauna herum. Allein der Mensch in seiner Form des notorischen Zappelhainis muss ständig an Bälle treten oder sich Plastikradkappen zuwerfen, statt angenehm betrunken unterm Holunderbusch ein Mittagsschläfchen zu wagen. Nun dachte man als bewegungsscheuer Zeitgenosse, der Schwachsinn der Sportiven sei nicht mehr zu überbieten. Weit gefehlt. In der ständigen Gier nach neuem Zappelfutter entstanden die Fun-Sportarten. Albernes Herumgehampel allzumal, doch einig in der Eigenschaft, Unsummen für Zubehör zu verschlingen. Ungekrönte Königin des bekloppten Gezappels ist der Beachvolleyball. Als ob Volleyball allein nicht schon peinlich genug wäre, schütten die Doofen 3 Sattelzüge Sand in die Fußgängerzone und beachen, wie es in ihrer merkwürdigen Sprache heißt. Andere, nicht weniger bescheuert, prellen eine Pille zwischen Lautsprechertürmen herum und spielen Streetball. Fast vergessen ist schon Squash, der Fun-Sport für masochistische Klaustrophoben. Allen drei gemeinsam ist die Entstehung aus der Unzulänglichkeit. Weil der scheiß Strand in Kalifornien nicht anständig geteert ist wie etwa in Nordeichmohle, mussten die College-Heinis leider im schwergängigen Sand herumhopsen. Weil der arbeitsscheue schwarze Faulpelz in der Bronx so blöd ist, um sich eine anständige Kampfbahn rote Erde zusammenzusparen wie sein Kollege im Ruhrpott, prügelt er die Pille durch die Häuserschluchten. Weil der Massenmörder nie wieder aus seiner Todeszelle rauskommt, schmeißt er gelangweilt Clementinen an die Wand. Soweit so verständlich. Doch warum sich reichlich versorgte Teenager westlicher Industriegesellschaften freiwillig diesen Beschränkungen unterwerfen, bleibt ein Rätsel. Warum sie nicht mit Papa wandern gehen oder sich im örtlichen Feldhockeyverein als Kassenwart ihre ersten Sporen verdienen, man begreift es nicht. Stattdessen verplempern sie die Penunzen des Sorgerechtinhabers bei debilen Fun-Sportarten. Was werden die nächsten sein? Beach-Inline-Skating? Schmutzwater-Rafting, Stahlseil-Jumping oder in die Fresse-Smashing. Egal, ich bin auf jeden Fall nicht dabei.
2: Oh, und im Hintergrund unter meiner Super-Moderation hören wir jetzt aus der Serie Indonesische Betten Pavian Meyer zu Brochterbeck mit dem Schellenkranz um den Kopf, wie er den Kopf hin und her schmeißt von einer Seite zur anderen. Durch ein Megafon ist natürlich ein super Effekt. Ich beschreibe das nochmal hier, dieses ätzende Szenario. Und
12: was machen Sie da, die fetten Mist-Serien,
2: ne? Ich moderiere so vor mich hin.
12: Ja, ich moderiere so vor mich hin.
2: Ich warte auf das erste Feedback. Komm, Paar, wie gibt's uns?
12: Was denn Feedback?
2: Ja, dieses Gequietsche. Ja! Ja, mehr davon! Hm. Oh Gott, oh Gott, oh Gott! Der ist reif! Was ist das?
12: Hey.
2: Ist das Morsen?
12: Nein, das ist kein Morsen, das ist Feedback.
2: Pavi.
0: Ja.
2: Es regnet draußen nach wie vor.
0: Ist
2: das
0: was?
2: Wird ein scheiß Sommer, glaube ich. Und wenn du weiter so eine Katzenmusik machst, dann schätze ich, hört es nie wieder auf zu regnen.
0: Ich habe heute im 100-jährigen Kalender geblättert und da stand drin, es wird schweinekalt.
2: Und warum regnet es dann auch noch, wenn da nur steht, es wird kalt, dann haben die also gelogen.
0: Nein, ich habe nicht alles gelesen. Ich habe nur die erste Zeile gelesen, schon die Fresse voll gehabt. Ich dachte, meine Fresse, wenn das so kalt ist, wie soll ich als Producer noch genug Jingles und Betten zusammenkriegen?
2: Oh Gott, das...
0: Ich habe jetzt aber übrigens mein letztes Bett, das wir gerade gehört haben. Mehr habe ich nicht vorbereitet. Ich denke, wir müssen uns einfach die Sendung jetzt einstellen.
2: Ach, Barbie, weißt du, so ein französisches Bett, das zauberst du doch aus dem
0: Lameng. Toller Witz, toller
2: hier,
0: Witz.
2: Hier, schönes Akkordeon.
0: Nein,
2: hier.
0: Schluss jetzt, aus!
18: Gedanken zur Zeit. Es spricht Akademiker AD Kassowat von Sondermühlen.
3: Geschlechtsverkehr. Wer denkt da nicht an eine Vielzahl von Teilnehmern? Und doch sind in der Regel nur zwei gemeint. Wären hier nicht Begriffe angebrachter, die allein vom Worte her schon das Teilnehmerfeld begrenzten? Pimmelschach zum Beispiel oder Samentennis? Denken Sie mal drüber nach.
0: Ja, also die vorbereiteten Elemente für die heutige Sendung, das heißt Moderationsbetten, Jingles, Stinger, Teaser, Bouncer, Gator, Closes, sind alle verbraucht. Ich habe nicht mehr vorbereiten können, weil ich nicht mehr Studiozeit gekriegt habe hier im Sender. Das heißt also, wir müssen jetzt trocken moderieren.
2: Soll ich dich mal ein bisschen entlarven, Pavkop?
0: Trocken moderieren heißt für alle diejenigen, die das nicht kennen, wenn man ohne Bett moderiert, ist das trocken moderiert. Ja?
2: Also im Sitzen quasi, auf dem Stuhl.
0: Das heißt, es ist einfach so, das Wort kommt einfach so ohne heitere Melodie, die das etwas flüssiger macht. Deshalb aber trocken.
2: Bavi, du kannst doch einfach die ganzen Elemente von eben nochmal wiederholen. Du hast sie doch sicher auf Band.
0: Nein, habe ich nicht auf Band. Aha. Das waren ja Einwegelemente, die werden jeweils live in die Sendung rein produziert.
2: Eben, das wollte ich ja machen. Ja. Ich wollte dich entlarven. Der alte Sack sitzt hier neben mir, macht das alles live. Der hat noch nichts von Aufnahmetechnik gehört.
0: Ja, wo gibt's das noch? Wo gibt's heute noch einen Radiosender, wo die Betten live gespielt werden? Das sag mir mal einen außer ihrem Frühstückssaal.
2: Das stimmt. Ja. Da sind wir einfach führend.
0: Bitte schön.
2: Ich finde, wir machen jetzt auch alle Geräusche live.
0: Was soll das sein?
2: Das ist eine atmosphärische Störung. Wir wollen das Stöpsel rausziehen.
0: Ja. Erwin, ich kann auch ein Geräusch nachmachen.
2: Mama. Echolot.
0: Das war Jacques Cousteau, wie er von der Calypso sein Tauchboot runtergelassen hat und gerade drei Haie filmt.
2: Mach mal ein Radiergummi, Papi.
0: Ich kann nur Jacques Cousteau auf der Calypso.
2: Ach so. Auch keine Federmappe?
0: Nur Jacques Cousteau, wie gesagt. Also, schade. Das kann ich aber sehr lange, aber also wenn ich das nochmal interessieren würde.
2: Vielleicht kannst du dir das Radiergummi von Jacques Cousteau machen?
0: Nein, kann ich nicht. Kannst du einen Ferkel nachmachen?
2: Mhm.
0: Ja, soweit vielleicht.
2: Ne?
0: Ja, Schluss aus.
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4: Und jetzt die Lemkes, eine Familienserie in vielen Teilen mit Papa Grappa Lemke.
22: Hallo.
4: Mit Fernet Lemke, das finde ich echt nicht gut. Mit Bianca Lemke.
23: Hab schon, Freund.
4: Und Mutter Lemke.
24: Ach, wie sehen meine Hände wieder aus?
4: Und jetzt viel Spaß mit den Lemkes.
24: Eins, zwei, vier, fünf.
22: Verdammter Mist, machen tun.
1: Jetzt bin ich dran. Eins, acht, zehn, ha, und schon wieder ist Papa draußen.
22: Jetzt will ich euch mal was sagen. Tun haben können sein, wenn ihr meint, ihr könnt mich fertig machen. Dann seid ihr aber haben an den Falschen gehabt sein, können bekommen sein haben. Mama,
24: ja?
22: Geh sofort in die Küche.
24: Okay, Papa. Tun.
22: Und Fernet machen tun?
1: Aha.
22: Komm mal hierbei.
1: Aber Papa, das ist doch nur Mensch, ärger dich nicht. Aua. Ach, das finde ich aber echt nicht gut, ey.
22: Was heißt hier nur? Verdammter Bengel machen haben, werden tun sollen sein möchten. Wer verdient denn hier euren Lebensunterhalt?
1: Ja, ja.
22: Haben getan, werden tun.
1: Ja, aber das finde ich trotzdem echt, aua, nicht
22: also.
1: Gut, ey.
22: Tun haben sollen sein.
1: Echt nicht gut, ey.
4: Freuen Sie sich auf die nächste Folge von Familie Lemke. Schon bald in diesem Radio.
2: Übrigens, ne? DJ Asshole? Gestern ist eine neue Scheibe rausgekommen. Ich habe 4 Stunden in Amerika vor dem Plattenladen gestanden, um als Erster ranzukommen, ne? Ist ein Remix von Fucking Mothers are Fucked by Motherfuckers, aber mit echt geilen neuen Samples aus dem Müttergenesungsheim. Und das Obergeilste, ne? Echt voll Chef, ey. Wer saß da im Plattenladen und signierte seine neue Scheibe? Asshole himself! Jo, als ausgeschlafener Radioprofi hatte ich natürlich ein Aufnahmegerät dabei und hab ein Exklusivinterview mit Asshole abgesaugt, ne? Gleich hier, auf diesem Sender. Mhm.

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0: 안 낼 거건 einer neuen Pädagogik.
1: Gerade die jüngere Generation der heute unter 20-Jährigen, die den ostdeutschen Unrechtsstaat nicht mehr bewusst erlebt hat, neigt zu seiner Idealisierung. Dem gilt es mit Hilfe unserer heutigen Lektion entgegenzutreten. Durch die altbewährten Zuchtmittel des Bimsens, Einbläuens und Büffelns wird dem Zögling schon in kürzester Zeit das denkbar schwärzeste Bild der ehemaligen DDR vor Augen geführt. Hören wir uns die erste Übung am Beispiel an.
2: Wie hieß die untermotorisierte Versagerkiste der Zoneninsassen?
3: Trabant.
2: Richtig. Und wie machte der Trabant?
1: Nach circa einer halben Stunde wird der Zögling mit zerfransten Lippen aus der Übung erlöst. Dann legt man einen Labello auf das Lehrerpult und zieht eine Rolle Stacheldraht durchs Klassenzimmer. Auf anschauliche Weise wird so der Jugend die Mangelwirtschaft nahegebracht. Doch wenden wir uns einem weiteren Beispiel zu.
2: Wie hieß die Losung vom Zonenmenschen?
3: Braunkohle.
2: Und was macht er damit?
3: Seine Wohnung warm.
2: Und wie roch es dann in der ganzen Zone?
3: Nach warmen Pupsen.
2: Und wie finden wir das?
3: Voll ekelig.
1: Doch nicht nur der tief empfundene Ekel vor der DDR soll den Aufzuziehenden eingebläut werden. Es geht auch darum, die Abscheu vor dem Arbeiter- und Bauernstaat zu schüren. Dazu machen wir uns die natürliche Liebe zur Musik junger Menschen zunutze. Hören Sie dazu unser nächstes Beispiel.
2: Wer ist

0: Auf diese Weise schlägt man eine Brücke von der untergegangenen DDR zur Gegenwart und ermöglicht es dem Zögling, auch zu aktuellen politischen Problemen eine eigene Meinung zu entwickeln. Als letztes Beispiel unserer heutigen Lektion aus dem Bereich der jüngeren Geschichte möchte ich Ihnen eine Methode näher bringen, mit der man auf eleganteste Weise das geschönte Bild der DDR in der Jugend zerstören kann.
1: Orangen, Handys, Gamers, Eminem und noch vieles mehr. Wo gab's das nicht?
2: In der DDR.
1: DVD, BMW, LSD und Milchkaffee, Straßenteer. Wo gab's das alles nicht?
2: In der DDR.
1: Superman, Schweinchen dick, VW-Käfer, Rücksitzfick und die Befreiung von der Bundeswehr. Wo gab's das nicht? Wo gab's das nicht?
2: In der DDR.
1: Was gab's denn da?
2: Nur Scheiße.

0: niedrigen Portokosten.
1: Schicksale rund um das Wirtschaftsimperium des Fritz F. Niedmeier.
2: Chefkonstrukteur Schrage ist übers Wochenende mal wieder fleißig gewesen, sodass er jetzt vermelden kann.
3: Mein Manierengurt ist fertig.
4: Ah, Manierenjocht?
3: Ja.
4: Was ist denn das schon wieder?
3: Eine Art Hosengürtel, der höflich und freundlich macht. Ah. Selbst den allergrößten Rabauken kann man damit die Flötentöne beibringen.
4: Flötentöne, so. Und das soll funktionieren.
3: Mal sehen, Chef. Ich gehe gerade in die entscheidende Testphase. Kommen Sie schnell, wir gehen ins Labor.
4: Ja.
3: Es geht gleich los, Chef. Geduld.
4: Ah, machen Sie es jetzt nicht so spannend, Schare. Lehnen Sie los.
3: Achtung! Sie kommen! Ein Trupp brandgefährlicher Rocker!
4: Aber Schare, das ist ja die berüchtigte Schädelspalte Jengert Wolf von Bütow. Sie lebensmüde, Schare.
3: Vielleicht, Chef. Aber die Wissenschaft verlangt ihre Opfer. Achtung, sie haben uns entdeckt.
5: Hey, ihr beiden Schießbudenfiguren. Sollen wir Hackepeter aus euch machen?
4: Schare, ich hab Angst.
3: Nur Mut, Chef. Wir werden die Bestien jetzt provozieren. Meint ihr etwa uns, ihr langhaarigen Sackgesichter? Dann kommt doch her! Wir drehen euch eure Köpfchen um, dass sie gar ausig zurückschnellen.
2: Bekanntlich darf so kein Wolfenbüttler-Rocker beleidigt werden. Schon erteilt der Rocker-Präsident

0: seine Befehle.
1: Achtung Leute, erstmal einen Schluck Feuerwasser und dann machen wir sie alle.
2: Ich warne euch, ihr Pflaumen. Ich und mein Kumpel hier.
3: Fahre, halten Sie den Mund.
2: Sind nämlich brandgefährlich. Ich rate dringend, euch warm anzuziehen. Zum Beispiel mit diesen Manierengurten hier.
0: Schages riskante Rechnung geht auf. Gleich einem Rudel hungriger Schakale stürzen sich die Rocker auf Schrages Manierengurte, um sie sich umzuschnallen und schlagartig ihr Verhalten zu ändern. Es grenzt an ein Wunder.
4: Kameraden, lass uns jetzt den beiden Herren ein fröhliches Liedchen zu Gehör bringen. Wie ich überhaupt vorschlage, uns fortan der Pflege deutschen Liedgut zu widmen und einen Männergesangsverein zu gründen, der den Namen Wolfenbüttler Brüllaffen führen soll. Findet das ihren Beifall?
5: Ja, ganz toll.
4: Kameraden, dann möchte ich um eine Probe unseres Könnens bitten. Jo, fangen wir an. 1, 2, 3, fair.
2: Ist das nicht rührend, Chef? Aber Chef, Sie sind ja kreidebleich. Beruhigen Sie sich, Chef. Die Gefahr ist doch längst vorbei. Die Rocker sind doch jetzt fromm wie ein Rudel Päpste.
6: Schara? Ja? Dieser Gesang. Schrecklich. Mir wird Hunde elend davon.
2: Aber Chef,
6: aufhören!
2: Beruhigen Sie sich!
6: Aufhören!
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0: reiten für Freiheit und Gerechtigkeit. Die drei Musketiere. Heute
1: das Kreuzworträtsel.
2: Du, Porthos?
3: Ja, was gibt's denn, D'Artagnan?
2: Ich suche einen griechischen Dichter mit 8 Buchstaben. Fängt mit A an.
3: Achilles.
2: Achilles?
3: Ja.
2: Aber das war doch gar kein Dichter.
3: Natürlich war er ein Dichter. Schließlich ist er doch berühmt geworden durch seine Verse. Was?
1: Das war eine gut geratene Folge der drei Musketiere.

0: 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Heute Biologie.
1: Hallo liebe Tierfreunde, wenn in wenigen Wochen die Brut- und Setzzeit regiert, dann heißt es für alle Hundebesitzer wieder einmal, ihren Waldi an die Leine legen. So will es das Gesetz. Damit die rumstreunenden Katzen in Ruhe die Gelege der Bullenbrüder ausräumen können, dürfen sie dabei nicht von freilaufenden Hunden gestört werden. Auch der Traktor des Bauern erhebt Ansprüche auf Gelegedeformation und will in Ruhe durch die feuchte Wiese walzen. Eigentlich haben's alle auf den kaum existenten Bodenbrüter abgesehen, doch nur der Hund wird stellvertretend an die Leine gelegt. Schon reagieren die ersten Züchter auf die Leinenpflicht und bieten Kleinhunde an, die einer Katze täuschend nachempfunden sind. Oder für Liebhaber größerer Rassen gibt es Hunde in Rehform oder im Pony-Design. So lässt sich unbeschwert auch zwischen April und Juli durch die Feldmark stromern und wenn alle Stricke reißen, kann man immer noch behaupten, das struppige Etwas fernab der eigenen Einflusssphäre ist ein Wolf und den darf man weder abknallen, noch muss er in der Setzzeit an die Leine. Bis zum nächsten Mal, ihr kleiner Tierfreund.

0: rund 200 Gegner der Gentechnik halten hier seit den frühen Morgenstunden alle Eingänge des Dieter-Bohlen-Institutes für Züchtungsforschung blockiert. Sie protestieren damit gegen das erste Freiluftexperiment mit gentechnisch manipulierten Schlagern in der Bundesrepublik Deutschland. Die Blockierer konnten offenbar jedoch nicht verhindern, dass die ersten Mendocino-Takte, die durch ein eingeführtes Rap-Gen Lachs-Rosa anstatt Schnulzig-Grau klingen, jetzt schon ungehindert in den Äther hinausschallen. Dieser Freiluftversuch an einem alten Michael-Holm-Schlager dient nach den Worten des Leiters des DBI, Professor Thomas Anders, dazu, das Phänomen der springenden Töne zu untersuchen. Mit Hilfe dieser Bausteine kann gezielt und schneller in das Erbgut von Schlagern eingegriffen werden. Bundesschlagerminister Jürgen Drews verspricht sich von diesem Experiment eine Verringerung des Hardrock-Einsatzes und der englischen Sprache durch die Züchtung anglo-resistenter Schlager. Die Kritiker der künstlichen Veränderung von Erbanlagen werfen den Wissenschaftlern allerdings vor, die Risiken der Technologie seien nicht hinreichend bekannt. Bis zum jetzigen Zeitpunkt ist dieser Protest friedlich verlaufen. Im Moment formiert sich allerdings eine Gruppe militanter Schlagerfans, die mit dem massiven Einsatz von Heintje und Roy Black drohen, für den Fall, dass dieses Freiluftexperiment am lebenden Schlager nicht umgehend abgebrochen wird. So viel vom Dieter-Bohlen-Institut. Ich gebe zurück an Radio FFN.
1: Der Schlager, der tut weh! Olé! Olé!

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0: weiß auch nicht, Chef, was wir machen sollen. Jedes Mal, wenn die Gefangenen Freigang im Hof haben, dann fehlen hinterher ein paar Häftlinge.
1: Das ist ein Problem. Vielleicht sollten wir ihnen einfach mal sagen, dass sie nicht flüchten dürfen. Wäre das was?
0: Ja, das haben wir ja auch schon versucht. Ach, die Häftlinge, sie sagen zwar, dass sie nicht weglaufen, aber dann sehe ich sie lachen und kurze Zeit später, da fehlen wieder welche.
1: Die lügen einfach, die Schlawiner. Da müssen wir was unternehmen. Ich überlege mir da was. Da können sie sich drauf verlassen.
2: Das war aus der Reihe Große Momente der Weltgeschichte. Die Erfindung der Gefängnismauer hat etwas gedauert. Circa 2 Jahre nach Einführung des Gefängnisses setzt auch sie sich auf dem Markt durch.

0: Sie hören jetzt das Gedicht »Meine Liebste, du« aus dem 16-bändigen Jetta-Zyklus.
1: Oh, du, meine Hinterachse, oh, diese meine Hinterachse, du bist, wenn ich nicht mehr weiter wachse, dann bist du, ja du, 10 Zentimeter kürzer als wie ich es bin. Wenn du nicht bist, dann bin ich es dann. Wenn ich nicht mehr weiter wachse. Und du? Du auch nicht. Oh du, du meine Hinterachse.
0: Sie hörten das Gedicht »Meine Liebste, du« aus dem 16-bändigen Jetta-Zyklus.

0: Wie? Ich habe immer gesagt, ich mache mit dem Frühstücksradio zusammen eine Koalition mit diesen Chaoten?
1: Schwieriger als zunächst gedacht gestalten sich die Koalitionsgespräche in Isernhagen. Kaum, dass der Überraschungssieger, die Günther-Partei, die Mehrheit erhalten hatte, da gab es auch schon erste Unsicherheiten. Und im Moment sieht es so aus, dass es zu einem Eklat kommen wird.
2: Wir vom autonomen Frühstücksradio fordern das Umweltressort.
1: Das allerdings ist schon vergeben an Emsland-Perle, das Güllefass aus der Günther-Partei.
0: Wer mit uns über die Emsland-Perle verhandeln will, der ist nicht verhandlungsfähig. Und außerdem können wir auch mit anderen koalieren.
1: Doch gerade dies könnte schwierig werden, denn der monarchistische Aufbruch mit den drei Musketieren an der Spitze ist in der Schmollecke und blockiert sich selbst. Dazu noch einmal die Günther-Partei.
0: Der monarchistische Aufbruch mit den drei Musketieren an der Spitze ist in der Schmollecke und blockiert sich selbst.
1: Dass es zu einer Regierungsneubildung kommt, erscheint indes gewiss. Dazu der scheidende Ministerpräsident.
3: Ich ziehe mich aus der Politik zurück.
1: Doch die Zeit wird knapp. Bis zum 22. Juni muss die Günther-Partei eine Regierung gebildet haben. Denn sonst darf sie nicht mitstimmen, wenn es um den Staatsvertrag mit dem NDR geht. Eine heikle Situation. Dazu noch einmal Ministerpräsident Tierfreund.
3: Ich werde meine verfassungsmäßigen Rechte bis zum letzten Tag wahrnehmen.
1: Noch interessant am Rande der FFN-Wahlen, Frau Graumann, frauenpolitisches Zugpferd der Firma, kehrt enttäuscht nach Bonn zurück. Sie wird nicht in die Opposition gehen.
4: Ich gehe nach Hause.
1: Man darf also gespannt sein, wie es weitergeht. Denn hier bei Radio FFN ist noch alles offen. Und Herr Kohl in Bonn hat in diesen Tagen das Lachen verlernt.
5: Ich weiß wirklich nicht, was daran jetzt witzig gewesen sein soll.

0: Burger. Hm? Rabimmel, Rabommel, Rabum.
1: Wie mein, bitte?
0: Jaro sagt Rabimmel, Rabommel, Rabum.
1: Ich bin ja nicht taub. Ich versteh's nur nicht. Und hör auf, mir mit dieser dämlichen Plastiktüte vor der Nase rumzufuchteln. Was soll denn das?
0: Los, Holger, du Geizhals. Geld her.
1: Was ist los?
0: Heute ist St. Martin. Alle Deutsche laufen durch Straße, rufen Rabommel und kriegen Geld oder Autos.
2: Ach, richtig. Wie süß. Heute kommen die kleinen Blagen ja wieder. Laterne, Laterne.
3: Ach du Scheiße. Stimmt ja, hunderte durchgeknallte Zwerge rennen marodierend durch die Gegend mit ihren bekloppten Laternen und widerlichen Fistelstimmen. Und die Polizei tut nichts.
2: Du bist so fies, Kalle. An St. Martin muss man was geben.
3: Einmal habe ich ja was gegeben. Das war vor 4 Jahren. Fleischsalat auf die Hand. Seitdem singt bei mir keiner mehr.
0: Was ist jetzt, Holger? Rabimmel!
1: Herrgott, Jaro! Lass mich in Ruhe mit deinem Scheiß! St. Martin ist was für Kinder! Und nur weil irgend so ein doofer Heiliger mal seinen Mantel geteilt hat!
0: Ich will keine halbe Mantel! Ich will mindestens 20 Mark!
1: Ich denk doch nicht dran, wofür denn!
0: Rabimmel, Rabimmel, Rabimmel!
1: Hier sind deine 20 Mark, du Nervensäge! Damit Schluss ist!
3: Holger, du Lusche! Du lässt dich auf einen Jeden bescheißen!
0: Hey, Kalle! Rabummel!

0: ferma.
1: Liebe, Intrigen, Portokosten.
2: Schicksale rund um das Wirtschaftsimperium des Fritz F. Niedmeier.
3: Genial, Schade.
4: Danke.
3: Einfach genial.
4: Ja, danke, danke schön.
3: Nee, so was Blödes habe ich ja schon lange nicht mehr gehört.
1: Gerade hat Schrage, der betriebseigene Fachmann für Innovation, Perforation und Konfusion, dem Firmenchef Niedmeier seinen neuesten Produktvorschlag vorgespielt. Die goldene Niedmeier-Schallplatte.
4: Darf ich Ihrer Begeisterung entnehmen, dass wir die goldene Niedmeier-Platte ab sofort in den Handel geben können?
3: Ja, das heißt, zeigen Sie eben noch mal her.
4: Ja.
3: Frage. Ja. Na, ehrlich gesagt, die Farbe gefällt mir nicht.
4: Aber wieso, Chef? Die Platte ist doch golden, so wie sich das für eine goldene Schallplatte gehört.
3: Ja, aber das ist es ja, Schrare. Wir können nicht immer nur goldene Produkte auf den Markt bringen. Sie wissen ja selbst, unsere Stammkundschaft ist die breite Masse. Und die assoziiert doch golden ist gleichbedeutend mit teuer. Und was teuer ist, das können sich viele einfach nicht leisten, Schrage.
4: Aber Chef, das hat doch mit der goldenen Niedmeier-Karte auch glänzend funktioniert.
3: Naja, aber das war ja auch mehr was so für die Snobs, ne? Die Schallplatte, das muss was für jedermann sein. Wir brauchen keine goldene Schallplatte. Was wir viel mehr brauchen, ist so was wie eine Volksschallplatte, ne? Die muss ganz einfach und ganz schlicht aussehen. Am besten schwarz. Das passt zu allen Anlässen. Von Hochzeiten bis hin zur Beerdigung.
4: Aber Chef, die goldenen Schallplatten sind doch schon fertig. Wir haben 50.000 davon im Lager liegen.
3: Ja? Also Schade. Was stehen Sie hier noch ran? Machen Sie sich an die Arbeit.
4: An die Arbeit? An was für eine Arbeit?
3: Ja, fragen Sie doch nicht so blöd. Umlackieren. Nehmen Sie sich ein paar Sprühdosen und lackieren Sie die Dinger schwarz. Ganz schlichtes Schwarz. Klar, Schrage?
4: Ja,
3: die sollen aussehen wie jede andere Schallplatte auch.
1: Obwohl es in Schrage kocht und brodelt, wagt er kein Wort des Widerspruchs. Gemeinsam mit Rauhartickel Norbert schlendert er niedergeschlagen und mit eingezogenem Schwanz. Was? Achso, schlendert er niedergeschlagen und Norbert mit eingezogenem Schwanz zum nächsten Farbengeschäft und deckt sich mit einer größeren Lage schwarzer Spraylackdosen ein. FCKW-frei natürlich.
4: Na Norbert, da haben wir jetzt ja ordentlich zu tun, was? Da soll der alte Mann nicht glauben, dass die Platte jetzt wirklich am 24. erscheinen kann. Jetzt lassen wir uns Zeit, was Norbert?
1: Aber das Ohr des Chefs ist überall. So verblüfft es uns nicht, dass Niedmeier plötzlich hinter Schrage im Farbengeschäft steht. Wie gesagt, uns verblüfft es nicht, aber Schrage umso mehr.
4: Chef? Was machen Sie denn hier?
3: Ihnen ein bisschen Dampf machen, mein Bester.
4: Aber
3: sehen Sie bloß zu, dass das Lackieren so schnell wie möglich geht, ja?
4: Ja.
3: Wir haben das ganze nächste Wochenende dafür Zeit. Aber spätestens am Montag, dem 24. muss die Niedmeier-Schallplatte im Handel sein. Und zwar schwarz.
4: Aber Herr Direktor.
1: Wird Schrage das schaffen? Wird er tatsächlich an einem Wochenende und einer ganzen Woche darauf 50.000 Schallplatten umlackieren können? Werden Sie, meine sehr verehrten Hörer und Hörerinnen, die Niedmeier-Platte wirklich am übernächsten Montag kaufen können? Lassen Sie sich überraschen und versäumen Sie auf keinen Fall die nächsten Folgen von Die Firma.

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1: Morgen ist Fati-Party. Dieter will auch wieder los mit seinen Freunden.
2: Ist für solche nicht eher diesen Tag des Rettungshubschraubers zuständig?
1: Rettungshubschrauber? Bist noch ganz bei Trost, Frieda?
2: Der Christopher Zweiter, wo diese hier wie Dieter mit der blanken Mäse durch die Stadt ziehen.
1: Aule dösiget Wief. Jedenfalls soll ich für alle Frikadellen machen und meinen berühmten Kartoffelsalat.
2: Wo mir beim Bazar die obere Gebissplatte von kaputt gegangen ist?
1: Ja, ich hatte die Kastanien da nicht reingeschmissen. Das waren die frechen Blagen von Sitzi Olkas.
2: Reinhard bleibt dies Jahr zu Hause.
1: Der kann dich doch sowieso nicht mehr groß bewegen mit seinen fetten Beamten. Geschwür hinten und vorne.
2: Die letzten Jahre haben ihn die anderen immer gezogen in Bollerwagen.
1: Ja, das wollen die bestimmt nicht mehr. Die sagen sich doch auch, soll der fette Pluck doch sehen, wie er vorwärts kommt.
2: Die anderen aus der Beamtensportgruppe.
1: Dass ich nicht lache.
2: Die treffen sich immer einmal im Jahr zum Vatertag.
1: Guck, und sowas nennt sich Sportgruppe.
2: Nur wegen den Zuschüssen. Beamtensport wird vom Land gefördert.
1: Und dafür reicht es einmal im Jahr besoffen durch den Wald zu krajolen? Zustände sind das. Muss ich mal den Bund der Steuern drüber berichten.
2: Die laufen dies Jahr auch nicht mehr selber. Die haben alle Rücken vom unbequemen Schlafen auf der Bürostühle.
1: Und was machen die jetzt?
2: Lassen sich alle von ihren Frauen im Bollerwagen durch den Wald ziehen.
1: Na, das ist ja mal ein schöner Vatertagsausflug. Aber kann sich euren Reinhard nicht von den Anita hier...
2: Anita! Anita muss was geahnt haben. Der ist schon seit Tagen verschwunden, wie jedes Jahr vor Vatertag. Auch wenn Reinhard nämlich besoffen von Ausflug zurückkommt.
1: Erzähl bloß nicht weiter, Frieda. So war das früher bei Heinz auch. Bäh, was hab ich mich immer vorgeekelt. Gut, dass das vorbei ist.
2: Ja, sicher. Alter, wo ist dein Stachel?
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0: Der Äther. Unendliche Weiten. Dies sind die Abenteuer der FF Enterprise, die mit ihrer 90 Mann starken Besatzung unterwegs ist, um neue Welten zu erforschen, neues Leben und neue Zivilisationen. Viele Lichtjahre von der Realität entfernt dringt die FF Enterprise in Galaxien vor, die nie ein Mensch zuvor gehört hat.
1: Heute die weißblaue Zone oder der Angriff des barbarischen Lichtwesens.
2: Computer-Logbuch Nummer 1 der FF Enterprise. Sternzeit weiß ich jetzt nicht. Wir haben uns voll verflogen, ey. Dabei sind wir in die gefährliche weiß-blaue Zone geraten. Echt fertig hier. Überall sind so komische Schilder mit Preußen raus oder wir Preußen müssen draußen bleiben drauf, ey. Weiß auch nicht, was das soll. Wir sind jetzt gerade voll nah an dem Planeten Rottach-Egern 7 im Sternensystem Sonthofen dran. Seit ein paar Minuten empfangen wir hier total seltsame Signale, ey.
3: Luja, sag ich. Luja! Luja, sag ich.
4: Lieutenant Uhura?
5: Nein, Sir. Ich bin Lieutenant Gielitzer. Lieutenant Uhura macht Urlaub auf Mallorca. Mr. Spock, die Sensoren zeigen an, dass es sich um eine gigantische Energiequelle handelt. Wahrscheinlich eine Art göttliches Lichtwesen.
3: Himmeldonnerwetter, Kreuzteufel noch einmal.
5: Da, auf dem Bildschirm, Captain. Wir haben Sichtkontakt. Sieht aus wie eine riesige, fette Bulldogge.
4: Ich wollte doch mal sehen, wie die Geisterstimme aussieht.
6: Ein bisschen blutleer.
4: Aber irgendwie erinnert er mich an meinen Vater.
3: Ja, wer seid ihr denn? Ihr FF Enterprise, ihr Hirsche, ihr Dummischen, jetzt müsst ihr da schon in meine Galaxie hereinkommen. Was wollt denn ihr hier? Da schaut's doch, dass ihr eure Wiedervereinigung geregelt bekommt. Ja, lasst's doch, da mich zufrieden mit eurem blöden Raumschiff, mit eurem Saugleben.
5: Ich habe auf Außenbordlautsprecher geschaltet, Captain. Sie können mit dem Wesen jetzt in Kontakt treten.
4: Hier spricht Captain Kirk von der Enterprise, Interplanetarische Föderation. Wir übermitteln Grüße und erwarten Antwort.
3: Antwort? Grüße? Ja, von wem denn? Warum denn? Oder durch wen? Was wollt ihr denn? Wenn ich die Landtagswahl nicht durchgezogen hätte von hier oben, was wäre denn da unten passiert? Habt ihr dieses Pack von Gauweiler, vom Weigel, vom Streibel, vom Tandler, vom Stoiber? Habt ihr die alle dabei? Wissen Sie nicht mehr weiter? Sind sie jetzt ausgerastet total, weil sie mit dem Sieg nichts mehr anzufangen wissen? Habt ihr sie alle dabei? Da kommt's doch her. Da
5: fragt der hört
3: doch
5: uns
3: mal.
5: Überhaupt der nicht zu, Sir.
4: Hier spricht Captain Kirk vom Raumschiff Enterprise. Wir kommen in Freundschaft. Es war nicht unsere Absicht, in ihr Gebiet einzudringen. Um unseren guten Willen zu zeigen, werden wir jetzt wieder zurückkehren, von wo wir herkamen. Captain N.
3: Wenn ihr mit eurem komischen Raumschiff nicht verschwindet, dann werde ich zerbröselt, dann batze ich es auseinander. Da können Sie mal sehen, ne? Dann mache ich es kaputt, das seid ihr nicht mehr da.
4: Dann bis bald. Faszinierend.
3: Ja, schleicht euch doch, ihr Saububen, ihr Hundsmüsse-Rabigen, ihr feiges Pack, elende Saubande. Schaut, dass ihr... Ich muss das sowieso anders vorbeigehen.

0: Preis, bitte?
1: So, mein Kleiner, bitteschön, das macht dann 50.
0: Was? Bisher hat eine Kugel doch nur 30 gekostet.
1: Ja, aber alles war teurer, mein Kleiner.
0: Aber ich habe nur 30 Schafe dabei. Mama hat gesagt, nimm dir 30 Schafe und kauf dir ein Eis, solange ich mich mit dem Herrn Postboten unterhalte.
1: Ja, tut mir leid, ich kann daran nichts ändern.
0: Vielleicht habe ich ja noch ein bisschen Kleinkram. Moment mal. Ja, hier sind noch 3 Schweine und 2 Rinder. Würde das reichen?
1: Nein, leider nicht. Aber wenn du vielleicht noch 5 Ziegen und ein Pferd dazu tust.
0: Hab ich jetzt nicht dabei. Wie wär's mit 12 Zentner Salz und 7 Meerschweinchen?
1: 100 Eier, 8 Hühner und 2 Frauen. Das würde ich auch noch akzeptieren.
0: Oh, ach Mann, und sowas Umständliches. Das müsste doch auch irgendwie einfacher gehen, diese ewige Nerverei.
1: Tja, Kleiner, das Geschäft ist nun mal nichts für Kinder.
2: Das war aus der Reihe Große Momente der Weltgeschichte. Heini Fiskus, 6 Jahre, beschließt, das Geld als gültiges Zahlungsmittel zu erfinden. Damals in Sergios Eisdiele, lange vor der Erfindung des EC-Automaten.

0: wer die Welt am Stab durchmessen und der eigenen Zunge Lob nur aus fremder Mund erfuhr, war es nicht Angelus Silesius, dieser unvergessene Sprachalchemist des Würzburger Barock, der uns vor 800 Jahren diese wunderbaren, wenn auch rätselhaften Zahlen hinterließ. Seien Sie gegrüßt, meine Damen und Herren, bei uns heute Abend im Literaturcafé. Ich möchte Ihnen einen Schriftsteller, ja, einen Dichter vorstellen, der wohl wie kein anderer seit Jahren die Debatte in den Feuilletons bestimmt. Viele werden jetzt schon wissen, um wen es sich handelt. Bitte verraten Sie nichts. Ich möchte die Spannung noch ein wenig aufrechterhalten. Bei der Verleihung des Arno-Schmidt-Preises im vergangenen Jahr wurde er für die beste Nebenrolle nominiert. In Klagenfurt raunt man sich seine Zeilen zwischen den Lesungen unter den Pulten zu. Man darf wohl getrost behaupten, er ist einer der ganzen großen Männer deutscher Zunge. Wie aus archaischem Fels treibt er mit dem Meißel seines Intellekts die rauen Stanzen aus der Alltagssprache und formt sie hernach zu diesen bezaubernden Kleinodien deutscher Poesie. Ja, und wenn mein Finger an den ledernen Buchrücken seines Gesamtwerkes entlangstreift, so bleibt er immer wieder an gleicher Stelle hängen, als wollte er sagen: Halt, nimm dieses Buch, schlag es auf und erzähle der Welt von den wundersamen Dingen, die sich dort ereignen. Dieses Buch heißt Anton, der artige Abdeckergehilfe. Und die Seite mit den vielen Eselsohren vom häufigen Gebrauch schon ganz unansehnlich geworden, trägt die Überschrift unserer Geschichte: Das Märchen vom kleinen Sackgesicht.
1: Onkel Ottes Märchenstunde.
2: Ja, es war einmal gewesen sein, vor langer, langer, langer Zeit oder auch etwas früher, man weiß das ja nicht so genau, aber eigentlich ist es auch egal. Jedenfalls war da damals ein kleinlicher Junge. Der war wohl mal so hässlich, das glaubt man gar nicht, wie hässlich. Er kann noch viel hässlicher sein als der

0: alle hässlichste Mensch der Welt. So widerlich sah er aus.
1: Ja,
0: mir selbst kommt noch fast der Grünkohl vom Kaffeetrinken hoch, wenn ich auch nur daran denken tue, ne? Naja, von wegen seiner ekeligen Ausschauigkeit nennten ihn mal alle Leute, die ihn sahen, nur noch Sackgesicht. Und sie rieften es hinter ihm her, wenn er sich mal auf die Straße traute. Das machte ihn richtig depressiv bisweilen und manchmal sogar traurig. Doch eines glichen Tages, da erscheinte plötzlich in einem gleisenden Lichte drinne eine gute Fee mit verbundenen Augen und sägte: Hallo, du kleines Sackgesicht, ich bin eine gute Fee, sein Tun, und ich bin gekommen, um dich zu helfen. Oh, toll, toll, toll, toll, toll, jubilarisierte da das kleine Sackgesicht. Dann kannst du mich ja schön zaubern. Und sein kleines Herzelein bubbelte vor Freude ganz dolle. Nee, nee, nee, nee, nee, sagte Frau Fee, das kann ich nicht. Und das kann auch sonst keiner, weil sowas mal gar nicht gehen tut. Aber ich habe für dich einen guten Rat. Du bist nun mal so widerlich, abstoßend, hässlich und eine Beleidigung für einen jeden sein Auge. Und das wird auch mal immer so bleiben tun. Deshalb rate ich dir itzt und weisiglich, häng dich doch auf, du Beule. Und mit einer magischhaften Tingeling-Klingeling verschwindete die gute Fee, wie sie gekommen gewesen war. Und das kleine Sackgesicht ging zur Kommode, holte einen Strick sich heraus und hängte sich auf. Ja, und wenn er nicht abgeschnitten wurde, dann baumelt er da noch heute. Jawohl.
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0: drei Musketiere. Heute...
1: Der Stein.
2: Hey, Praktikant. Warum schleppt er neuerdings immer diesen schweren Stein mit sich herum?
3: Ja, weißt du, Aramis, das ist die neue Art, um Verfolger besser abschütteln zu können.
2: Und wie soll das funktionieren?
3: Na, ist doch klar, wenn ich verfolgt werde, werfe ich den schweren Stein einfach weg. Und dann kann ich eben gleich viel schneller laufen.
1: Das war eine zu steinigende Folge der drei Musketiere von Frank Erdmann aus Dissen am Teutoburger Wald für das Pionierbataillon 11 in Dörrfernen.

0: Der kleine Tierfreund.
1: Sie sitzen in ihren abgedunkelten Räumen, kauen auf blutrot zieftenden Pansenbürgern herum und quetschen mit ihren bleichen Fäusten niedlichen Nagern das Gehirn zu Brei. Immer mehr moderne Menschen verbinden ihr normales Fernsehgerät mit einer Maus und schaffen sich so einen preisgünstigen Heimcomputer. Ein einfaches Elektrokabel in den After des Nagers eingeführt, bildet die Brücke zwischen Tier und Rechner. Drückt nun der moderne Mensch mit seinem Zeigefinger auf das Mäusehirn, entsteht ein Strom, der über das Kabel in den Fernseher geleitet wird und dort ein Menü auf dem Bildschirm entstehen lässt. Ja, liebe Tierfreunde, das Vorstellungsvermögen eines winzigen Säugers reicht aus, um auf dem sonst doch recht öden Heimkino eine mehrgängige Mahlzeit anzurichten. So nimmt es nicht Wunder, dass selbst in den Bzu-Etagen auf jedem Schreibtisch ein kleiner preiswerter Schwarz-Weiß-Fernseher steht, an dem ein Nager angeschlossen ist. Eine günstigere, wenn auch scheinbare Verpflegung der Belegschaft ist wohl nicht denkbar. Hat man Hunger beim Arbeiten, einfach kurz mit dem Finger in das willige Mäusehirn reingedrückt und schon gibt's was zu essen auf dem Schirm. Die meisten Benutzer dieser Einrichtung sind so verzückt von dem Angebot, dass sie gar nicht wahrnehmen, wie sie beim Blick auf die illusionäre Mahlzeit mit den Fingern in Styroporabfällen wühlen und sich eine grindige, übelriechende Pansenpampe in den Mund schmieren. Damit nun auch niemand auf den Gedanken kommt, seine Zähne dennoch gierig in den Schirm zu schlagen, sind alle Bildschirmprogramme mit Viren verseucht. Doch oft wird die Verseuchung erst bei der nächsten Generation bemerkt. Wenn der Filius des einstigen Heimcomputerbenutzers das dritte Mal durch die Sonderschulreife rasselt, wird der Kopierfehler beim Begattungsakt aufs Grausamste deutlich und unser Freund bereut, jemals vom wiesenverseuchten Programm genascht zu haben. Ja, doch liebe Tierfreunde, die Maus ist nur der erste Schritt hin zu einer Welt, in der Maschinen und Tiere zu neuen interessanten Wesenseinheiten verschmolzen werden. Wenn schon aus der Verbindung Nager und Fernsehgerät Menüs auf dem Bildschirm erscheinen, was wird es dann dort erzeugt, wenn wir eine Katze mit dem Elektrokabel an die Glotze fesseln und ab und zu mit dem Hämmerchen auf das Katzenhirn zimmern? Und für den, der keinen Fernseher hat, dem empfehle ich doch mal einen Yorkshire-Terrier an seine Kreidler zu binden und dann loszubrummen. Vielleicht entstehen so im Hirn des Schleifenträgers neue, nie dagewesene Welten.

0: Gedanken zur Zeit. Es spricht Akademiker AD Kassewart von Sondermühlen.
1: Ein Freischwimmerzeugnis, ein bunter Stein, ein Stück Bindfaden. Was hätte alles werden können aus dem kleinen Hosenmatz? Ein Olympionike, ein Geologe oder gar ein Scharfrichter? Nachdenklich geworden, lege ich die Sachen wieder behutsam in meine alte Pappschachtel. Warum nur, sage ich zu mir selbst, bin ich nur ein alter Sack. Schade.

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0: Can I help you, madam?
1: Get off, you bastard!
2: Yeah, yeah.
3: Aus der Reihe Große Momente der Weltgeschichte hörten Sie heute, die 24-jährige Pamela Quinn bleibt mit ihren hochhackigen Schuhen in einem Kanaldeckel hängen und zieht sich einen Bänderriss zu. Damit war sie das erste Opfer der damals gerade aufkommenden High-Heel-Schuhmode. New York im März 1933, kurz nach dem Mittagessen.

Ich sehe von Urs auf den Geist. Ich sehe die Blätter, die fallen. Ich sehe den Eismann traurig zum Arbeitsamt gehen. Ich sehe den Maulwurf, der sich einrollt zum Winterschlafe. Aber ich sehe auch die Kakerlake, die sich majestätischem Nirgendwo verliert. Aber halt, ich bin nicht allein. Du siehst, wir sehen, er sie es sieht. Und nichts geschieht. Ich schließe die Augen und es wird dunkel in mir. Ich erschauere. Ich habe Angst. Mutter.

ganze Brachte weg. Ich grüße alle Daheimgebliebenen. Mir geht's gut, die Sonne scheint und jeden Tag gibt's hier einen netten Trachten- und Folkloreabend. Ich hab auch schon viele Leute kennengelernt, du. In Wahrheit sind das hier Deutsche. Hast du das gewusst, Bronx? Ja. Die Italiener verhalten sich aber soweit auch ganz anständig. Und dann habe ich ein nettes Ehepaar aus Salzgitter kennengelernt. Stell dir vor, der war in derselben Einheit wie ich. Ja, das ist Zufall was. Sie kommt von drüben, aber eine ganz patente Frau. Ihre Schwester ist im letzten Jahr gestorben. Total verkrebs, ja. Die Ärzte haben sie noch aufgemacht, aber gleich wieder zugemacht. Er war Kraftfahrer, jetzt fällt es mir wieder ein. Der Älteste studiert Elektrotechnik in Münster. Die Tochter ist auf dem Büro, hat auch schon einen festen Freund, der ist auf dem Amt. Und wie geht's bei euch so? Klappt alles ohne mich? Muss ja nicht, ja. Ich bin ja auch bald wieder da, zu Ostern spätestens. Er hat sich jetzt den neuen Opel geholt. Prima Wagen. Ach ja, wenn du günstig Glasbausteine brauchst, er hat einen Schwager, der kann die besorgen. Nette Leute, die Zimmermanns, das hatte ich ja schon gesagt. Loten ist ja auch billig. Wenn ich dir was mitbringen soll, musst du mir eine Karte schicken. Zimmermanns wollen nächstes Jahr an die See, wegen dem Wasser, nicht? Sie waren jetzt 20 Jahre in den Bergen. Mal ist auch Schluss. Ich habe ihnen gesagt, dass du den Wohnwagen in Hohenasyl hast und dich sicherlich freuen würdest, wenn Zimmermanns bei dir den Urlaub verbringen würden. Was, Brunz? Ja. Er spielt Skat. Sie macht einen 1A-Kartoffelsalat. Das wäre auch eine tolle Idee. Wir alle im nächsten Jahr bei dir im Wohnwagen. Termin steht übrigens schon fest, 12. bis 28. Mai, weil er ja Betriebsferien machen muss in der Dachpappenfabrik. Ob Gerald, das ist der Freund von der Tochter, mit deinem Wohnwagen wohl nach Tunesien fahren könnte? Der fährt im Sommer immer Schrottplätze in Nordafrika, ist sein Hobby. Ich hab gesagt, wäre kein Problem. Also er kommt in dieser Woche bei dir vorbei und holt den Wagen ab. Tschüss, Bronx, grüß alle von mir. Ja.

0: unsere Position?
1: 10 Grad geografische Länge, 60 Grad geografische Breite, irgendwo bei Oslo in Norwegen.
2: Wir sind genau im Plan, der 67. Tag.
0: Schlage vor, wir machen eine kleine Pause am Mjösensee.
2: Kalle, du Schwein!
0: Was kann ich dafür, dass das hier so heißt? Wir könnten höchstens über Geilo ausweichen.
1: Seit Holgi ist nicht mehr da, Niveau sinkt auf Punkt Null.
0: Es kommt noch dicker. Die skandinavische Urbevölkerung sind die Samen. Geil, ne?
2: So ist Skandinavien. Schacks, schacks, schacks.
0: Die Männer wachen hier morgens schon mit einem Lillehammer auf.
2: Und die treiben es auch immer bei Licht, ne? Wegen der Mitternachtssonne in Hammerfest, ne? Da bleibt der Hammer fest. Oh, Kalle, es wird ganz wild.
0: Nimm sofort deine Lofoten aus meinem Schritt.
2: Ach, schade. Naja, wir haben ja in Schweden noch Zeit. Irgendwie kriege ich Kalle noch.
0: Niemals.

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1: Die Firma.
0: Liebe, Intrigen, Portokosten.
1: Schicksale rund um das Wirtschaftsimperium des Fritz F. Niedmeier.
2: Während überall noch die letzten Blindgänger des Silvesterfeuerwerks explodieren, steht für die Firma im neuen Jahr eine gründliche Reorganisation vor der Tür.
3: Naja, dann kommen Sie schon rein.
2: Tja, nun ist sie da, die Reorganisation. Damit sie nicht so alleine ist, trommelt Niedmeier auch gleich die ganze Belegschaft zusammen.
4: Ach, Herr Niedmeier, wunderschön, wie Sie trommeln. Bei solchen Gelegenheiten merke ich doch immer wieder, dass ein kleiner Schuss Negroidenblutes in Ihren Adern pulsiert.
3: Oh ja.
2: Ja, in der Tat, hat es vor 7 Generationen, als die Niedmeierschen Ahnen alle noch entweder christliche Seefahrer oder aber etwas weniger christliche Missionare waren, eine kleine Liaison mit einer schwarzafrikanischen Stammesfürstin gegeben. Aber das ist eine andere Geschichte. Jetzt gilt es zunächst einmal zu verhindern, dass Frau Graumann sich von den Trommelrhythmen zu einem gefürchteten Bauchtanz hinreißen lässt.
3: Nein, Frau Graumann, um Himmels Willen, bleiben Sie angezogen. Überhaupt, diesen Schlendrian werde ich im neuen Jahr nicht mehr dulden.
5: Okay, okay, okay. Aber dafür hätten Sie mich gar nicht erst einstellen brauchen.
2: Niedergeschlagen verlässt Herr Schlendrian, der neue Buchhalter, den Schrage zum 1.1. eingestellt hatte, die Firmenversammlung. Das erste Opfer der Reorganisation. Werden weitere folgen?
3: Naja, wenn es nicht anders geht, ja. Wir sind eine Firma, die nichts produziert. Damit stehen wir nicht allein auf dem Weltmarkt. Eine ganze Menge Firmen produzieren nichts. Nix in Tüten, flüssig nix, einweg nix, tiefgefrorenes nix und sogar ja nix. Wir befinden uns also in einem harten Konkurrenzkampf. Und den können wir nur gewinnen, wenn wir alle hart arbeiten. Und wenn das nicht reicht, dann müssen wir eben rationalisieren.
6: Jetzt malen Sie mal die kleinen Teufel an der Wand, Herr Niedmeier.
7: Genau. Wer muss die Schweinerei nachher wieder überpinseln? Ich? Was meinen Sie, was dabei an effektiver Arbeitszeit verloren geht?
2: Niedmeier überlegt kurz, sieht aber ein, dass Schrage und Sarkowski recht haben. Missmutig legt er den Pinsel wieder weg.
3: Oh, schade. Dabei waren mir die Hörner schon so schön gelungen.
6: Na, geht so. Außerdem macht man Graffitis heute mit der Spraydose.
3: Pappalapapp, was hatte ich gerade erklärt?
4: Nichts.
3: Ach ja, genau, nix. Also, wie gesagt, der Markt für nix ist eigentlich voll.
7: Ja, Chef, sollten wir nicht überlegen, ob wir nicht lieber etwas anderes herstellen? Vielleicht ein Produkt, bei dem wir absolut konkurrenzlos sind.
3: Oh Jott, geht das jetzt schon wieder los? Nach so einem Produkt suchen Sie doch jetzt schon seit Jahren, Schrare. Und? Ist Ihnen bisher was gescheitert dazu eingefallen? Nein.
7: Nein? Ich meine ja. Chef, ich habe da eine Idee, mit der wir weltweit das Frühstück revolutionieren könnten.
3: Hm? Naja, also los, Schrare. Spucken Sie jetzt schon aus.
7: Also gut.
2: Ist es wohl, was Schrage da ausgespuckt hat? Kann man damit wirklich das Frühstück, die letzte Bastion des Frühkapitalismus, revolutionieren? Und wird diese Revolution ohne Blutvergießen abgehen? Oder wird in Zukunft morgens weit mehr als nur das Frühstücksei geköpft? Seien Sie morgens also besonders vorsichtig und verpassen Sie auf keinen Fall die nächste Folge von Die Firma.

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1: Ich bin fix und fertig, Anneliese. Unser Reinhard wünscht sich ein Kaninchen.
2: Wie? Soll Anita dann weg?
1: Nein, Wohnung ist ja groß genug. Reinhard hat so ein Bedürfnis. Was? Ja, er bräuchte abends was zum Kuscheln. Und den Anita, der hart ja so in letzter Zeit.
2: Ja, die Wechseljahre.
1: Von Winterkleid ins Sommerkleid.
2: Unser Heidi, nicht? Die kleine Münsterländer, weißt du noch, ne? Der harte ja auch so fürchterlich.
1: Jedenfalls, ja. Reinhard trägt die Hose auch schon mehrere Tage nach dem Finanzamt hin. Und gegen die Haare kann er mit einem Fusseljet beinahe nicht gegen an.
2: Und so ein Knickel hat nicht, oder was?
1: Doch, das ist es ja, Mann. Ich habe den Jungen auch gesagt, wenn du unbedingt was zum Kuscheln haben willst auf dem Sofa, dann nimm doch eine Schlange.
2: Die häutet sich doch.
1: Aber bloß einmal im Jahr.
2: Frieda, ich will dir mal was sagen. Lass Reinhard mal seinen Willen und sich ein olles Kaninchen kaufen. Und du schenkst ihm zu einem Geburtstag eine Schlange. Dann hat sich das mit den Kanickel ruckzuck von selbst erledigt.
1: Das ist ja mal eine schöne Idee. Aber wie werde ich die Schlange wieder los?
2: Ganz einfach mal die Tür auflassen tagsüber, dann kriegst du zu Niveln aus rüber.
1: Ja, da gibt's ja so viel Ratten. Für so eine Schlange ist das ja das reinste Paradies.
2: Dieter kriegt es auch mal in den Kopf und wollte auch mal ein Kaninchen haben.
1: Sicher einen Rammler.
2: Nach 3 Tagen war es kaputt.
1: Dieter, bah, dieser Rohling.
2: Ach was, Heinz ist mit dem Trecker rübergefahren aus Versehen.

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0: Du meine Güte, dicke Frau Hildegard, guck dir die mal an da.
1: Oh, mein armer Schnuckelkonki, wie siehst du denn aus?
2: Ich möchte den Kerl mit dem Vorschlaghammer erwischen.
1: Welchen Kerl? Hat dir einer was getan? Sag's mir.
2: Den, der in meinem Kopf sitzt.
0: Oh, was, die haben überhaupt kein Mitleid verdient. Besoffen haben die sich wieder, das ist alles, ne?
3: Du was gegen Kopfschmerzen?
4: Nee. Oh, Spocky, leih mir mal ein Ohr, ich hab kein Flaschluft mehr.
0: Oh, sowas verscheuertes, Mensch. Jedes Jahr dasselbe mit denen am Vatertag. Sich voll saufen wie 10 Junkes und dann mit einem Bollerwagen voll Bier ums All beamen, ne?
2: Echt. Ich will eine Flasche Brandy.
0: Nein, du kriegst nichts mehr, du hast genug gehabt, ehrlich.
4: Ja, es gibt kein Bier mehr im All.
1: Komm mal, kleiner Kater, Captain. Nimm erst mal das Köpfchen aus dem Kartoffelsalat. So, und nun sag deiner dicken Schnuckelhilde mal, wie der Kleine sich so fühlt, ha?
2: Ich? Wie ein Mensch, der zu viel von sich selbst gesehen hat.
0: Ja, so siehst du auch aus, Captain James Barfly Kirk, ne? Hast du überhaupt schon wieder Blut in der Alkoholbahn, hä?
4: Guck mal, der Spock wacht auf. Ha, ist das komisch.
1: Oh Mann, seid ihr gemein, den schlafenden Spock die Ohren anzuzünden.
0: Witzig.
1: Warte, Spock.
0: Oh, wenn du bereit bist, dann lachst du auch über jeden Scheiß, was, Spock? Egal, was sie machen, ne?
2: Traumpflegerinnen sollen vor allem erstmal das Schiff säubern.
1: Igitt, was ist denn das da für eine Schweinerei? Wer hat denn das gemacht,
4: Mann? Das war der Spock, dem er schlicht, weil er wieder Mäuse gefressen hat.
0: Was? Echt, Spock, du?
2: Nicht viel, ganz bescheiden. Nur ein paar kleine Mäuse.
1: Hast du vielleicht noch ein paar übrig?
0: Ja. Halt, Kirk, was machst du denn da? Hör auf dem Fensterbrett zu balancieren. Du fällst noch ins All, Mensch.
2: Das Schiff schwankt ja so. Schick auf, soll es ruhig halten.
0: Nein, hör auf nicht, Kirk. Oh Gott, nein.
4: Das ist ukisch.
0: Hör doch auf zu lachen, Mensch. Alarmstufe rot. Kirk über Bord. Kirk
4: was
0: über Bord.
4: Was sind die hier,
1: Ron?

0: was ist denn?
1: Hier, das müssen Sie sich ansehen. Das glauben Sie nicht. Schneller!
0: Ja doch. Was sind Sie denn so aufgeregt?
1: Hier, es ist nicht zu fassen. Unser elektrischer Eierkocher. Sehen Sie doch selbst.
0: Ja und, was denn?
1: Er funktioniert.
0: Sie wollen mich verarschen.
2: Das war aus der Reihe Große Momente der Weltgeschichte. Auf der russischen Raumstation Mir funktioniert erstmals ein Gerät. Universum, Frühstückszeit.
1: Ich glaube, unsere Sauerstoffzufuhr ist gerade ausgefallen.
0: Schnauze, Sie alte Unke! Gucken Sie sich lieber mal diesen 1A-Eierkocher an.

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1: Kurt, ehrlich gesagt, ich bin völlig abgebrannt und kann heute ausnahmsweise mal deine Zeche nicht begleichen.
2: Ja, lustig. Sehr lustig, du Kameradenschwein.
1: Ja, und deshalb dachte ich, vielleicht könntest du ja selbst mal...
2: Was? Was könnte ich selbst mal?
1: Naja, das von dir verzehrte... Selbst bezahlen. Natürlich nur ausnahmsweise, ne?
2: Weißt du überhaupt, wie viel das ist? Dreck?
1: Oh ja, das weiß ich sehr wohl. Oh ja, oh ja, oh ja. Gerade letzten Monat hast du meinen Bausparvertrag versoffen, ne? Mutter hat sehr geschimpft. Ich wollte doch mit dem Geld ein kleines Häuschen auf unserer Schrebergartenparzelle richten.
2: Die alte Matratze kann doch genauso gut an eurem Kabuff zu Ende verfaulen. Was muss sie da noch extra umgebettet werden?
1: Sie hätte sich halt sehr gefreut.
2: Weg ist weg. Und warum kann der Herr Schweinepädophile heute nicht für mich aufkommen? Will Mutter wieder eine Extrawurst?
1: Nein, es ist nur so, dass ich völlig blank bin. Die Bank gibt mir nichts mehr. Mutter und ich essen schon das billige Hundefutter. Und ehrlich gesagt weiß ich nicht, wie wir auf Dauer die Wohnung überhaupt noch halten sollen.
2: Du kannst bei mir wohnen, mein Freund.
1: Und Mutter?
2: Führt uns beiden Herren den Haushalt.
1: Ich weiß nicht, Kurt. Mutter ist 82 und bettlägerig seit ihrem Oberschenkelhalsbruch.
2: Da muss der alte Rochen eben mal nochmal Gas geben. Ganzen Tag in der Pofe rumgammeln, das läuft nicht bei mir.
1: Ja. Und wovon sollen wir leben, Kurt? Mein Erspartes ist aufgebraucht und Mutter braucht ihre Rente allein für die Zuzahlung bei den Medikamenten.
2: Da wird der alte Tablettenfresser mal auf Sparflamme gedreht, ja? Die Rente geht ja allein für Gertrud drauf.
1: Wenn Mutter nicht täglich ihre Herztropfen kriegt, dann baut sie rapide ab.
2: Jetzt reicht's aber. Mutter, Mutter, Mutter, ich kann's nicht mehr hören. Das alte Standgebläse ist ja anscheinend wichtiger als die Gesundheit deines besten Freundes.
1: Was denn für eine Gesundheit? Du versäufst doch jeden Cent, Kurt.
2: Einem Verbrennungsmotor kann man doch wohl kaum seinen Spritverbrauch vorhalten. Der ist doch konstruktionsbedingt.
1: Ach ja, Euronorm minus 5, oder wo liegt der bei dir? Ist ja auch egal. Wir haben schlichtweg kein Geld mehr, um deinen enormen Verbrauch zu finanzieren.
2: Was ist mit der Rente von Felgenfresse?
1: Falls du damit die Witwenbezüge von Mutter meinst, die werden nicht angerührt.
2: Der rostige Bolzen hat doch sein Leben gelebt. Da kann er doch im Alter ruhig mal einen aufstrebenden Künstler unterstützen.
1: Was für ein Künstler?
2: Lebenskünstler. Das Dasein als Installation mit Bier.
1: Du spinnst doch, Kurt. Mutter hat als Trümmerfrau ihre besten Jahre hingegeben an der Seite eines Schrankenwärters im erniedrigten Dienst jeden Pfennig umgedreht. Und heute lebt sie von einer winzigen Bahnrente, die du ihr auch noch nehmen willst, du herzloses Schwein.
2: Du musst das so sehen, Ferkel. Es ist doch schön, wenn ein alter Mensch im Geiste des Alkohols eines jungen, aufstrebenden Bundesbürgers fortlebt.
1: Und wer soll das sein, bitteschön?
2: Ja, wer wohl, Spaghetti-Pimmel? Ich, natürlich.
1: Hatte ich mir fast schon gedacht, ja. Und wie soll das gehen? Mutter stirbt doch ohne ihre Medikamente. Und dann haben wir auch ihre Rente nicht mehr.
2: Wir lassen den Zitterrochen friedlich einschlafen und legen ihn unter das Sofa. Fertig. Natürlich nicht unter mein Sofa. Unter irgendein Pisssofa, das wir auf dem Friedhof stellen.
1: Ach, so, so, so. Da steht also ein Sofa auf dem Friedhof, Mutter liegt da drunter und wir kassieren weiter ihre Rente. Ja. Sag mal, meinst du nicht, dass das sehr schnell auffliegt? Sagen wir mal so 5 Minuten, nachdem wir Mutter unter das Sofa geschoben haben auf dem Friedhof?
2: Kommt drauf an, wo der Friedhof liegt.
1: An was dachte Diplom-Bestattungswirt Krampmeier da denn in etwa,
2: Novgorod.
1: Wir reisen also mit einem Sofa und dem Leichnam von Mutter nach Russland, nur um ihre winzige Schrankenwärter-Witwenrente für deinen Alkoholkonsum abzugreifen.
2: Das ist der Plan, Ferkel.
1: Sag mal, du tickst doch nicht mehr richtig, Kurt. Ich werde den Teufel tun und Mutter für deinen Laster opfern, du amoralisches Stück Scheiße.
2: Aha. Und wie denkt sich alternativ Mahatma Ferkel die Begleichung meiner Zeche?
1: Ja, zahl doch selber. Ich bin sowieso leid, dauernd für dich zu blechen. Ich gehe jetzt, Kurt. Das war's zwischen uns beiden.
2: Tschüss, Sikowski, Schweineschänder. Vollidiot. Ich hab doch schon seit 3 Wochen auf seinen Deckel gesoffen. Da sind gut und gerne 1.500 Euronen. Wie will der die denn aufbringen? Aber so ist das. Da bietet man einem Freund umsonst eine Schuldnerberatung an. Und was ist der Dank? Gertrud, machen wir noch mal eben 1.5 Dutzend von den interessanten Mixgetränken. Ja, wieder auf Ferkel seinen Deckel. Der holt nur gerade das Geld.

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0: reiten für Freiheit und Gerechtigkeit. Die drei Musketiere. Heute
1: die neue Fahne.
2: Hey, Musketiere, wisst ihr schon, dass die DDR eine neue Nationalflagge hat?
3: Nein, Athos. Sag her, wie sieht sie aus?
2: Nun, schwarz-rot-gold und in der Mitte ein Koffer.
1: Das war eine Folge der drei Musketiere von Henning Schulze aus Delmenhorst.

0: 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Heute Biologie.
1: Liebe Zuhörer, jetzt im Herbst müssen die Zugvögel zu ihren Auslandseinsätzen. Über tausende Kilometer ganz bis Afrika müssen sie mit ihren einmotorigen Maschinen die mörderische Reise bewältigen. Doch was Storch und Kiebitz, Schwalbe und Lerche durchmachen, lässt einen Vogel völlig kalt. Die Negermöwe bleibt die ganze Zeit in Deutschland. Zu Tausenden hocken sie den Winter über in den kahlen Bäumen der Grünanlagen und tun gar nichts. Wir Tierfreunde können uns nur wundern, wieso die schwarzen Burschen nicht wenigstens mal Weihnachten bei ihren Stammesangehörigen in Afrika vorbeigucken. Doch der Dunkelfiedrige ist vorsichtig. Wer weiß, ob er wieder reingelassen wird, denkt er sich und bleibt sicherheitshalber auf dem Baum sitzen. Wie alle Südländer liebt die Negermöwe die Geselligkeit und unter lautem Kra, Kra fliegt der ganze Schwarm von einem Baum zum anderen. Allmählich haben die einheimischen Vögel natürlich auch den Schnabel voll von den beschwerlichen Flügen nach Afrika. Wenn sogar die Negermöwe hier bleibt, warum sollen wir uns da unten die Malaria oder den Ebola einfangen, denken sie, und bleiben auch immer häufiger den Winter über in Deutschland. Es herrscht ein entsetzlicher Schlendrian in der gefiederten Fauna und schuld daran ist die Negermöwe, weshalb sie, damit sie sich nicht allzu sicher wähnt, auch Itzund wieder zum Abschuss freigegeben ist. Bis zum nächsten Mal, ihr kleiner Tier.

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Viele Lichtjahre von der Realität entfernt dringt die FF Enterprise in Galaxien vor, die nie ein Mensch zuvor gehört hat.

0: Zeit 1,5,0,3,9, 2, was weiß ich denn schon. Irgendwie ist alles ganz schön deprimierend, ey. Seit Hans-Werner Brunks von einem halben Stern ja die FF Enterprise gekauft und mich als unbezahlten Putzpraktikanten eingestellt hat, ist alles total langweilig hier. Jede Woche muss ich das ganze Schiff wachsen. Dabei fliegt er nie damit aus, weil er gar kein Geld fürs Benzin hat. Und außerdem hat er die Enterprise, um die Versicherungsgebühren zu sparen, über den Winter abgemeldet. Und dann hat er auch noch die geheimen Logbücher vom Spock einfach an den Stern verkauft und sogar am Radio senden lassen. Aber am liebsten würde ich alles einfach hinschmeißen und da, oh, wer kommt denn da gebeamt? Nein, das gibt's doch nicht. Das ist doch Benno Bottrop, der alte Hausmeister der FF Enterprise.
1: Hallöchen, hallöchen, ah, mein Junge.
0: Hallo.
1: Wie jeder dir.
0: Ah, danke.
1: Siehst gut aus. Ja. Hast Jahre das kürzer, was?
0: Nee, nee, nur höhere Schuhe. Aber Benno, du sag mal, was machst du denn hier? Ich dachte, du wärst wieder zum Ballett gegangen.
1: Jawohl, das war ich.
0: Ja.
1: Aber es gibt Wichtigeres als die Kunst.
0: Was denn?
1: Die Rettung der Galaxis zum Beispiel. Hör zu, mein Junge.
0: Ja?
1: Wir müssen dringend unsere alte Mannschaft wieder zusammentrommeln, sonst kannst du unser Universum gleich auf die Müllkippe schmeißen. Glaub mir das.
0: Wird aber ganz schön schwierig werden, die zusammenzutreiben, ne? Die sind doch übers ganze All verstreut, du.
1: Hör mal, wir Hausmeister, wir kriegen alles fertig.
0: Ach so, ja.
1: Weißt du denn, wo die ganzen Gestalten zurzeit rumhängen, hä?
0: Naja, die letzte Postkarte vom Kirk kam von Riegel 7, ne?
1: Aha.
0: Da arbeitet er in einer Frittenbude von der dicken Frau Hildegard. Hildes Fettschmiere heißt die, glaube ich.
1: Na wunderbar! Und Spocky, das alte Ohr, was macht der denn, hä?
0: Aha, der hat total den Erfolg als Komiker, ne? Erst seine Platte Mein Gott Pille und jetzt tingelt er mit seinem Kabarettprogramm Ich heiße nicht Herbert durchs All, ne? Die Tourdaten stehen sogar hier in diesem Galaxis-Szeneblatt drin.
1: Ja, Spocky, der alte Kasperkopf, war ja auch schon früher immer der Brückenclown. War ja klar, dass der bei sowas landet.
2: Hans Jürgen, das Papier!
1: Wer war das denn?
0: Ah, das war nur Hans-Werner Brunks, mein Meister, ne? Der sitzt mal wieder auf dem Pott, ey.
1: Ja. Na, da lass ihn mal hocken. Komm, mein Junge, wir hauen ab. Los, schalte Brück an!
2: Oh, Hans Jürgen! Ja, was ist das für ein Krach? Komm sofort her!
0: Hör mal, Benno, ich kann dir doch nicht einfach weg, du, ne? Ich muss doch noch mal einen Praktikumsbericht schreiben, ey.
1: Ach, was? Jetzt holen wir Kirk und Spock und dann wird erstmal das All gerettet.
0: Na
1: und
0: ja,
1: du kommst mit. Schließlich warst du unser billigster, bester Praktikant. Und
0: ja,
1: irgendeiner muss ja auch den Kaffee kochen.
0: Ja,
1: also
0: ja,
1: los, Young rein, Warp 8 und dann Kette!
2: Hans-Jürgen?
3: Faszinieren!
2: Hans-Jürgen, bring mir sofort das Papier! Wie lange soll ich denn noch hier sitzen, Hans-Jürgen? Hans-Jürgen? Hans-Jürgen!

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0: mal im Stadtplan nach, wie wir am besten in die City kommen?
1: Ja, natürlich, Puzzlechen.
0: Ach, Schatz, Vorsicht, nicht vor meinem Gesicht. Ich sehe doch die Straße gar nicht mehr. Vorsicht!
1: Ja, aber ich muss den Plan aufhalten und wir sind da ganz unten. Siehst du da?
0: Vorsicht, Schatz, Vorsicht!
1: Puzzlechen, ich glaube, die nächste links wäre es gewesen.
2: Das war aus der Reihe Große Momente der Weltgeschichte. Der Stadtplan in seiner ursprünglichen Form wird nicht von allen angenommen. Deshalb entscheidet sich Christian Falk nach einem Selbstversuch, Stadtpläne künftig anders zu falten.

0: Choleriker, aus dem Griechischen abgeleitet. Der Choleriker ist unter den hypokratischen Temperamentstypen der zu starken Affekten neigende, in seinen Gefühlen wechselhafte Mensch. Die Verbindung oder gar das Zusammenleben zweier Choleriker nannte Hippokrates eine Tragödie.
1: Ach Mist, meine Uhr ist schon wieder stehen geblieben.
2: Guck dir das an, Schatz! Wie spät hast du es denn?
3: Moment.
4: Viertel nach sieben!
2: Oh, da muss ich ja gleich los!
4: Denkst du bitte dran, nachher noch bei der Reinigung vorbeizufahren, Mensch!
1: Ach ja.
2: Mein grauer Anzug!
3: Kannst du mir eben nochmal die
4: Butter rüberreichen, du Schwein?
2: Denk bitte an dein Cholesterin, Schatz!
4: Gut, dann reich mir die Margarine!
1: Hier.
2: Aber jetzt muss ich auch fahren!
3: Aber vorsichtig.
1: Mach ich doch immer.
2: Bis nachher!

0: schrecklich, du. Schrecklich.
1: Ganz. Was denn los?
0: Ja, hör mal, von wegen hier Umweltverschmutzung. Gestern zum Beispiel mache ich eine Dose Ölsardinen auf.
1: Und?
0: Ja, alles voller Öl und alle Fische tot, ja.
1: Igitt.

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3: 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Hier ist der Pavi vom Frühstücksradio. 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
5: Nochmal.
4: Kommst du gleich schon drauf?
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0: Kommst du drauf? Ich habe vollstes Vertrauen in Alzi.
1: Warte mal, es war mit G, kann das sein?
0: Ja, Gerwin. Richtig, woher Gerwin. Weißt du das? Ja.
1: Gerwin Hunepampen oder so ähnlich. Der kleine Moderationspraktikant, der hier seinen Ersatzdienst leistet oder was immer er hier treibt.
0: Hast du dich nicht gewaschen heute oder warum sitzt du vor dem offenen Fenster und lässt dich voll regnen?
1: Nein, ich wollte einfach diese depressive Stimmung ein wenig einwirken lassen, damit ich nicht aus Versehen schweinegut drauf komme während
0: der Sendung. Du, das soll auch gut für die Haut sein. Das kannst du auch gebrauchen, Alter.
1: Ja, ich habe schon meinen Fuß heute aus dem Fenster gehalten. Das war sehr wohltuend insgesamt.
0: Habe ich gleich gerochen.
1: Ja, Erwin, ich habe übrigens eine kleine Hausarbeit verrichtet und ich möchte dich davon jetzt in Kenntnis setzen. Du weißt, das Frühstücksradio kriegt, wie wir Insider vom Fach sagen, eine neue Verpackung. Nicht? Also wir kriegen neue Jingles, an denen man das erkennt. Und ich habe zu Hause einen in meinem Studio gemacht.
0: Ja?
1: Den möchte ich dir jetzt mal vor.
0: Nur zu, Old Man Brochen.
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0: So weit ganz gut. Und wo komme ich vor?
1: Also, und Erwin Hönefeld.
0: Wow. Den sperren sie noch ein, ich bin mir ganz sicher.
1: Die neue
0: den
1: Verpackung,
0: sperren sie ein.
1: Alles klar.
3: Danke, schön, herzlichen Dank, Herr Kollege Brunsmann, für den wirklich interessanten Eröffnungsvortrag. Stille Post, Spiel oder Realität, wohin im Zeitalter der Telekom? Hiermit begrüße ich jetzt auch ganz herzlich und persönlich alle anwesenden Mitglieder und Gliederinnen unserer Gesellschaft zur Erhaltung und Pflege des Gesellschaftsspiels Stille Post hier im 14. Stock unseres neuen Stille Post Geschäftshochhauses. 12.000 Jahre soll es her sein, dass zum ersten Mal von primitiven Lebewesen dieses herrliche Spiel gespielt worden sein soll, sollen tat. Über die Jahrhunderte hinweg ist dieses Spiel niemals verblasst, wenn auch vielleicht etwas in Vergessenheit geraten. Um zu zeigen, dass aber gerade in der heutigen Zeit dieses kommunikative und gleichwohl heitere Gesellschaftsspiel an Bedeutung gewinnen sollte und ich sage muss.
4: Richtig.
3: Muss. Dazu haben wir uns heute hier versammelt. Ich denke, der beste Weg, auch untereinander etwas mehr in Kontakt zu kommen, ist wie schon nach Altvetter Sitte Tradition erst einmal eine Runde mit allen hier im großen Kreis zu spielen.
4: Ja.
3: Viel Spaß dabei.
5: Donau, Dampf, Schifffahrtsgesellschaft.
6: Donau, Dampf, Kochtopf, Fischgericht.
7: Der Don isst seinen Fisch heute nicht.
8: Madonna macht sich's heute Nacht.
7: Meine Oma lacht heute noch.
9: Würden Sie vielleicht nach dem Kongress noch mit mir nach Hause kommen?
8: Aua! Donaudampfschifffahrtsgesellschaft.
10: Dort geht's zur Samenspendergewerkschaft.
8: Gildo ist schwul.
5: Donaudampfschifffahrtsgesellschaft.
11: Hallo? Hallo? Guten Tag. Ich bin Herr Radioven und ich wollte Ihnen nur ganz zufällig ein klitzekleines Geheimnis in Ihr Öhrchen sagen. Sie können es ja dann vielleicht auch weitergeben. Es geht nämlich um das Geheimnis meiner Sendung, das Frühstücksradio. Es liegt.
12: Frühstücksradio. Viel Gefühl.
4: WC.
12: Hallo? Aber warum laufen Sie denn alle weg? Wir waren doch gerade so schön am Spielen. Und außerdem sind Sie doch jetzt viel zu viele in dem Fahrstuhl, oder nicht? Oh. Hallo? Hallo?
0: Ich hab mir so gedacht, wenn's draußen so finster aussieht und aus Eimern schüttet, was macht man dann drin? Spiele, Gesellschaftsspiele.
1: Moment,
0: und der
1: Gerwin,
0: der spielt. Ja.
1: Gerwin, Moment, ich habe jetzt in meinem neuen Elemente-Zirkus, also die Verpackung hier für das Frühstücksradio, auch ein Moderationsbett komponiert. Kannst du das, was du eben gesagt hast, nochmal als Overtalk auf dem Bett machen? Also
0: soll ich
1: jetzt kommt das Bett.
0: Ey, soll ich dabben? Dabben. Ist
1: das
0: schon geroutet?
1: Ja, Moment, hier kommt das Bett. Jetzt.
0: Ja, ziemlich Depri. Da finde ich den Regen besser. Na gut, also wenn es draußen so scheiße zugeht, dann sitzen Kinder gerne in den Wohnzimmern mit ihren Eltern zusammen und spielen.
1: Das war nur der Break. Kannst du es weiter moderieren? Der kommt alle 8 Takte.
0: Das halte ich nicht aus. Gut, okay. Und da werde ich mal meinen werten Moderationskollegen und Mega-Verpacker... Bavianmeier zu Brochterbeck fragen, ob er gleich was mit mir spielt. Alter, das geht mir voll auf den Sack!
1: Das ist der Sinn der Betten. Normalerweise geht das nur den Hörer auf den Sack, aber dieses eben neu aus dem Moderator geht's auf den Sack.
0: Immer steady drunter liegen.
1: Ach, Raschel, das ist Raschel. Das ist der langweilige.
0: Nee, oh.
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14: Pansen Brothers präsentieren Mordprozess, das heitere Gerichtsspiel um Freiheit oder lebenslänglich für Kinder zwischen 2 und 9 Jahren.
15: Du verteidigst einen wahnsinnigen Massenmörder, der 17 Frauen zerstückelt und ihre Teile dann als Bonus in kleinen Avon-Präsentpäckchen verschickt hat.
0: Ich plädiere auf nicht schuldig, weil er das gar nicht gewesen ist.
16: Ist er wohl.
0: Ist er nicht.
16: Ist er doch.
0: Ist er gar nicht.
16: Ist er wohl.
0: Das musst du erstmal beweisen.
14: Jetzt heißt es geschickt sein. Plädiere auf Befangenheit des Richters oder besticht die Zeugen.
0: Sag mal, deine hässliche Jacke, ne? Die ist von C&A, oder?
17: Mhm.
0: Hier. Kriegst locker eine Chevignon für, ne? Und es bleibt sogar noch was für eine Baseballkappe über.
15: Beantrage Haftentlassung wegen chronischer Schleimbeutelentzündung deines Mandanten, schneid dem Richter doofe Grimassen und entwickle deine eigene Verzögerungstaktik.
0: Ich beantrage eine Unterbrechung der Verhandlung, weil jetzt Neidreiner ins Fernsehen kommt.
16: Schnell, heute ist doch die Folge, in der David Hasselhoffs Brusthaar entführt wird. Schnell.
14: Oh. Ein spannender Prozess. Doch da, Gefahr für deinen Mandanten. Man findet in seiner Manteltasche einen Damenfuß.
15: Ja, jetzt heißt es pfiffig sein.
0: Ich beantrage Freilassung meines Mandanten wegen Formfehler bei der Verhaftung. Wie man auf dem Foto sieht, fehlt an der Uniform des einen Polizisten ein Knopf. Und beim anderen ist der Hosenstall auf.
16: Och, Mann, oh.
14: Glück gehabt. Du gewinnst, dein Mandant kann weitermorden und du verklagst im Namen Erich Honeckers die Bundesregierung wegen unerlaubtem Mauerabriss ohne Genehmigung des Bauamts.
15: Lügen, schmieren, überzeugen, das ist Mordprozess
14: von Pansen Brothers.

0: Ferkel, Blässern schon wieder.
1: Hör ich auch gut.
0: Scheißgebläsere.
1: Ist doch egal.
0: Eilert, wollen wir mal vorbeikommen?
1: Was hattet ihr denn vor, du und Eilert?
0: Nix. Wollen wir mal richtig wieder die Kante geben. Augenstillstand.
1: Mal was anderes. Und wann kommt Eilert?
0: Bei den Gebläser kommt er doch nicht. Nicht Eilert, ne? Letzte Woche schon nicht gekommen.
1: Was war da denn?
0: Das ist gegallert.
1: Achso.
0: Und ein Eilert, ne? Mhm. Wenn's gallert, dann kommt Eilert nicht.
1: Ah, ja. Dann ja, aber vielleicht heute gut.
0: Bläser der Viole.
1: Kann er doch mit dem Bus kommen, der Eilert.
0: Eilert? Ja. Mit dem Bus?
1: Mhm.
0: Da kennst du aber Eilert schlecht.
1: Wieso? Was ist denn mit Eilert?
0: Eilert fährt nicht mit dem Bus.
1: Ach so, ja. Also, klar.
0: Irgendwann mal wollte Eilert auch mit nach Gertrud kommen, ne? Salon, bis der Arzt kommt, ne? Hat er dann aber doch nicht gemacht.
1: Wieso?
0: Strohlte.
1: Ah, ja. Schätze, dann wird er heute Abend auch nicht kommen, Kurt.
0: Ja, weil so plässert.
1: Genau. Also bei dem Geplästere, da schickt man ja keinen Eilert vor die Tür, ne?
0: Es ist ja schon fast Gallon.
1: Ja.
0: So plästert das.
1: Ja. Wenn's bloß strullte, dann ging's ja noch.
0: Ja,
1: aber so.
0: Eben, ne? Das ist hochgradig intensives Plästern mit Tendenz zum Gegaller.
1: Mhm. Extrem eilertfeindliches Wetter.
0: Ja, das. Das Irmelt und Römer vor sich hin. Man könnte meinen, Petrus hat die Scheiße rein.
1: Ja, Gestrulle und Gepläster und ein bröckeliges Gegriesel, dass man vor Klötern sein Wibbel nicht mehr spürt. Ja. Das geiert wie bei Schwubels unterm Sofa. Ein Geömmel. Sapristi, da wummert der Wurm. So möllert's im Karton, sag ich dir. Ja! Verstanden.
0: Scheiß Blästern.
1: Ist doch egal.
0: Eilert wollte noch vorbeikommen.
1: Ja. Was hattet ihr denn vor, du und Eilert?
0: Nix, sonst mal richtig wieder die Kante geben. Augenstillstand.
1: Ja, mal was anderes. Und wann kommt Eilert?
0: Was den Gebläster kommt er noch nicht. Nick Eilert, ne?
2: Ich nutze das jetzt mal ganz schnell aus, solange der alte Trottel hier neben mir gerade Ruhe gibt und nicht eins von seinen Mega-Loser-Betten hier spielt, die meiner Moderation zugrunde liegen sollen. Ich finde das gelinde gesagt. Mann, Häuptling, offener Arsch, was soll das denn hier?
0: Ja, das ist ein Anti-Regentanz, Mann! Ich will, dass es aufhört. Das ist also ein alter Regentanz der Dakota, bloß rückwärts gesungen. Und ich denke, dann müsste es eigentlich aufhören. Moment.
2: Okay, hey.
0: Aufwerfen, bloß, komm mal! Hey. Es wird weniger. Hallo? Moment.
2: Das glaube ich nicht.
0: Was?
2: Angeschnitten, ja. Mit Butter lackiert.
0: super. Das wirkt noch. Der alte Zauber wirkt noch.
3: Wäschetrockner weinen nicht. Eheglück in schwerer Zeit.
4: Weihe Schauer. den Fuß beim Geschlechtsverkehr im Autoradio eingeklemmt. Feuerwehr musste Liebespaar mit Blechschere befreien. Unglaublich! Da bezahlt unser eins dafür, dass andere sich in ihren alten Kisten festvögeln.
5: Was ist denn, Papa? Warum regst du dich schon wieder auf? Ist was passiert?
4: Verstehst du sowieso nicht, blöde Kuh. Leg mir lieber eine frische Unterhose raus. Morgen ist Montag.
5: Hab ich schon längst, Papa. Wollen wir nicht mal was spielen?
4: Warum das denn? Ist der Fernseher kaputt?
5: Nein, ich meine bloß, das wäre doch auch mal ganz interessant.
4: Interessant nennst du das? Dass ich hier stundenlang sitze und dir die Spielregeln erkläre? Da habe ich keine Lust zu. Da glotze ich lieber gleich in der Ferne.
5: Wir können doch was Einfaches spielen, Papa.
4: Na los, abzählen. Auf wen eine gerade Zahl fällt, der muss den anderen einen Wunsch erfüllen, ja? Ich fang an.
5: Ja.
4: 1, 2, hol mir mal meine Schlappen. 3, 4, bring mir ein Bier. 5, 6, mach die Koteletts von heute Mittag warm. 7, 8, ruf Helmut an und sag, er soll vorbeikommen zum Filme gucken. 9, 10.
5: Du mogelst dauernd. Du gewinnst ja immer, das kann ja gar nicht.
4: Mann, bist du dämlich. Ich rufe jetzt den Helmut und den Günner an. Und dann spielen wir was Nettes zu viert, Mama.
5: Oh ja, was denn, Papa?
4: Skat, was denn sonst?
5: Aber das kann man doch bloß mit rein spielen.
4: Ja, du machst die Schnittchen, blöde Kuh.
5: Ach, Papa, ewig kommen diesen stinkigen Helmut und den klebrigen Günner. Nie sind wir mal allein.
4: Was?
5: Ich glaube, unsere Ehe ist zerrüttet.
4: Na und? Besser, als wenn noch alles intakt wäre. Ich müsste dich dauernd angrabbeln und würde mir wer weiß was holen.
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2: Eben hörten wir unter diesem Regenbett noch wunderbar gestaltet von Pavian Meyer zu Brosterbeck die Serie Indianische Betten. Mal gucken, wie flexibel der alte Macker ist. Pavi, was fällt dir ein zu mexikanische Betten?
11: Arriba! Arriba! Los manos arriba! La la la la! Joi! Lambada!
2: Hey, kannst du auch noch serbischen Bohneneintopf furzen? Das Bett?
11: Bitteschön. Sag mal, du nimmst meine Arbeit als Producer nicht ernst, ja?
2: Hör mal,
11: das halt mal das Maul, Kevin. Du nimmst meine Arbeit einfach nicht ernst. Ich bin hier der neue Producer, ja? Ist dir das überhaupt klar?
2: nee, das war mir bislang Gott sei Dank noch nicht klar. Ich hab das mir als Spiel aufgefasst. Ich dachte, das wäre deine Art, mit mir zu spielen.
0: Nichts da.
2: Weil unser Thema sollte an sich Spiele sein heute.
0: Ja, das ist mir doch scheißegal, was Thema ist, wenn eine neue Verpackung vorgestellt wird, ja? Im Sender. Eine neue Verpackung. You know what I mean, Gavin?
2: Yes, I know it.
0: Dann muss man die in den Brain reindrücken durch Perception von Listener.
2: Aus dem Arsch rausgedrückt, direkt
0: Nein, also
2: ins Brain
0: der muss
2: rein.
0: Das, das heißt, er muss diese Melodie, nicht? Das ist jetzt die Kennungsmelodie vom Frühstücksrad. Ich spiele sie nochmal gerade vor. Also so
2: ist
0: hört jetzt jeder...
2: Bett?
0: Jeder Jingle hört jetzt so auf. Ja, dann erkennt man sofort, aha, das ist das Frühstücksradio.
2: Fabi, die waren nicht ganz identisch, diese Betten. Kannst du das nochmal machen?
0: Ich glaube, dass sie aber eine gewisse Familienähnlichkeit aufweisen.
2: Oh, in der Tat.
0: Hallo, hier ist das Frühstücksradio.
12: Und hier ist der Wetterbericht.
2: Den hatten wir bislang nicht. Den brauchen wir auch nicht.
12: So, also ich würde jetzt mal sagen, wir hören mit dieser Moderation auf oder hast du noch irgendwelche Meinungen zu verbreiten?
2: Nee, aber können wir mal so abwechselnd was anderes spielen als Bettspiele? Vielleicht mal ein Brettspiel. Wie wäre das?
0: Mann, das ist ja ein super Karlauer gewesen. Da komme ich noch gar nicht drüber weg. Mein super Karlauer. Super.
13: 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Mit einem jungen, dunkelhaarigen Schauspieler in blauem Anzug mit gestreifter Krawatte. Einem etwas älteren Schauspieler in einem Anzug, der fast genauso aussieht wie der des jungen, dunkelhaarigen Schauspielers vorher. Einer Frau in einem avocadofarbenen Kostüm mit Blumenapplikation über der linken Brust, die nicht gerade klein ist. Und einem Schauspieler in einem dunklen Anzug, dessen Gesicht einem irgendwie bekannt vorkommt, aber dessen Namen einem einfach nicht einfällt. Heute eine weitere Folge.
14: Fertig! Erster, alle anderen sofort aufhören!
15: Ach, Einspruch! Ich bin noch nicht so weit, meine Patrone war alle!
16: Abgewiesen! Dies ist ein Gerichtssaal und nicht Ihr muffig verfurztes kleines Kinderzimmer, Herr Staatsanwalt! Hier hält man sich an die Regeln von Stadt, Land, Fluss! Bitte lesen Sie vor, Herr Verteidiger!
14: Gern, Euer Ehren! Also, Buchstabe M. Bei Stadt habe ich Mopsenhausen!
15: Einspruch! Das habe ich auch!
16: Also, für jeden der Herren nur 5 Punkte. Ich kriege 10. Ich habe Mopsenhausen.
14: Aber... Euer Ehren, das haben wir doch auch.
16: Ja, aber ich habe die Südstadt.
14: Ach so, gut. Bei Land habe ich Meutschland.
15: Einspruch, Mogelei.
16: Abgewiesen, das heißt Mongolei, Staatsanwalt. 10 Punkte für Sie, Herr Verteidiger.
14: Danke.
16: Ich habe übrigens die Niederlande.
14: Sehr pfiffig, Euer Ehren. Kommen wir zum Fluss, da habe ich Menstruation.
16: Das habe ich auch.
15: Ich auch, Euer Ehren.
14: Und als letztes in der Kategorie Prominente, da habe ich mein Opa.
15: Einspruch, mein Opa war gar nicht berühmt.
16: Stattgegeben. Ich kannte ihn, er war Fischstäbchenabrichter im Captain Iglo Versuchslabor.
15: Aber nur bis er eingeliefert wurde.
14: Trotzdem, Euer Ehren, wenn ich noch kurz auf einen wichtigen Sachverhalt hinweisen dürfte. Ich hab gewonnen, lalala, gewonnen. Ihr habt verloren, Edgemet verloren.
15: Einspruch, Angeberei. Wir sind hier, um einen Fall zu verhandeln und nicht, um uns das alberne Geprahle des Herrn Verteidigers anzuhören. Und außerdem führe in der Monatsauswertung immer noch ich.
14: Was?
15: Nee? Edgemann, Blödmann, Doofmann, Arschmann, Pillermann.
16: Schluss jetzt! Wenn Sie sich jetzt nicht endlich wie erwachsene Juristen benehmen, dann spiele ich nie wieder mit Ihnen.
14: Oh.
16: Kommen wir zum Angeklagten. Herr Angeklagter, auf was plädieren Sie nochmal?
14: Totschlag, Euer Ehren.
15: Einspruch, wir sind immer noch beim Buchstaben M. Wenn schon, dann Motschlag. Denn Sie haben ja wohl kaum in Motwehr gehandelt, oder?
14: Wenn das so ist, Euer Ehren, dann ändern wir um in Mord.
16: Sehr gut, Herr Verteidiger. Schlauer Schachzug, das bringt Ihnen 20 Punkte. Und Ihnen 30 Jahre, Angeklagter.
17: Das ist aber unfair. Ich gehe in Berufung.
15: Aber erst, wenn mal der Buchstabe B drankommt.
2: Als ich noch klein war, da habe ich immer total gern Spitzpass aufgespielt. Da kriegte man so einen Kescher und da musste man so kleine Figuren wegziehen. Oder auch Angeln habe ich sehr gern gemacht. Auch mal das ein oder andere Brettspiel. Ich bin eine ziemliche Granate in Schach.
18: Ahoi!
2: Oh Mann, Alter, sag, ich war gerade heiß.
18: Ein Schiff fährt vorüber. Ahoi!
2: Mann, mit mitten in Brandenburg fährt nicht einfach ein Schiff vom Studio her, du Idiot.
0: Warum das denn nicht? Ahoi, Matrosen, na, das unterwegs heute?
2: Das soll ein Nebelhorn sein.
0: Scheiß Wetter, was? Ja, das ist
2: das jetzt das Wetterbett, Harvey?
0: Weiß nicht, das Wetterbett ist das Nebelhorn, du Idiot. Ja, auch so. Schönen Feierabend noch, alles klar. Ja.
2: Sitzt hier vor mir, labert mit dem Fenster und tut, als wenn da ein Schiff vorbeifährt. Der Alte hat sie nicht mehr alle. Schätze, er macht nicht mehr allzu lange hier.
0: Na
2: in
0: und?
2: Diesen Gefilden.
0: Ich habe eine Berufsunfähigkeitsversicherung. Ich bin völlig am Arsch vorbei. Ich gehe mit Frührente. Ihr Seehofer den Laden auch noch dicht macht, der Hund.
2: Moderation kann sie nicht, Producen kann sie nicht. Was kannst du denn?
0: Sage ich hier nicht.
3: Mein Name ist Dietmar Wischmeier. Und dies ist das Logbuch einer Reise durch das Land der Bekloppten und Bescheuerten. Hier ist mein Bericht. Sport ist die konsequenteste Art, dem Menschen die Freude an der Bewegung zu rauben. Nach Zeit geradeaus rennen oder über eine Latte hechten, unter der man viel besser hindurchlaufen könnte, was für ein himmelschreiender Unsinn. Nicht mal das Tier, obwohl viel an der frischen Luft und mangels Gelegenheit Nichtraucher, treibt irgendeinen Sport, sondern liegt naturgemäß, sobald der Hunger nachlässt, lieber bräsig in der Fauna herum. Allein der Mensch in seiner Form des notorischen Zappelhainis muss ständig an Bälle treten oder sich Plastikradkappen zuwerfen, statt angenehm betrunken unterm Holunderbusch ein Mittagsschläfchen zu wagen. Nun dachte man als bewegungsscheuer Zeitgenosse, der Schwachsinn der Sportiven sei nicht mehr zu überbieten. Weit gefehlt. In der ständigen Gier nach neuem Zappelfutter entstanden die Fun-Sportarten. Albernes Herumgehampel allzumal, doch einig in der Eigenschaft, Unsummen für Zubehör zu verschlingen. Ungekrönte Königin des bekloppten Gezappels ist der Beachvolleyball. Als ob Volleyball allein nicht schon peinlich genug wäre, schütten die Doofen 3 Sattelzüge Sand in die Fußgängerzone und beachen, wie es in ihrer merkwürdigen Sprache heißt. Andere, nicht weniger bescheuert, prellen eine Pille zwischen Lautsprechertürmen herum und spielen Streetball. Fast vergessen ist schon Squash, der Fun-Sport für masochistische Klaustrophoben. Allen drei gemeinsam ist die Entstehung aus der Unzulänglichkeit. Weil der scheiß Strand in Kalifornien nicht anständig geteert ist wie etwa in Nordeichmohle, mussten die College-Heinis leider im schwergängigen Sand herumhopsen. Weil der arbeitsscheue schwarze Faulpelz in der Bronx so blöd ist, um sich eine anständige Kampfbahn rote Erde zusammenzusparen wie sein Kollege im Ruhrpott, prügelt er die Pille durch die Häuserschluchten. Weil der Massenmörder nie wieder aus seiner Todeszelle rauskommt, schmeißt er gelangweilt Clementinen an die Wand. Soweit so verständlich. Doch warum sich reichlich versorgte Teenager westlicher Industriegesellschaften freiwillig diesen Beschränkungen unterwerfen, bleibt ein Rätsel. Warum sie nicht mit Papa wandern gehen oder sich im örtlichen Feldhockeyverein als Kassenwart ihre ersten Sporen verdienen, man begreift es nicht. Stattdessen verplempern sie die Penunzen des Sorgerechtinhabers bei debilen Fun-Sportarten. Was werden die nächsten sein? Beach-Inline-Skating? Schmutzwater-Rafting, Stahlseil-Jumping oder in die Fresse-Smashing. Egal, ich bin auf jeden Fall nicht dabei.
2: Oh, und im Hintergrund unter meiner Super-Moderation hören wir jetzt aus der Serie Indonesische Betten Pavian Meyer zu Brochterbeck mit dem Schellenkranz um den Kopf, wie er den Kopf hin und her schmeißt von einer Seite zur anderen. Durch ein Megafon ist natürlich ein super Effekt. Ich beschreibe das nochmal hier, dieses ätzende Szenario. Und
12: was haben Sie da eigentlich für ein Mist, Pervin?
2: Ich moderiere so vor mich hin.
12: Ja, ich moderiere so vor mich hin.
2: Ich warte auf das erste Feedback. Komm, Pavi, wie gibt's uns?
12: Was ist denn Feedback?
2: Ja, dieses Gequietsche. Ja, ja, mehr davon. Hm. Oh Gott, oh Gott, oh Gott. Der ist reif. Was ist das?
12: Hey.
2: Ist das Morsen?
12: Nein, das ist kein Morsen, das ist Feedback.
2: Pavi.
0: Ja.
2: Es regnet draußen nach wie vor.
0: Ist
2: das
0: was?
2: Wird ein scheiß Sommer, glaube ich. Und wenn du weiter so eine Katzenmusik machst, dann schätze ich, hört es nie wieder auf zu regnen.
0: Ich habe heute im 100-jährigen Kalender geblättert und da stand drin, es wird schweinekalt.
2: Und warum regnet es dann auch noch, wenn da nur steht, es wird kalt, dann haben die also gelogen.
0: Nein, ich habe nicht alles gelesen. Ich habe nur die erste Zeile gelesen, schon die Fresse voll gehabt. Ich dachte, meine Fresse, wenn das so kalt ist, wie soll ich als Producer noch genug Jingles und Betten zusammenkriegen?
2: Oh Gott, oh Gott, das...
0: Ich habe jetzt aber übrigens mein letztes Bett, das wir gerade gehört haben. Mehr habe ich nicht vorbereitet. Ich denke, wir müssen uns einfach die Sendung jetzt einstellen.
2: Ach, Barbie, weißt du, so ein französisches Bett, das zauberst du doch aus dem
0: Lameng. Toller Witz, toller
2: hier,
0: Witz.
2: Hier, schönes Akkordeon.
0: Nein,
2: hier.
0: Schluss jetzt, aus!
18: Gedanken zur Zeit. Es spricht Akademiker AD Kassowat von Sondermühlen.
3: Geschlechtsverkehr. Wer denkt da nicht an eine Vielzahl von Teilnehmern? Und doch sind in der Regel nur zwei gemeint. Wären hier nicht Begriffe angebrachter, die allein vom Worte her schon das Teilnehmerfeld begrenzten? Pimmelschach zum Beispiel oder Samentennis? Denken Sie mal drüber nach.
0: Ja, also die vorbereiteten Elemente für die heutige Sendung, das heißt Moderationsbetten, Jingles, Stinger, Teaser, Bouncer, Gator, Closes, sind alle verbraucht. Ich habe nicht mehr vorbereiten können, weil ich nicht mehr Studiozeit gekriegt habe hier im Sender. Das heißt also, wir müssen jetzt trocken moderieren.
2: Soll ich dich mal ein bisschen entlarven, Pavkop?
0: Trocken moderieren heißt für alle diejenigen, die das nicht kennen, wenn man ohne Bett moderiert, ist das trocken moderiert. Ja?
2: Also im Sitzen quasi, auf dem Stuhl.
0: Das heißt, es ist einfach so, das Wort kommt einfach so ohne heitere Melodie, die das etwas flüssiger macht. Deshalb aber trocken.
2: Bavi, du kannst doch einfach die ganzen Elemente von eben nochmal wiederholen. Du hast sie doch sicher auf Band.
0: Nein, habe ich nicht auf Band. Aha. Das waren ja Einwegelemente, die werden jeweils live in die Sendung rein produziert.
2: Eben, das wollte ich ja machen. Ja. Ich wollte dich entlarven. Der alte Sack sitzt hier neben mir, macht das alles live. Der hat noch nichts von Aufnahmetechnik gehört.
0: Ja, wo gibt's das noch? Wo gibt's heute noch einen Radiosender, wo die Betten live gespielt werden? Das sag mir mal einen außer hier im Frühstückssaal.
2: Das stimmt. Ja. Da sind wir einfach führend.
0: Bitte schön.
2: Ich finde, wir machen jetzt auch alle Geräusche live.
0: Was soll das sein?
2: Das ist eine atmosphärische Störung. Wir wollen das Stöpsel rausziehen.
0: Ja? Erwin, ich kann auch ein Geräusch nachmachen.
2: Mach mal. Echolot.
0: Das war Jacques Cousteau, wie er von der Calypso sein Tauchboot runtergelassen hat und gerade drei Haie filmt.
2: Mach mal ein Radiergummipaar.
0: Ich kann nur Jacques Cousteau auf der Calypso.
2: Ach so. Auch keine Federmappe?
0: Nur Jacques Cousteau, wie gesagt. Also, das kann ich aber sehr lange, aber also wenn ich das nochmal interessieren würde.
2: Vielleicht kannst du das Radiergummi von Jacques Cousteau machen?
0: Nein, kann ich nicht. Kannst du einen Ferkel nachmachen?
2: Mhm.
0: Ja, soweit vielleicht.
2: Ne?
0: Ja, Schluss aus.
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1: Und jetzt die Lemkes, eine Familienserie in vielen Teilen mit Papa Grappa Lemke.
4: Hallo.
1: Mit Fernet Lemke, das finde ich echt nicht gut. Mit Bianca Lemke.
10: Hab schon, Freund.
1: Und Mutter Lemke.
23: Ach, wie sehen meine Hände wieder aus?
1: Und jetzt viel Spaß mit den Lemkes.
23: Eins, zwei, vier, fünf.
4: Verdammter Mist, machen tun.
24: Jetzt bin ich dran. Eins, acht, zehn, ha, und schon wieder ist Papa draußen.
4: Jetzt will ich euch mal was sagen. Tun haben können sein, wenn ihr meint, ihr könnt mich fertig machen. Dann seid ihr aber haben an den Falschen gehabt sein, können bekommen sein haben. Mama,
23: ja?
4: Geh sofort in die Küche.
23: Okay, Papa. Tun.
4: Und Fernet machen tun?
24: Aha.
4: Komm mal hierbei.
24: Aber Papa, das ist doch nur Mensch, ärger dich nicht. Aua. Ach, das finde ich aber echt nicht gut, ey.
4: Was heißt hier nur? Verdammter Bengel machen haben, während tun sollen sein möchten. Wer verdient denn hier euren Lebensunterhalt?
24: Ja, ja.
4: Haben getan, werden tun.
24: Ja, aber das finde ich trotzdem echt, aua, nicht
4: also.
24: Gut, ey.
4: Tun haben sollen sein.
24: Echt nicht gut, ey.
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0: aus dem 110-Fahrer Weichei Dänemark. Freie Fahrt für einen freien Kalle in Deutschland. Geile, schön 200.
1: Nicht so schnell. Schönes Merzer geht kaputt.
0: Not? In 10 Tagen ist unsere Reise um. Dann schmeiß ich den Untertürkheimer sowieso weg. Da will ich den Motor noch mal richtig röhren hören. 200. Ich geh mal einen dritten.
1: Mein schönes Merzerlein.
0: Bevor du den 119er kriegst, fahr ich ne lieber voll zu Klumpe.
2: Kalle, da vorne kommt eine Baustelle. Da darf man nur 8 Schiss. Ist aber Angst.
0: Mir doch egal. Ist das herrlich. Endlich darf man auch wieder seinem Vordermann voll dicht auffahren und Licht tupen. Ey, weg da, Spinner.
1: Achtung, Kalle, da kommt Bolette.
0: Ach du Scheiße, die Polizei? Das ging ja schnell.
2: Ein Glück, vielleicht bringen die Kalle zur Vernunft.
0: Und, was wollen sie? Könnt ihr was sehen?
1: Komisch, die Leute lachen freundlich.
2: Also, als wenn die uns erkannt hätten.
0: Die haben ja einen Fahrgemeinschaftsaufkleber drauf.
1: Und Fahrgemeinschaft-CD in Hand.
2: Und auf der Leuchtschrift steht, in 80 Tagen um die Welt. Ey, voll geil, ey. Geil. Viel Glück, ihr Penner.
0: Na, wenn das so ist, Leute festhalten. Im zweiten nach Holland.
2: Nein.

0: Portokosten.
1: Schicksale rund um das Wirtschaftsimperium des Fritz F. Niedmeier.
2: Schrare? Kommen Sie zu sich! Schrare! Mensch, Schrare, das ist mir ja nichts passiert. Schrare, ich stand doch auf dem Abstellgleis. Ist ja kein Zug gekommen. Schrare!
3: Chef!
2: Ja, jetzt machen Sie endlich auf. Ich will nach Hause.
3: Sie sind Chef.
0: Fritz F. Niedmeyers Selbstmordversuch ist zwar gescheitert, aber der Grund für seine Verzweiflungstat, der Bankrott der Firma, ist noch längst nicht vom Tisch. Wie konnte es überhaupt so weit kommen?
2: Na, wie schon. Meine Frau Susette hat die ganze Firma beim Roulette versetzt. Herein! Ah, Schrare. Ja, was gibt's dann?
4: Chef, der Prototyp des Mobiltelefons ist fertig.
2: Ah, wunderbar.
4: Ja.
2: Das russische Patent von der

0: und die Tür volle Kanne zuhaue, dann...
1: Darf ich präsentieren, Chef? Das mobile Telefon.
2: Schrare?
1: Ja?
2: Aber das ist doch ein Möbelwaren. Ich sehe hier nirgends ein Telefon.
1: Ja, zugegeben, das Gerät ist ein wenig, sagen wir, groß geraten.
2: Ja, das würde ich wohl auch sagen.
1: Aber deshalb muss ich es ja in diesen Möbelwagen einbauen, wegen der Mobilität. Verstehen Sie, Chef?
2: Ja, verstehe, ja. Ja, aber was ist das dann da hinten an dem Möbelwaren? Was ist das dann da für ein Kabel?
1: Das ist das Telefonkabel. Ein Ende wird an das Telefonnetz angeschlossen, das andere an das Mobiltelefon. Ganz einfach.
2: Ja, und dann?
1: Ja, dann kann man mit umherfahren, nicht? Und dabei telefonieren.
2: Aha.
1: Dass sich das Kabel nach und nach abrollt, ist klar. Und deswegen bleibt die Verbindung auch bestehen.
2: Ja.
1: Man muss bloß aufpassen, dass es unterwegs nicht reißt, nicht? Ja. So, Chef, ich bin jetzt drin im Telefon. Wen soll ich denn anrufen?
2: Mein Büro. Ja, ich bin doch mal gespannt, ob Frau Jaumann schon da ist.
3: Das ist der Motor, der die Wählscheibe dreht. Wegen dem Motorenkrach muss ich eine 5000 Watt-Box in den Hörer einbauen. Man würde sonst ja nichts verstehen, Chef, ne?
4: Kein Anschluss unter dieser Nummer.
3: Kein Anschluss, Chef.
2: Ja, ist doch kein Wunder. Ich habe schließlich seit Monaten die Rechnung nicht mehr bezahlt. Da ist mir dann wohl die Leitung gekappt worden, ne?
5: Da kann man nichts machen. Allerdings hat diese traurige Tatsache in Niedmeier wieder die Erinnerung an die bankrotte Firma hochkommen lassen. Was zur Folge hat.
2: Schrare?
1: Ja?
2: Wir unterbrechen jetzt mal die Testphase und gießen uns erstmal anständig einen auf die Lampe. Sie kommen noch mit, was, Schrare?
1: Na klar, Chef. Muss doch aufpassen, dass Sie sich nicht wieder vor Kummer auf die Gleise legen,
2: ach,
1: nicht?
2: Schrare, wozu denn die Gleise?
1: Aua.
2: Man kann sich doch schließlich auch totsaufen, ne?
1: Ja, was zu beweisen wäre, Chef. Aua.
5: Vielleicht ist dies der Beginn einer wundervollen Männerfreundschaft.
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0: reiten für Freiheit und Gerechtigkeit. Die drei Musketiere. Heute
1: bei der Gräfin.
2: Oh, edler Musketier, verratet ihr mir jetzt, warum ihr unbedingt nach Team wolltet?
3: Wieso? Es ist doch schon vorbei.
2: Was? Wir waren schon in

Das war die Komm, ich zeig dir jetzt meine Briefmarkensammlung Folge der drei Musketiere. Heute bei der Gräfin.

0: Der kleine Tierfreund.
1: Es begab sich aber zu der Zeit, dass ein Gebot vom Jagdkalender ausging, dass die Tierwelt gezähntet würde. Und diese Zähntung war die letzte im Jahr und geschah zur Zeit, da Quisidius Jagdpächter im Reviere war. Und jedermann ging, dass er sich abknallen ließe, ein jeder in sein Revier. Da machte sich auf auch Lampe der Hase aus dem Erlengrund, dass er sich bejagen ließe mit Birgit, seinem vertrauten Weibe, die war schwanger. Und sie gebar einen Sohn und legte ihnen eine modrige Sasse, denn sie waren nicht rechtzeitig bei Ikea gewesen. Und es waren Viehdiebe in derselben Gegend auf dem Felde bei den Hürden, die klauten des Nachts Rinder. Und der Engel des Herrn trat zu ihnen, und sie fürchteten sich sehr. Und der Engel sprach zu ihnen, fürchtet euch nicht, was ihr hier treibt, geht mich nichts an. Ich verkündige euch große Freude, die allem Volk widerfahren wird, denn euch ist heute ein Hase geboren. Und als die Engel von ihnen in den Himmel fuhren, sprachen die Viehdiebe untereinander, das glaubt uns kein Schwein, was hier geschehen ist, lasst uns bloß die Schnauze halten. Doch einer von ihnen konnte seinen forschen Mund nicht halten und breitete das Wort aus, das zu ihnen von diesem Hasen gesagt war. Die Kunde davon erreichte auch Quisinius, den Jagdpächter. Er behielt diese Worte und bewegte sie in seinem Herzen. Und weil ihn das Schicksal des viel zu früh geborenen Hasen in Mitleid versetzte, blies er die Jagd am Heiligabend ab. So hockten nun Lampe, sein angetrautes Weib Birgit und der kleine Hasenmatz im Unterholz, lobten Friedhelm, denn das ist der Gott der Hasen, für seine Milde, und verbrachten die Weihnachtstage in großer Zuversicht. Ein gesegnetes Fest wünscht der kleine Tierfreund.

0: jetzt die Lemkes. Eine Familienserie in vielen Teilen mit Papa Grappa Lemke.
1: Hallo.
0: Mit Fernet Lemke. Das finde ich echt nicht gut. Mit Bianca Lemke.
2: Hab schon, Freund.
0: Und Mutter Lemke.
3: Ach, wie sehen meine Hände wieder aus?
0: Und jetzt viel Spaß mit den Lemkes.
3: Das finde ich nicht gut, ey. Wir spielen hier russisches Roulette. Und andauernd lässt du dich ablenken, Mano. Gib her, ich bin dran.
4: Haltet euch doch nicht, Kinder. Ja, Bianca, es war toll. Ich schritt durch die Kirche wie eine Prinzessin in diesem weißen Tüll. Und Papa erst. Der sah auch ganz toll aus in seinen weißen Gummistiefeln und der gestohlene Polizeiuniform. Ja, ja, das war doch toll, was, Papa?
3: Aua.
1: Mama?
4: Ja, Papa?
1: Willst du wissen, wie das für mich war? Haben sollen sein tun können.
4: Aber ja, Papa!
1: Ich war froh, als es endlich vorbei war. Haben sollen sein. Und Fernet, du wischst alles auf und gehst heute ohne Essen ins Bett. Ist das klar? Haben sollen sein.
3: Das finde ich aber nicht gut, Papa. Mano.
0: Auf die nächste Folge von Familie Lemke. Schon bald in diesem Radio.

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0: Lust, noch ein bisschen spazieren zu gehen?
1: Och nö, ich bleib lieber zu Hause.
0: Ach komm schon, nur eine halbe Stunde oder so.
1: Nee, wirklich, da habe ich überhaupt keine Lust zu.
0: Auch nicht eine Viertelstunde?
1: Nee, wirklich nicht. Geh du doch ein bisschen.
0: Oh Mann, oh, alleine habe ich aber keine Lust.
1: Nee, aber ich, also... Bei aller Liebe, nee, du, bestimmt nicht. Such dir doch einfach jemand anders, mit dem du spazieren gehen kannst.
0: Ja, du bist gut. Wen denn?
1: Oh, weiß ich doch nicht. Irgendwen.
2: Das war aus der Reihe Große Momente der Weltgeschichte. Nach langem Nachdenken und vielen Spaziergängen alleine wird endlich der Hund erfunden. Vor einigen Jahrzehnten in irgendeiner Neubausiedlung, kurz nach Feierabend.

0: Kennen Sie auch das Gefühl, den ganzen Tag irgendwie eingesperrt zu sein? 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

0: bist du aber dran mit Maulstopfen, Jaro.
1: Ich nix bekloppt. Jaro, niemals knutschen Gessela auf Mund.
2: Das kann Kalle ja auch viel besser, wenn ich an gestern denke. Ich glaub, ich sing gleich wieder.
0: Das lässt der Mann schön bleiben.
1: Guck mal, Kalle, Gisela leckt sich schon mit Zunge über Augenbrauen wie großes Kuh gestern in Texas.
0: Schluss jetzt mit dem Mist. Landschaft angucken. Überall hängt das spanische Moos von den Bäumen. Das sieht gespenstisch aus.
2: Das sieht nicht gespenstisch aus, sondern wie ein von Winde verweht. Ich hab bloß noch keine Sklaven auf den Baumwollfeldern gesehen. Sind die nicht sonst immer am Kotten picken?
1: Sklaverei ist nichts mehr. Schwarze jetzt alle spielen in Blaskapelle in Jura Linz oder machen Voodoo mit weißen Hühnern. Kopf ab, viel Zauberei.
0: Deshalb gibt's hier überall Chicken Wings. Können wir uns gleich in Jura Linz mal eine ordentliche Portion von genehmigen? Oder eine geile Flasche Whisky in der Bourbon Street?
2: Aber vorher wird geknutzt, Kalle.
0: Eher ertränke ich dich im Mississippi.
2: Gut, du hast es so gewollt.

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0: Firma.
1: Liebe, Intrigen, Portokosten.
2: Schicksale rund um das Wirtschaftsimperium des Fritz F. Niedmeier.
1: Nach einer langen Odyssee im Weltall ist es der Firmenmannschaft durch Frau Graumanns überraschende Kenntnis im Umgang mit bananenförmigen UFOs endlich wieder gelungen, zur Erde zurückzukehren. Nachlässiger Umgang mit Einsteins Relativitätstheorie hat allerdings dazu geführt, dass Niedmeier und seine Mitarbeiter die Gegenwart um einige Jahre verfehlt haben. Sie befinden sich also ungefähr 75 Jahre vor unserer Zeit. Aber die Zeit ist im Moment ihr kleinstes Problem. Was sie alle viel mehr beschäftigt, ist der Ort, an dem sie gelandet sind.
3: Hey, kommt doch mal alle her, schnell!
4: Sarkowski, was ist denn jetzt schon wieder los mit Ihnen? Reden Sie sich doch nicht so auf. Sie werden sonst noch frühzeitig an einem Herzinfarkt sterben.
3: Na und wenn schon, das ist jetzt auch egal.
4: Pappalapapp, dann schmeißen Sie mal nicht so großzügig mit Ihrem Leben rum. Schließlich haben Sie nur eins, auch wenn der Dalai Lama was anderes behauptet.
3: Ja, aber dieses inne Leben wird sowieso bald zu Ende sein. Versteht ihr denn nicht? Auf allen Rettungsringen dieses Schiffes steht Titanic. Das bedeutet, das Schiff heißt Titanic.
4: Ja und?
5: Ich weiß überhaupt nicht, warum Sie sich deshalb umbringen wollen, Erzakowski. Das ist doch gar nicht so eine schlechte Name für ein Schiff. Und außerdem wollen wir diesen Dampfer ja nicht kaufen, oder?
4: Genau. Und außerdem gibt es beileibe hässlichere Namen. Watschare.
6: Da sagen Sie was. Aber erinnert ihr euch noch an unseren letzten Betriebsausflug, als wir auf dem Rhein diese Dampferfahrt gemacht haben? Wisst ihr noch, wie das Schiff hieß?
5: Oh ja, ich weiß noch. Das ist Flussreihe.
6: Ja, genau.
5: Erst haben wir uns alle gewundert, wieso, bis wir dann zum Schluss alle wie die Reihe über dem Fluss gingen.
1: Ja, da sieht man es wieder einmal. Nichts verbindet so sehr wie die gemeinsamen Erlebnisse bei einem gelungenen Betriebsausflug. Alle sind fröhlich und ausgelassen, alle bis auf Gernot Sarkowski.
6: Sarkowski, was ist denn mit dir? Du bist ja ganz grün im Gesicht. Ist dir schlecht, hä?
7: Ja, ist ja auch ziemlich hohe See, was, Sarko, hä?
3: Nein, nicht deshalb, sondern mir wird schlecht, wenn ich Leute um mich habe, die überhaupt keine Ahnung von den einfachsten Fakten der Geschichte haben. Titanic, Mensch, fällt euch denn dazu überhaupt nichts ein?
8: Mensch, klar. Ist mir doch irgendwann mal statt einem meiner Herrenmagazine so eine andere Zeitschrift zugegangen.
4: Waren aber überhaupt keine knackigen Busen und Popos drin, sondern nur ziemlich schlaffe.
6: Ziemlich schlaffe Busen und Puse direkt?
4: Nein, ich meine doch ziemlich schlaffe.
1: Ist das wahr? Wir werden es nie erfahren. Denn wir lesen ja keine Zeitschriften. Wir hören ja lieber Radio. Und das sollten auch Sie in den nächsten Tagen tun. Denn dann verpassen wir Ihnen die nächste Folge von Die Firma.

0: bei Frieda und Anneliese.
1: Ja, das war tschechisch. Nee, mach aber auch wohl sein, dass es einfach ein bisschen viel Glühwein war gestern. Wir waren bei den Wichteln, bei Gößling-Thiemeyer von Landfrauen, obere Hunde und annektierte Gebiete. Hoho, der Glühwein mit Schuss, der war einmal lecker, du, da gab's nix. Rezept ist ganz einfach. Halben Liter Haselnutter Mehrfachkorn, halben Liter warm Amselfelder, Glühfixbeutel, Reimbeutel, Zimt und ein paar ganze Orangen. Oh, warm gemacht kommt das ganz best. Der Rest war eher KVG, wie unser Dieter immer sagt. Nee, ganz vergessen. Du pack mal einen ein Päckchen mit der Auflage. Darf nicht mehr wie 2,50 Euro, aber auch nicht weniger wie 2,45 Euro kosten. Nee? Ja, da gab's lange Gesichter. Frieda, die heulte in einer Tour. Sie hatte wohl auf den Tulpenzwiebelschneider spekuliert, aber hat man bloß einen Beutel Vogelfutter gekriegt, ja. Ja, was bei mir drin war, war auch nicht viel besser. Eine tote Meise, ja. Und dann haben wir noch Last Christmas, I gave you my heart gesungen und dann musste ich ganz schnell den Saal verlassen. Bredemeiersche hier, Martha, die hatte unglücklicherweise mein Paket gekriegt und da war dummerweise Bredemeiers ihre lila-orangene Lichterkette drin, die denen neulich von der Blautanne geklaut wurde, nicht? Ja, noch unglücklichererweise war da noch ein Stück Leukoplast dran mit Bredemeiers ihren Namen drauf, ja. Aber zum Glück weiß man ja beim Wichteln nicht, was von wen ist, nicht? Oder? Gerlinde Wickenjau, wer klingelt denn da? Bredemeiers Martha steht vor der Tür mit der Forke. Dem muss ich hinten raus, durchs Fenster.

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0: Und jetzt die Lemkes. Eine Familienserie in vielen Teilen mit Papa Grappa Lemke.
1: Hallo.
0: Mit Fernet Lemke. Das finde ich echt nicht gut. Mit Bianca Lemke.
2: Hab schon, Freund.
0: Und Mutter Lemke.
3: Ach, wie sehen meine Hände wieder aus?
0: Und jetzt viel Spaß mit den Lemkes.
3: Lalala. So, sag mal, Papa.
1: Oh.
3: Gestern habe ich in der bunten Zeitung gelesen, dass man nur jeden Tag 5-mal mit dem Kopf gegen die Wand hauen muss, um eine schöne, flache Stirn zu kriegen.
1: Das glaube ich nicht. Und das finde ich auch nicht gut, ne?
2: Und ich habe schon einen Freund. Und der hat sogar gar keine Stirne.
3: Könnt ihr mir glauben, ist eine Untersuchung von dänischen Wissenschaftlern.
4: Mama, ist das so richtig machen zu?
3: Aber nein, Papa, so musst du das machen.
4: Wie denn so denn, Mama?
3: Nein, Papa, so!
1: Oh Mann, ich finde das aber echt nicht gut, ne?
3: Probier nochmal.
1: Ich gehe jetzt hoch in unser Bett. Bianca, kommst du auch gleich?
2: Ich hab das schon, Freund. Ich komm bei dem bei.
3: Nein, so, Papa. Pass doch mal auf.
0: Freuen Sie sich auf die nächste Folge von Familie Lemke. Schon bald in diesem Radio.

0: was? Ja, gibt's denn das? Geht das wirklich so schnell? Bin ich wirklich schon drin? Das gibt's ja nicht. Ich bin drin.
1: Ja, Herr Becker, Glückwunsch. Aber würden Sie jetzt bitte trotzdem den Daumen aus Ihrem Hintern nehmen? Die Kamera läuft bereits.
0: Oh.
2: Das war aus der Reihe Große Momente der Weltgeschichte. Boris Becker beim Dreh für seinen legendären Internetspot. Vor ein paar Monaten im Studio.
0: Bin ich immer noch drin?
1: Ja, allerdings ist das mein Hintern.
0: Oh, Verzeihung.
1: Dankeschön.

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1: Hallo und willkommen zu einer neuen Ausgabe von Augenzeugen Video. Haben auch Sie so eine kleine Videokamera zu Hause? Immer mehr Menschen tragen sie so oft wie möglich bei sich. Sie fangen damit die Wirklichkeit ein, so wie sie sich tatsächlich ereignet. Realität aus einer ganz persönlichen Sicht. Diese Menschen sind Video-Augenzeugen.
4: So kann man sie nennen. Oder aber auch einfach sensationslüsterne Arschlöcher, die einem statt zu helfen, mit der Kamera in der Fresse herumfuchteln, während man selbst damit beschäftigt ist, nicht zu krepieren. Und damit natürlich auch herzlich willkommen. Was bietet uns das journalistische Magazin Fernsehen denn heute Informatives?
1: Wenn der Traum vom Fliegen zum Albtraum wird, mit dem Gleitfallschirm in die Hochspannungsleitung. Ein Mann als lebende Fackel.
4: Ja, schön. Und das ist ja noch lange nicht alles. Da hätten wir noch unter anderem blutüberströmte Menschen, die mit einer abgesägten Schrotflinte niedergeschossen wurden, oder auch den Sprung eines Selbstmörders von einer Brücke, inklusive Aufklatschen auf dem Asphalt. Alles Originalaufnahmen. Und wer gerade eine dieser informativen Einstellungen versäumt haben sollte, weil er pinkeln, sich übergeben oder neues Knabbergebäck holen war, macht nichts. Es wird ja alles noch mehrfach in Zeitlupe wiederholt. Und damit sind wir auch schon bei meinem Problem. Zu diesem Haufen ekelerregender Filzlausfilmereien aus der fleckigen Unterhose des schmierigen Sensationsjournalismus kann man eigentlich nichts mehr sagen. Jedenfalls nichts Witziges. Kurz, ich glaube, ich kann gar nicht so viel fressen, wie ich zu dieser Sendung kotzen möchte. Deshalb hier nur ein Statement. Augenzeugen Video, das ist Fernsehen für Gaffer. Ein Programm von und für eben jene gefühlspervertierten Gestalten, die Gummibärchen kauen und Autounfälle beobachten, dem Selbstmörder auf dem Dach los spring doch zurufen oder tatenlos zuschauen, wenn gewalttätige Vollidioten Molotow-Cocktails gegen Asylantenheime werfen. Einschaltquoten von glotzenden Voyeuren, die zu Bildern von Menschen in ihren verzweifeltsten Minuten Betroffenheit heucheln, während sie fettige Chips über das bierstockige Unterhemd bröseln, sich am Sack kratzen und überlegen, wo man wo billig eine Videokamera kaufen kann. Wem ist hier der Vorwurf zu machen? Dem geschäftssüchtigen Macher einer solchen Sendung oder dem gelangweilten und gefühlstoten Zuschauer, der den Verlust seiner eigenen Lebensrealität durch Anschauen furchtbarer fremder Schicksale zu kompensieren versucht? Ich weiß es nicht, aber eins ist trotzdem klar. Sollte diese Entwicklung so weitergehen, dann ist die Welt schon bald voll von kleinen mediengeilen Video-Arsgeiern, die sich vorne und hinten in Arschhöhe Kameras anschnallen, um auch garantiert jede Scheiße aufzuzeichnen und ihre Oma für eine gute Aufnahme den Föhn in die Badewanne werfen. Denn, wie sagte schon Andy Warhol, jeder Mensch ist in seinem Leben für 15 Minuten ein Star und sei es eben nur durch den eigenen Abgang als lustiges Heimvideo. Auch wenn sie es uns noch so vorgaukeln wollen, Sendungen dieses Kalibers haben mit journalistischer Berichterstattung etwa so viel zu tun, wie früher die Sammelposter für die Knibbelbilder in Cola-Verschlüssen. Hier gilt nur eins, je größer das Leid, desto höher die Einschaltquote. Kadaverfernsehen pur. Der einzige Unterschied von Augenzeugen Video zu Blättern wie Bildzeitung, Wix-Ilo und wie sie alle heißen, ist, dass man in diese Sendung leider noch nicht mal Fisch einwickeln kann. Und wenn der geschniegelte Smarty Olaf Krach dann dazu mit seriöser Miene unter der Föhnfrisur herumläuft und versucht, den Eindruck journalistischer Kompetenz zu vermitteln, dann ist das ungefähr genauso glaubhaft wie ein Manta-Fahrer, der sich als Gehirnchirurg ausgibt. Noch was zu sagen, Olaf?
1: Waren auch Sie schon einmal ein Video-Augenzeuge? Dann schreiben Sie uns, rufen Sie uns an. Vielleicht wird auch Ihr Augenzeugenvideo demnächst hier in diesem Programm andere Zuschauer faszinieren. Augenzeugenvideo nur bei RTL. Bis zum nächsten Donnerstag. Schalten Sie ein, ich zähle auf Sie.
4: Irrtum kracht. Mit diesem Scheiß hast du dich selber ausgezählt.

0: Sie reiten für Freiheit und Gerechtigkeit. Die drei Musketiere. Heute
1: am Stammtisch.
2: Hey, guck mal, da vorne an der Theke. Da sitzen noch die Musketiere.
3: Hey, Musketiere!
2: Oh nee, das sind sie ja gar nicht.
1: Das war fast eine Folge der drei Musketiere, ist dann aber doch keine geworden.

passiert jetzt? Ah, nicht kapiert. 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

0: Der kleine Tierfreund.
1: Oft wird er nur als Luxus- oder Modehund gehalten. Dabei kommen seine guten Charaktereigenschaften leider meist wenig zur Geltung. Der Yorkshire Terrier ist vor allem ein liebenswerter und anschmiegsamer Lebensgenosse und Kamerad für den Autoreifen. Hier im Labyrinth der schräg verzahnten Profile ist seine eigentliche Heimat. Wie oft sind nicht schon Passanten zum Schmunzeln gebracht worden, wenn sich mitten im Verkehrsgewühl einer der kleinen Kobolde wagemutig einem LKW-Reifen entgegenstellte und schicksalsergeben in das Los des ewig Kürzesinn einwilligte. Der kleine Yorkie ist auch besonders kinderfreundlich. Geduldig lässt er es mit sich geschehen, wenn ihm die kleinen Pisa-Sangen mit der Luftpumpe bis zur Dobermanngröße aufblasen. Oft sieht man dann die prall gefüllten Yorkies am Rande der Spielplätze stehen, wie sich wieder zur Originalgröße sulpsen. Beim Kauf eines Yorkies sollten Sie darauf achten, dass es sich um einen wirklich frischen Hund handelt. Immer wieder gelangen teilüberfahrene Exemplare in den Handel, die sich dann als zu schwächlich erweisen, um erneut am Straßenverkehr teilzunehmen. Besonders beliebt bei Yorkshire-Eigentümern ist das nachträgliche Tuning des Serienproduktes. Kaum ein Exemplar ohne rosa Schleifchen um den Hals oder einen kleinen diamantenen Rosettenstecker. Ein Pulloverchen aus echter Kaschmirwolle gehört genauso dazu wie winzige Gummistiefel, mit dem das kleine Hundeprinzesschen übers Trottoir zippelt. All diese exquisiten Accessoires können nicht darüber hinwegtäuschen, dass es die Bestimmung des Yorkies ist, überfahren zu werden. Achten Sie doch mal drauf, wenn Sie einen der putzmunzelnden Kerlchen auf dem Bürgersteig sehen. Wie es zerrt und reißt an Frauchens Leine, alles an ihm drängt und strebt auf die Fahrbahn, um sich mit seinem dicken Freund den LKW-Reifen zu vermählen. Bis zum nächsten Mal, Ihr kleiner Tierfreund.

0: Rote Haare haben schon immer eine besondere Anziehungskraft besessen. Und jeder, der keine roten Haare hat, der kennt diese Situation. Sie kommen abends nach Hause, alles ist wie immer, nur ihr Partner wirkt auf sie irgendwie öde, blass und farblos. Da ist jede Beziehung schnell gefährdet, wenn sie nichts unternehmen. Herr Dr. Schmidt-Panhorst vom Fachverband Unser Partner soll schöner werden. Was empfehlen Sie in so einem Fall?
1: Schau, wir raten in so einem Fall zu einem völlig neuen Anstrich, nicht? Ein wenig Farbe oder Lack wirken oft Wunder. Darüber hinaus schützt ein neuer Anstrich auch sicher gegen Witterung. Das gilt besonders für blonde und hellbraune Ehepartners, nicht?
0: Welche Farben eignen sich denn am besten, Herr Dr. Schmidt-Panhorst?
1: Ja, gut eignen sich ja wasserverdünnbare Dispersionslacke, die sehr fest am Untergrund haften. Darüber hinaus sind diese Werkstoffe vergilbungsfrei, das heißt, sie verspröden auch nicht. Selbst nach Jahren D kann Ihr Partner noch wie neu aussehen.
0: Und wie werden diese Farben aufgetragen?
1: Diese Werkstoffe werden auf die Haut ganz normal mit langborstigen Pinseln aufgetragen. Natürlich ist es auch möglich, sie mit handelsüblichen Heimwerker-Spritzpistolen zu bearbeiten.
0: Nicht? Und Haut und Haar, ähnlich wie beim Duschgel mit ein und demselben Werkstoff?
1: Das nur gerade nicht, nicht? Mhm. Also gerade für die Haare ist es wichtig, dass sie gut gegen Witterungseinflüsse geschützt sind. Deswegen wird das feuchte Haar zunächst mit einem speziellen Haarprimär geschützt. Wenn dieser Primärauftrag trocken ist, kann der gewünschte Anstrich zweimal aufgebracht werden.
0: Ja, Herr Dr. Schmidt-Panhorst, die Möglichkeiten, sich mit ein wenig Farbe seinen Partner neu zu gestalten, gehen aber noch weiter, nicht wahr?
1: Genau! Farbe schützt ja nicht nur und sieht gut aus, sie kann auch informieren.
0: Wie meinen Sie das?
1: Nun, sehen Sie zum Beispiel die Bevölkerungsexplosion. Da wird es doch immer schwieriger, den Partner in einer großen Menschenansammlung wiederzufinden. Und da kann Farbe helfen. Zum Beispiel als Hausnummer.
0: Als Hausnummer?
1: Ja, das ist gar nichts mehr, wenn man Schablonen dafür verwendet. Malen Sie einfach eine Hausnummer auf Ihrem Partner und Sie werden ihn überall wiederfinden. Wichtig ist dabei nur, immer vom Rand der Schablone wegmalen, damit keine Farbe unter die Schablone läuft. Und noch ein Tipp. Wenn raue, trockene Haut vorliegt, sollte die Zifferfläche erst glatt gespachtelt werden.
0: Gespachtelt. Ja, das war Dr. Schmidt-Panhorst vom Fachverband Unser Partner soll schöner werden für Radio FFN. Schönen Dank und auf Wiederhören.

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0: Neues aus Plattengülle.
1: Plattengülle Döner.
2: Türkisch-niedersächsische Spezialitäten.
3: Sei gegrüßt, aufrechter Muselmane. Heute hau ich mal einen in den Kopf.
4: Was ist los? Warum du gute Laune? Hast du Penis lang machen gekriegt auf Krankenschein?
3: Nix an Länge ist nicht alles, Ali. Ich bin einfach nur so gut drauf. Gib mir mal einen Pilz.
4: Mit Reis oder Pommes?
3: Mit gar nichts, du Blödmann.
4: Diese Woche gibt es Bier nur als Menü.
3: Das ist ja schlagartig meine Laune verflogen hier. Was soll der Blödsinn denn? Ein Bier mit Reis.
4: Gut, wenn du nicht magst, du kannst nehmen auch Pommes.
3: Ich will aber auch keine Pommes zum Bier. Ich will bloß Bier.
4: Nix. Dies ist Dönerrestaurant und keine Eckkneipe für saufe Menschen wie du.
3: Gut, alles klar, du hast gewonnen. Dann gib mir ein Bier mit Pommes.
4: Moment, dauert. Dann muss Pommes erst frisch machen.
3: Dann gib mir doch schon mal das Pilz.
4: Nix. In kultivierte Restaurant gibt ganze Bestellung in eins. Nicht klecker, klecker.
3: Erstens, mein Freund, dies ist kein kultiviertes Restaurant, sondern ein verwarzter Ziegenpuff. Und zweitens, auch in einem kultivierten Restaurant serviert man die Getränke vorab.
4: Mag sein, in einem Ziegenpuff alles kommt zusammen.
3: Nun sei doch nicht gleich beleidigt, Ali. Dies hier ist mein absoluter Lieblingsziegenpuff, ehrlich. Und du hopp, hopp an den Zapfhahn, mein Freund.
4: Was drauf auf die Pommes? Ketchup oder Tzatziki?
3: Kannst du meinetwegen wegschmeißen, die Pommes, ich will die nicht.
4: Kannst du auch haben Reis zu dem Biermenü?
3: Will ich auch nicht, ich will nur das Bier und zwar jetzt.
4: Warum du bestellst nicht Menü Nummer 5? Diyarbakir, das ist Bier mit dabei als Vorspeise.
3: Gut, dann einmal Menü Nummer 5, Diyarbakir.
4: Ah, tut mir leid, sehe gerade Menü 5 ist aus, sind keine Hammelklöte mehr da.
3: Ich will auch bloß das Bier von der Vorspeise, dab nochmal.
4: Menü ist aus. Richtig türkisch oder was, Kollege?
3: Weißt du was? Du bist ein Sadist, ein Türkischer. Einem Deutschen kein Bier zu verkaufen, das ist eine Menschenrechtsverletzung.
4: Siehst du? Auch hier in Deutschland gibt Menschenrechtsverletzung. Nicht immer bloß schimpfen auf Türkei.

0: Hess.
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2: Also erstmal muss ich, glaube ich, hier was klarstellen. Wegen dem ganzen Zeug mit der Gauk-Behörde und den Stasi-IMs und so weiter. Das wird ja in Westdeutschland hochgebuscht wie blöde. Und kein Stasi-IM weiß eigentlich warum. Pass mal auf sein Gaviar will doch kein Schwein verzichten und auf sein Cognac. Und wenn es den Scheiß eben nicht gibt, dann musst du dich eben ran schleichen. Wie ich sowieso immer sage, zu den Leichtathleten zum Beispiel, da sag ich immer, errennen kannst du dir überhaupt nicht im Leben, höchstens erschleichen. Naja, und damals eben in der Zone, ich will es mal anders sagen, hast du schon mal Lecho gefressen und ein warmes Action? Hast du schon mal Meraner Weinbrandverschnitt gesoffen oder Ecri Birgadaba, einen rumänischen Rotwein? Hä? Hast du nicht. Und deswegen müssen die Westdeutschen schön die Fresse halten. Oder hast du etwa schon mal Jubilar geraucht? Hä? Das ist dem Lungenkrebs sein Erwin Rommel. Eichenlob stinkt, ist eine sächsische Raucherweisheit. Was ich sagen wollte. Da bin ich also damals, 62 glaube ich, war das, rein in die HU-Verkaufsstelle und hab zu der Verkäuferin gesagt, Hände hoch, alte Schlampe. Das ist ein politischer Überfall. Rück sofort die dänischen Ölsardinen raus und die beiden Flaschen Tiroler Steinadler Feinherb. Sonst passiert ein politischer Mord. Und da hat sie gesagt, ich weiß, wie westdeutsche Spielzeugpistolen aussehen, du Idiot. Und ohne 10 Bar Nylonstrümpfe ist an die Ölsardinen nicht ranzukommen. Und eine Flasche Tiroler Steinadler Feinherb kostet nicht unter 2 Eintrittskarten für einen Duni-Marschall im Friedrichstadtpalast erstes Baguette. So ein Dreck, sagt die Alte. Hatte allerdings hervorragende Titten. Und da hab ich gesagt, Genossin, Verkäuferin, jetzt hast du Bech gehabt. Ich bin nämlich vom Stasi, was natürlich nicht stimmte. Und ich soll mal die Moral der Verkaufsstellenmitarbeiterinnen überprüfen. Naja, da ist sie ein bisschen rot geworden und hat mich gefragt, ob wir den Vorfall nicht eventuell mit einem schönen Geschlechtsverkehr aus der Welt schaffen könnten. Wir haben dann 40 mal eine 100-seitige westdeutsche Sexualanleitung von vorn bis hinten und hinten und wieder von vorn und hinten und wieder vorn und so weiter nachgestellt. War alles großartig. Und nun sei mal ehrlich. Wenn du nur sagen brauchst, dass du ein Stasi-Drecksack bist und dafür rummachen kannst, mit wem und wo und wie lange du willst. Also du wärst doch doof, wenn du da nicht beitreten würdest bei der Stasi. Ne? Hab ich dann auch gemacht und bin auch genommen worden und hab jahrelang die besten Weiber reihenweise in Grund und Boden hineingenagelt. Weil ja jede Alte in der Zone irgendwie moralisch Dreck am Stecken hatte, denn mit Moral war ja nicht an Nylonstrümpfe ranzukommen. Ne? Logisch. Hatten also alle unheimlich Schiss vorm Stasi. Feiner Job, kann ich dir sagen. Und nun guck dir doch mal den Gauk an. Sexuell läuft doch da überhaupt nicht. Ist da gar nicht der Typ zu. Was natürlich schade ist für ihn. Aber mir deswegen einen reinwürschen zu wollen, nee, also da bin ich doch ein bisschen sauer auf ihn. Und wenn die Stasi sauer ist, mein Lieber, dann gute Nacht. Ich weiß nicht, was euch lieber ist, wenn mir früher mal die eine oder andere Verkäuferin, hab schon gesagt, ne? Oder wenn wir in Zukunft die Damentoiletten vom Bundestag einer neuen Bestimmung zuführen. Da haben wir heute ganz andere Möglichkeiten mit den Westweibern, gegen den ihre moralischen Desaster waren ja die Nylonstrumpfverirrungen der Zonengirls quasi ein Scheißdreck. Also, wenn ihr so weitermacht mit der Stasi-Diskriminierung, machen wir aus dem Bundestag einen Buff und der ist ausgebucht für die nächsten 40 Jahre. Sexualneidischen blöden Schweine.

0: Rochi und Erwin.
1: Ja, da bin ich mal sehr gespannt, was ich heute von Erwin zum Geburtstag kriege. Der hat ja die ganze Zeit immer schon so rumgedruckst und heimlich getan. Da gibt's bestimmt eine ganz besondere Überraschung. Vielleicht sogar ein Heldengedicht mir zu Ehren. Ja, allmählich muss der Bursch ja mal auftauchen. Sicher, heute an meinem Geburtstag wollen wir mal nicht so sein. Einen kleinen Sekt darf Erwin ausnahmsweise auch mal vor der Schule, was? Ja, Kohlensäure geht ja auch schnell flöten. Wäre schade um die teure Puffbrause. Trinke ich erstmal beide Gläser. Ich habe ja noch eine Flasche. Boah. Ja, ganz komisch hier so ohne Erwin. Ist mir wohl hoffentlich nichts passiert. Ja, bestimmt hat er so ein großes Geschenk besorgt, dass er es kaum allein ins Studio kriegt und noch Leute um Hilfe bitten muss. Ja, der Erwin. So. Prost, Erwin, du bist wirklich ein guter Freund geworden über die Jahre. Oh, die erste Flasche haben wir geschafft. Ja, was soll's? Machen wir noch eine auf. Vor der Schule schafft das jetzt nicht mehr, ne? Ja, wahrscheinlich schwänzt er die ersten beiden Stunden oder der Lehrer schwänzt. Da schwänzt immer einer in diesem Verein. Ist ja auch gar nicht so gut für so einen morgens früh zu sechs. Besser ich trinke den sicherheitshalber selber.

0: der Kinder.
1: Tom, Tom, Ticketee, liebe Kinder. Schön, dass ihr wieder zuhören mögt bei unserer heutigen Lektion. Vor langer, langer Zeit, bevor ihr auf der Welt wart, lebten auch schon zweibeinige Wesen hier. Und einige davon sind sogar dafür verantwortlich, dass es euch gibt. Sie heißen Opa und Oma. Vielleicht habt ihr sie schon mal besucht. Sie leben bei Fremden in weißen Uniformen. Die Weißen bekommen Geld dafür, dass sie Opa und Oma bewachen und füttern. Mindestens 2000 Euro, weil sie so stinken. Die Software von Opa und Oma ist auch ewig nicht mehr aktualisiert worden. Wahrscheinlich ist die ganze Festplatte Schrott. Eigentlich kann man sie bloß noch wegschmeißen. Das wissen auch alle, aber keiner traut es sich zu sagen. Deshalb hat man diese Häuser gebaut, in denen sie vor sich hinstinken können, ohne dass wir es riechen müssen. Diese Häuser heißen Seniorenresidenz und genau wie in den Raubtierhäusern im Zoo muss man erst durch zwei Glastüren gehen, wenn man rein will. Will aber meistens keiner. Fast alle gucken sich am Sonntag dann doch lieber einen Löwen oder Tiger an als Opa und Oma. Irgendwann einmal werdet ihr auch so aussehen und genau so stinken. Versucht einfach nicht dran zu denken, ja? Tom, Tom, Ticketee, bis zum nächsten Mal.

0: ferma.
1: Liebe, Intrigen, Portokosten.
2: Schicksale rund um das Wirtschaftsimperium des Fritz F. Niedmeier.
1: Rein geschäftlich gesehen geht es der Firma Niedmeier glänzend. Sowohl die Wodka-Gläser aus Sicherheitsglas als auch das selbsthaftende Gorbatschow-Mal aus Weichgummi werden mit staatlicher Subvention vertrieben. Und so ziemlich jeder Sowjetbürger möchte diese Prestigeobjekte des neuen Lebensstandards besitzen.
3: Fast jeder, Tarkowski. Wissen Sie, wie viele das sind? Mindestens 300 Millionen. Ich meine, wenn wir da an jedem Artikel, sagen wir mal, einen Rubel verdienen, dann sind das insgesamt, lassen Sie mich nicht lügen, 300 Millionen bei den Gorbi-Malen und bei den Wodka-Gläsern nochmal. Warten Sie mal, die verkaufen wir ja im Sechserpack, dann sind das nochmal 6 mal 300 Millionen Rubel.
4: Was meinen Sie, Chef? Könnten wir die nicht grundsätzlich in Zwölferpacks verkaufen? Ich meine, der Russe ist doch ein geselliger Mensch. Der braucht doch ein paar Gläser mehr. Und bei uns kämen dann 12 mal 300 Millionen Rubel drin.
5: Also, meine Herren, ich verstehe dich. Wir sind in einer solchen Situation an sowas Banales wie Geld denken können.
3: Aber warum denn nicht, Frau Jaumann? Der Rubel muss rollen, dazu sind wir doch schließlich hierher gekommen, ne?
5: Ja, aber es gibt doch schließlich im Moment wichtigere Probleme als eine Anhäufung des schnöden Mammons.
3: Ja, Frau Jaumann.
1: Ja, die gibt es in der Tat. Und im Zentrum dieser Probleme befindet sich ein uns wohl bekannter Mitarbeiter der Firma, nämlich der Ideenlieferant und Erfinder des selbsthaftenden Gummigorbimals, Heinz Bärbel Schrage.
6: Aua! Nein, hört auf! Mensch, ich will nicht tätowiert werden!
7: Was meint ihr mir da auf dem Rücken, hä?
6: Nein, bloß nicht wieder solche Schweinereien wie auf meinem. Nein, das könnt ihr nicht machen!
8: Macht da keine Sorgen! Hier auf deinem Rücken haben wir ja viel mehr Platz.
9: Genau, das wird ein wunderschönes Gruppenbild. Erinnerungen an die wüste Orgie, die wir damals in dem Freudenhaus von Sansibar gefeiert haben.
1: Der gute Schrage ist in die Hände von drei bösartigen Tätowierern gefallen, die seine einst so makellose Haut in eine Art erotisches Bildlexikon verwandeln. Und das nur, weil er ihnen durch die Erfindung des Gorbatschow-Mals die Kunden abspenstig gemacht hat, die sich bislang ein solches Mal auf ihre Glatzen tätowieren ließen. Wird er ihnen jemals wieder entkommen? Was geht vor in dem Hirn dieses armen, malträtierten Menschen?
10: So, Heinz-Bärbel, jetzt mal ganz ruhig, ja? Deine Haut kannst du sowieso nicht mehr retten. Jetzt geht es nur noch darum, deine Haut zu retten. Ach Quatsch, nein, das nackte Überleben. Nein, das nackte Überleben. Mit diesen Schweinereien auf der Pelle kann ich mich ja nirgendwo mehr nackt zeigen. Also es geht doch darum, wie komme ich hier lebend und angezogen wieder raus, oder?
1: Und in diesem Moment erinnert sich Schrage an das, was damals in dem Karate-Schnupperkurs der Karatemeister und Koch des benachbarten China-Restaurants zu ihm gesagt hatte.
11: Wenn du einen übermächtigen Gegner triffst, denke immer an eine große Portion Schweinefleisch Süßsauel. Süßsauel, Ying und Yang, oder wie es im Tao heißt, zwei doofe, ein Gedanke.
1: Und genau dieser Gedanke geht Heinz Bärbel Schrage durch den Kopf. Wird er ihm etwas nutzen? Wenn Sie das erfahren wollen, dann verpassen Sie nicht die nächste Folge von Die Firma.

0: bei Frieda und Anneliese.
1: Regnet schon wieder die ganze Zeit? Ist das doch für ein schäbiges Wetter.
2: Ja, gestern kam aber zwischendurch mal die Sonne raus.
1: Wann soll das denn gewesen sein?
2: Oh, so gegen 2:30 war das wohl.
1: Das kann gar nicht. 2:15 kommt Reinhard immer von der Arbeit und Anita war klitschenass.
2: Wieso ist denn Anita denn nass, wenn der Döskopf von Arbeit kommt um 2:15, hä?
1: Anita holt ihn immer mit dem Schirm von Bus ab. Und Reinhard macht das nicht, wenn da noch andere drunter sind.
2: Ja, jedenfalls muss kurz danach die Sonne durchgekommen sein.
1: Wenn auch. Ja. Insgesamt regnet es aber dauernd.
2: Ja, bis auf zwischendurch. Da kommt die Sonne mal raus, so 2:15.
1: Schied die Watt, 2:15. Da steht die hinter Niewöhners Schuppen. Kriegt man doch nichts von mit. Unverschämtheit.
2: Von wem jetzt unverschämt? Von Niewöhners oder von der Sonne?
1: Beide, die stecken noch unter eine Decke. Ich weiß noch, als Niewöhners Rolfine ihren 80. feiert im November, schien den ganzen Tag die Sonne.
2: Und ist doch schön.
1: Ach. Was braucht das Aulo Schütt doch noch Sonnenschein an ihren Geburtstag? Hat doch seit Jahren schon diese graue Amsel.
2: Grauen Star heißt das wohl.
1: Nein, weiß ich genau. Niewöhners hat graue Amsel. Och. Das ist mehr so nix sehen und dabei hört man immer so ein Chilpen.
2: Das ist Tinnitus.
1: Wenn auch. Jedenfalls schien die Sonne den ganzen Tag. Hingegen auf meinen 80. damals nix wie Graupel und Hagelschauer.
2: Da hatte der Herr ein Einsehen und öffnete die Himmel. Matthäus 2, Vers 5.
1: Ich war jedenfalls bedient. Dauernd regnet es, egal was man macht.
2: Zwischendurch kommt aber auch mal die Sonne durch.
1: Ach, ach,

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Heiligabend. Eine graue Siedlung irgendwo am Rande einer deutschen Großstadt, im Volksmund Kaputtistan genannt. Ein vierstöckiges Mietshaus, dessen tote Augen aus der bröckelnden Eternitfassade auf den weihnachtlich geschmückten Glascontainer blicken. Wir stehen vor dem Haus im schönsten Wiesengrunde 35D. Links neben der Tür hängt das Klingelbrett. Konrad Pikutski steht auf dem Stück Krepppapier, mit dem das zweite Schild oben links notdürftig überklebt ist. Die Haustür ist nur angelehnt. Im Treppenflur riecht es nach Urin und Erbsensuppe. An einen kaputten Briefkasten hat jemand eine billige Weihnachtspostkarte geklebt. Marlene Pötting wünscht allen Hausbewohnern ein fröhliches und neues Jahr, steht dort in krakeligem Sütterlin. Das blank gescheuerte Linol blättert großflächig von den Treppenstufen. Auf dem Absatz starren uns drei tote Sansevierien an. Im dritten Stock gibt es zwei Wohnungstüren. An der einen hängt ein knallbuntes Schild aus Fimo-Masse. Hier wohnt die freundliche Familie Otze. Irgendjemand hat in krakeliger Sütterlin-Schrift einen unleserlichen Buchstaben dazwischen geschmiert. An der Türklinke baumelt ein Schokoladen-Nikolaus. An der anderen Türklinke baumelt nichts. Dahinter wohnt Konrad Pikutski.

Grenzen kriege ich den Boden nicht warm. Seit 30 Jahren hat der Haus wird mir eine Heizung versprochen. Nichts, nicht mal an Weihnachten kann man sich mal die Füße aufwärmen. Was soll ich denn noch machen? Der Herr Dobermann mit seinen 30.000 Wohnungen, er kann sich ja auch nicht um alles kümmern. Ich wollte mir eine Schachtel Weinbrandbohnen schicken. Und der Sozialhelfer hat wieder nur bis zur Mitte des Monats gereicht. Der Herr Dobermann hätte sich bestimmt gefreut. Was soll ich bloß machen?

hätte ich ihm bloß den Weinbrandbohnen geschickt, dem Herrn Dobermann. Dann hätte ich jetzt jedenfalls eine warme Wohnung an Heiligabend zumindest. So kann ich mir nur noch

0: Das war aus der Reihe Große Momente der Weltgeschichte. Daisy und Donald Duck in der Hochzeitsnacht. Entenhausen Beach Motel, Flitterwochen-Suite, 3 Uhr morgens.
1: Du, Donald Baby, ich glaube, ich krieg ein Ei.

0: nochmal Lieblingsfilm ist, Ferkel?
1: Nee, gut, hab ich keine Ahnung, gut.
0: Kettensäge auf Immenhof, ne? Ass rein, ne? Diese eine Szene, wie Heidi Pengel da.
1: Heidi Brühl.
0: Fresse, Schlaumeier. Ja. Wie also Heidi, mir doch egal, ne? Mit der Kettensäge immer voll in die Ponys reinhält, ne? Das sage ich dir, ne? Und der ganze Immenhof ist zugesondert, ne? Dass Sissi knietief in Ponysuppe rumschlürt, ne?
1: natürlich, vor allem, aber gut, Sissi, ne? Kommt in dem Film gar nicht vor, soweit ich weiß.
0: Nicht? In welchen Dackelsuppe?
1: Der heißt einfach Sissi, der Film.
0: Ist ja super originell. Was ist das denn für ein bescheuerter Name? Sissi, der Film. Wie Brettermeier, der Film. Oder ich, der Film, Riss.
1: Sehr heiter.
0: Gut. Ja.
1: gut, sag mal, gibt es eigentlich auch Filme mit Ferkeln, die du gut findest?
0: Schweinefilme oder was? Ja, die finde ich auch alle gut. Und am Ferkel wird gejodelt, ne? Mit Maria Helbig als blonder Prängel, ne?
1: Engel, Kurt, nicht Prängel.
0: Ach, der Herr Filmkritiker. Wohl ein kleiner Ferkel-Tesche, was?
1: Nee, Kurt, ich wollte dir ja nur helfen, ne?
0: Mir ist nicht zu helfen, du Warzenschwein. Außerdem, das Einzige, was mir im Kino von Nerven geht, sind die ewigen Filmbedauern, ne?
1: Ja.
0: Kann man sich kaum auf das Göbeln konzentrieren.
1: Da hast du recht.
0: Was aber eine tolle Erfindung ist, sind diese Eisverkäufer, ne?
1: Ja.
0: Letztens habe ich gleich ein Kilo Eiskonfekt in das Bier rein, nicht, was ich immer dabei habe.
1: Nicht mehr Tzatziki, Kurt?
0: Nie gehabt, du Gesäuge, ne?
1: Ja, stimmt, Kurt. Nee, das war mein Fehler.
0: Ja. Habe ich dir schon gesagt, welchen Film ich wirklich gut finde?
1: Ja, hast du schon gesagt. Kettensäge auf Immenhof.
0: Quatsch! Das war total harmlos.
1: Ach so.
0: Das Härteste war Hochzeit auf Immenhof, ne? Ja. Mit Ilja Richter. Als Imhof, ne? Mann, oh Mann, das war eine harte Nummer, kann ich dir sagen. Ja.
1: Was ist denn da passiert, Kurte?
0: Nix, ne? Eben wie so eine Hochzeit ist, voll grauenhaft. Überall diese fröhlichen Leute, alles voller Blumen und eine Küsserei, dass ein richtig ihnen übel dabei wird.
1: Ja, das stimmt, Kurte, das klingt ganz schön grauenhaft, ne? Ja.
0: Na, halt doch die Fresse. Dabei fällt mir der neueste Brettermeier-Witz ein, ne?
1: Ach.
0: Warum geht Brettermeier nie zum Griechenessen?
1: Weiß ich nicht, gut.
0: Weil er Angst hat, dass er seine Gurke in den Tzatziki schneiden.
1: Ja.
0: Apropos Tzatziki. Lass uns endlich mal wieder Säure auf und Batterie kippen. Ja, rein.
1: Ich habe Tzatziki neu mitgebracht, Kurt.
0: Ganz frisch und
1: abgepackt.
0: Aus der Packung. Ah. Ja, ist aber lecker. Mm.
1: Mm. Oh. Mit extra Knoblauch. Mm. Mm.
0: Ja, das ist lecker.
1: Ja. Oh. Wollt ihr, was ich hier rein tue?
0: Oh, Tzatziki, meine Hand.
1: Du sagst mir, wenn ich dir helfen soll.
0: Oh.
1: Soll ich den Finger mal reinnehmen? Nein, geht schon. Könnt ihr auch ein Lied vorsingen, Kurt?

0: Sie reiten für Freiheit und Gerechtigkeit. Die drei Musketiere. Heute
1: der Witz.
2: Haja, und worin gleichet sich der Magen und der Wagen? Haja, ist doch klar, beide brechen, wenn sie überladen sind. Ha, ha, ha, der ist gut, gell? Ha, ha.
3: Hey, Bartos.
2: Ja.

0: Kennt er schon den neuesten Witz?
1: Nein, kenne ich nicht.
0: Also, worin gleichen sich Magen und Wagen?
1: Ich weiß es nicht, im Namen des Königs, ich weiß es.
0: Naja, ist doch ganz einfach. Wenn sie überladen sind, dann kotzen sie beide. nee, so Mist, da stimmt doch was nicht. Dann kotzen sie nicht beide.
2: Das war die unvollendete Folge der drei Musketiere.

0: Der kleine Tierfreund.
1: Liebe Zuhörer, vor wenigen Wochen ist ein Buch erschienen, auf das ich Sie heute aufmerksam machen möchte. Erna Noruschat, Wenn Frösche zu sehr lieben, Lila Luchi-Reihe, Band 721, Bergisch Zabern, 1991. Auf erschütternde Weise schildert die Autorin, wie seit Jahrtausenden Frösche in der Blüte ihres Lebens über die Bundesstraße robben und dort vom Patriarchat schamlos ausgenutzt, ja, man könnte sagen, übergemöllert werden. Immer sind es die Frösche, die schenken, nie der Autoreifen. Welcher Pirelli oder Continental widmet sich schon der öden Hausarbeit? Alle wollen sie hinaus ins Leben. Dass der Autoreifen sein Leben auf dem Rücken der Frösche lebt, ja, das wird nicht gesehen. Und seit alters her werden Frösche zum Gehorsam erzogen. Niemals sagen sie auch nur ein Wort, wenn der Autoreifen sie nimmt. An den Theken der Niederquerschnittschlicks erzählen sich die Kautschuk-Machos den immer gleichen Witz. Was sagt ein Frosch, wenn er unter einen Autoreifen gerät? Jörg. Und immer wieder lachen sie dann lauthals, doch wie viel Bitternis in diesem Wort steckt, das wollen sie nicht ahnen. Jörg, ja, Jörg, nicht etwa Elfriede, tönt es aus dem Profil. Noch im Tode schreien die Frösche den Namen eines Mannes hinaus. Vielleicht haben sie ihn geliebt, diesen Jörg, doch der Lump hat sich auf die andere Straßenseite davon gemacht. Wenn man im Frühjahr an einer belebten Bundesstraße neben einem Feuchtgebiet steht, dann hört man unter 100 Reifen hervorschreien, Jörg, Jörg, Jörg, Jörg. Doch der Bursche ist über alle Berge, geblieben ist das Opfer der Frösche. Wenn Frösche zu sehr lieben, von Erna Noruschat, ein notwendiges, ein wichtiges Buch. Bei allem Ernst ist in den einzelnen Kapiteln auch immer wieder Raum für ein Augenzwinkern. So berichtet Noruschat von einem Witz, den sich die Frösche erzählen, bevor sie über die Bundesstraße krabbeln. Pass auf in der Liebe, rufen sie sich dann zu. Keine Angst, schallt es von der Straße zurück. Ich nehme einen Gummi. Jörg.

0: 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Unendliche Weiten. Dies sind die Abenteuer der FF Enterprise, die mit ihrer 90 Mann starken Besatzung unterwegs ist, um neue Welten zu erforschen, neues Leben und neue Zivilisationen. Viele Lichtjahre von der Realität entfernt dringt die FF Enterprise in Galaxien vor, die nie ein Mensch zuvor gehört hat. Ahoi.
1: Das Krankenhaus am Rande des Alls oder nicht ohne meinen Krankenschein.

0: Kranken.
1: Guten Morgen, Herr Doktor.
0: Herr Doktor. Ach, Kinder, nun übertreibt doch mal nicht. Ich bin doch gar kein Doktor. Ich mach mal gerade 2 Wochen Praktikum auf der Krankenstation, ey. Na, ach, Mr. Spock, wie geht's uns denn heute?
2: Ich fühle mich schwach, aber es ist nicht bedenklich.
0: Ach, ja, ja, mit so einem doppelten Ohrenbruch ist auch nicht zu spaßen, ne? Der Gips muss noch eine Weile dranbleiben, du.
3: Helber Schulter, Blödmann, mit seinem Reinigkeitsfimmel. Unbedingt noch nach Feierabend auf der Brücke die Fenster putzen müssen, ne? Und dann von der Trittleiter fallen.
0: Nicht so dolle lachen, Benno, ne? Nicht so lange der Kiefer noch verdrahtet ist, ja? Du warst ja auch nicht der Allerklügste, ne?
3: Benno,
0: vor den anderen Hausmeistern angeben wollen, dass du eine Bierflasche mit den Zähnen aufmachen kannst.
3: Hör mal, Busche, da war früher ein Asch drin noch.
0: Ja, früher. Da hattest aber auch noch nicht die Dritten, ne?
3: Ach,
0: guck mal, und wer sitzt denn da im Bett? Ein neuer Patient. Der Captain Kirk. Ja, sag mal, was läuft dir denn da aus der Nase, Kirk?
2: Man nennt es Blut.
0: Ach, oi. Wenn das mal kein Nasenbluten ist, ne? Wie ist denn das überhaupt passiert, ey?
3: Der Blödkopf, ja? Hat sich mit Chekhov um das letzte Stück Schwarzwälder geprügelt.
0: die alten Racker. Kirk, sag mal, wie geht's denn Chekhov überhaupt?
2: Es wäre gut, wenn du so schnell wie möglich eine Autopsie vornimmst.
0: Oh ja, ja, immer eins nach dem anderen, ne? Jetzt kümmern wir uns erstmal um deinen Nasenbluten. Also, als erstes brauche ich, glaube ich, hier mal eine Urinprobe. Hier, mach mir mal dieses Fläschchen voll, ja?
3: Komm her, ich helf dir. Hören
2: Sie auf, mich zu bemuttern, das mache ich allein.
3: Wie man mein Geck sein will.
0: Boah, der Kirk kriegt jetzt aber auch eine ganz schön dicke Nase, ey. Guck das mal an.
3: Die Knolle, ey.
2: Doktor, glauben Sie, dass Sie ihn retten können, wenn Sie operieren?
0: Ja, Gott, das weiß ich, hab ich noch nie gemacht, ne? Aber ist vielleicht eine Idee. Operiere ich mal. Kann ja nichts schaden, oder?
2: Tod nütze ich Ihnen nicht.
0: Ja, ja, ist schon gut. Maulen ist rum. Ich bin ganz vorsichtig. Benno, gib mir mal die Bettpfanne her.
3: Jo, wie bei auf, ey.
0: So, betäubt ist er schon mal. Ganz ohne Medikamente. Natürliche Anästhesie. So, dann mache ich jetzt mal eine Nasentransplantation, ne?
3: Kannst du das überhaupt haben?
0: Ah, ja klar. Habe ich mal in der Schwarzwaldklinik. Oh, das kriege ich schon hin irgendwie. Spock, such mir mal eine Spendernase raus, ja?
4: Faszinierend.
0: Und Benno, gib mir mal dein Taschenmesser.
3: Ja, hier, warte.

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0: Lieve kameraden van de Vrijwillige Feuerwehr Plattengülle. Ich begrüße euch recht kameradschaftlich zu unserer heutigen Vollversammlung. Weil wir eine verdammt volle Tagesordnung haben, fangen wir am besten gleich von vorne an, damit der gemütliche Teil nicht zu lange auf uns wartet. Dazu haben die Frauen der Altspritze einen kleinen Imbiss vorbereitet, besteht aus Heißwürstchen und dem beliebten Pröller Schmandkartoffeln direkt ab Fabrik. Des Weiteren danke ich unseren stellvertretenden Samtgemeindedirektor Hans-Gerd Lütgestert für das gespendete 30-Liter-Fass. Moment, Kameraden, Moment. Ruhe bitte. Für das gespendete 30-Liter-Fass 54-prozentigen Bunkenstädter Rosettenbrand. Kommen wir nun zu Punkt 1. Ehrung der verstorbenen Kameraden, Dankeschön. Punkt 2 ist der Bericht des Schatzmeisters. Bitte, Ewald, du hast das Wort.
1: Ja, ich danke auch Heinz für die Erteilung des Wortes. Also, und sage hiermit, dass alles in Ordnung ist mit dem Geld.
0: Danke, Ewald, für den Bericht. Gibt es dazu Wortmeldungen? Ja, Ewald, du selbst.
1: Ja, danke, Heinz. Ich finde, dass unser Löschgruppenfahrzeug eine lahme alte Gurke ist und seitdem Klötenkämpers Gustav da vor 3 Wochen hinten reingekotzt hat, ist das nicht mehr am zuzumuten.
0: Danke, Ewald, das gehört aber nicht hierhin. Das nehme ich gern auf unter Punkt 78 Verschiedenes.
1: Ja, wenn denn alle schon blau sind, ne? Ne. Ich wollte bloß sagen, wenn wir nicht von der Samtgemeinde heute Abend noch die Zusage für ein neues Löschfahrzeug kriegen, dann schlage ich einen von denen, die schlage ich dann tot.
0: Na gut, dann ziehen wir den Punkt vor. Gibt es Vorschläge, wen Ewald totschlagen soll? Ja, Klaus-Dieter, bitte.
2: Samtgemeindedirektor Lütgestert.
0: Gegenvorschläge? Ich sehe keinen. Hans-Gerd Lütgestert ist hiermit gewählt. Hans-Gerd, nur fürs Protokoll, nimmst du die Wahl an?
3: Sag mal, seid ihr alle bescheuert? Ich lass mich hier doch nicht von euch lynchen.
1: Warum denn nun nicht, du doofes Schwein?
0: Ruhe, Ewald, reiß dich zusammen, wir sind hier kein Hottentottenpuff. Hier hat alles seine Ordnung. So. Wer ist dafür, dass wir den Samtgemeindedirektor gleich die Frage stellen? Danke, ich sehe das einstimmig. Hans-Gerd, ich frage dich jetzt offiziell, gibt es ein neues Löschgruppenfahrzeug für die Freiwillige Feuerwehr Plattengülle?
3: Wie komme ich dazu? Ich bin auch gar nicht befugt zur Entscheidung dieser Tragweite.
0: Ja oder nein?
3: Natürlich nein.
0: So, Ewald, dann schlage ich eben den Kopf ein, dass wir hier weiterkommen in der Tagesordnung.
1: Zeit wird.
0: Möchtest du noch was sagen, Hans-Gerd?
3: Das war das letzte 30-Liter-Fass Bunkenstädter Rosettenbrand, das ihr von mir gekriegt habt. Ihr Schweinebande!
0: Ja, danke für den Wortbeitrag, Hans-Gerd. Ich bekomme gerade ein Zeichen von den Frauen, dass die Würstchen soweit sind. Dann unterbrechen wir die Versammlung für eine halbe Stunde. Und ich wünsche allen von Seiten des Kommandos einen guten Appetit. Verdammt nochmal, Ewald, mach doch nicht so krass da hinten. Wir kriegen ja noch Anzeige wegen Ruhestörung hier.

0: Entschuldigung, sagen ja. Sie, sind Sie Schwede?
1: Ich? Schwede? Wie kommen Sie denn darauf?
0: Sind Sie es oder sind Sie es nicht?
1: Wieso? Sehe ich etwa wie ein Schwede aus?
0: Bitte beantworten Sie einfach meine Frage. Sind Sie Schwede?
1: Dann sagen Sie mir aber zuerst, warum Sie das wissen wollen.
0: Und schlafen Sie mit dieser Frau da, mit der Sie unterwegs sind?
1: Bitte? Ich hab mich wohl verhört, wie?
0: Ob Sie mit dieser Frau schlafen, habe ich Sie gefragt.
1: Also das wird ja immer schöner. Wollen Sie vielleicht auch noch wissen, wie viel Bier ich trinke?
0: Nein. Nur, ob Sie Schwede sind und ob Sie mit dieser Frau Geschlechtsverkehr haben.
1: Aber das geht Sie doch überhaupt nichts an. Gar nichts geht Sie das an.
0: Sie sind also nicht bereit, mir Auskunft zu erteilen?
1: Nein. Jedenfalls nicht über diese Sachen, die Sie da fragen. Das ist doch das Letzte. Gut. Kommt mir einfach so auf der Straße entgegen und fragt mich solche Sachen. Wie finde ich denn das, hä?
0: Gut, dann muss ich Sie jetzt leider erschießen.
1: Bitte? Was? Was müssen Sie jetzt?
0: Ich muss Sie jetzt erschießen.
1: Das wird ja immer schöner. Und warum?
0: Weil das darf ich Ihnen nicht sagen. Ach das so. Ist geheim.
1: Ach so, ja. Geheim ist das also. Ne?
0: Genau.
1: Sie können mir also nicht sagen, warum Sie mich jetzt gleich erschießen werden.
0: Doch, das kann ich schon, aber das darf ich nicht.
1: Ach ja, ist ja geheim. Ja. Top Secret, ne? Verstehe. Genau. Sind Sie Agent?
0: Agent, ja? Wie kommen Sie denn darauf?
1: Sehen Sie es oder sind Sie es nicht?
0: Wieso? Sehe ich etwa wie ein Agent aus?
1: Ja, das tun Sie. Allerdings.
0: Scheiße.
1: Oh, das ist ja interessant. Und für welchen Geheimdienst arbeiten Sie?
0: Das darf ich nicht sagen, das ist geheim.
1: Ach ja, natürlich, wie konnte ich das noch vergessen?
0: Richtig.
1: Kommen Sie, so geheim kann das der Geheimdienst doch auch nicht sein, dass Sie mir das nicht verraten können, wie er heißt.
2: Wahnsinnig, nicht so laut.
1: Ach ja, ich soll nicht so laut sein, wenn Sie mich erschießen,
0: nein,
1: verstehe. Das wäre dem Herrn Agenten überhaupt nicht recht, ne? Haben Sie denn gar keinen Schalldämpfer auf Ihrer Pistole?
2: Ich bitte Sie, mein Chef, der feuert mich, wenn die ganze Sache hier aufliegt.
1: Das wollen wir aber nicht, ne?
2: Nein.
1: Dann holen Sie doch mal Ihre Knarre raus und nichts wie ran an die Arbeit, Herr.
2: Okay, dann,
1: wie heißen Sie noch?
0: Das darf ich Ihnen nicht sagen.
1: Ach, kommen Sie, stellen Sie nicht so an. Mir können Sie es doch sagen. Ich bin doch sowieso gleich nicht mehr da. Ne?
0: Na gut, Mahnke. Roland Mahnke.
1: Ja. Der ist gut. Mahnke.
0: Was ist so lustig?
1: Roland Mahnke. Guter Deckname für einen Agenten, wirklich.
0: Nein, so heiße ich wirklich. Hier, schauen Sie. Mein Portemonnaie. Hier, sehen Sie? Hier, das ist mein Foto, das ist meine Frau. Den mein ich
1: ja,
0: und meine
1: und
0: Frau.
1: Schlafen Sie mit ihr?
0: Bitte?
1: Und nichts, war doch nur ein Scherz. Und jetzt Ihre Waffe, kann ich die mal?
0: Hier, aber vorsichtig, sie ist geladen. Ne?
1: Oh,
0: nur gucken.
1: Das
0: nicht.
1: Ist aber interessant. Und was ist das für eine?
0: Das weiß ich jetzt gar nicht genau. Ich habe die erst ganz neu bekommen.
1: Ach, hören Sie mal, Sie wissen nicht, was für eine Waffe Sie tragen? Das geht doch überhaupt nicht. Wissen Sie wenigstens, wie sie funktioniert?
0: Ja, sicher. Sie müssen sich hier nur entsichern, sehen Sie, und dann können Sie schon feuern. Ist an sich kinderleicht.
1: Ach,
0: ganz einfach.
1: Wirklich? So. Dürfte ich vielleicht auch mal?
0: Ja, aber ganz vorsichtig. Ne? Ganz vorsichtig.
1: So. Dann hier entsichern.
0: Richtig,
1: und dann bumm. So hätten Sie das bei mir gemacht, nicht?
0: Ja, ungefähr so.
1: So, und dann machen wir dein Testament, Junge. Dein letztes Stündchen hat geschlagen.
0: Nein, jetzt bitte hören Sie auf mit dem Quatsch. Das ist doch...
1: So, du glaubst, das Ganze sei ein Spaß von mir, ha?
0: Ist es doch wohl.
1: Dann will ich dir mal zeigen, was mir Spaß macht, Freundchen.
0: Nein, bitte
1: ja?
0: nicht. Hören Sie auf, ich flehe
1: Sie. So sieht das aus.
0: Tun Sie das nicht, das ist doch auch meine Waffe.
1: Da haben wir jetzt auch ein bisschen Angst gehabt, wie?
0: Ja,
1: haben wir uns ganz schön
0: allerdings,
1: nicht?
0: Das kann man wohl sagen. Sind Sie denn eigentlich wahnsinnig?
1: Ach, kommen Sie, jetzt nehmen Sie das doch nicht so ernst. War doch nur ein kleiner Scherz.
0: Ja, sehr lustig.
1: Was halten Sie denn davon, wenn Sie mit Ihrer kleinen Frau heute Abend zu mir zum Essen kommen?
0: Vergessen wir das Ganze.
1: Nee, ich wollte nicht kommen.
0: Lassen wir das sein.
1: Ja, wenn Sie wollen, dann kann ich auch schwedisch kochen. Ne?
0: Das wäre nur ein böser Traum.
1: Ich hey, wo laufen Sie denn
0: ich
1: hin?
0: Habe auch noch einen Termin.
1: Kommen Sie nur zum Essen oder nicht?
3: Ich habe keine Lust mehr, nein.
1: Diese Agenten heutzutage sind doch alles nur Memmen.
0: Memmen?
1: Oh.
0: Meinten Sie damit eben gerade mich mit Memmen?
1: Ja, natürlich meinte ich Sie. Ich meinte also, so ein Schisshase wie Sie ist mir wirklich noch nie.
0: Ich vielleicht gerade mal ganz kurz meine Waffe bitte wieder haben?
1: Ja, klar können Sie Ihre Waffe wieder haben.
0: Also sonst,
1: Sie können auch sowieso nicht damit umgehen. Heißt das alles? Oh!
0: Ich hasse Schweden.

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1: Ja, wieder einmal unterwegs. Heute zu Gast bei einem leider schon sehr alten Bekannten, nämlich Lutz Wegele.
2: Heinz Wegele, Herr Bruns.
1: Ich weiß sowieso nicht so richtig, warum ich heute hier bei Ihnen sein muss, denn das Thema des Tages lautet doch Umweltschutz und Recycling. Und ich kann mir beim besten Willen nicht vorstellen, dass man Ihnen den grünen Punkt verliehen hat, Lutz Wegele.
2: Heinz, Herr Bruns.
1: Ja, von mir aus auch den grünen Heinz. Jedenfalls kann ich mir das nicht vorstellen.
2: Es ist ja schon so, dass man auch auf dem Humorsektor mit den Ressourcen nicht so rumsauen darf. Gell? Ja, ja. Die natürlichen Reserven, die gehen halt auch irgendwann zur Neige, gell?
1: Ach ja, bei Ihnen war das wohl schon vor längerer Zeit, was? Lutz, Wegele?
2: Heinz!
1: Was soll denn das? Ich heiße Hans Werner, verdammt.
2: Ja, aber ich heiße halt
1: Heinz. Ja, dann sagen Sie es doch verdammt nochmal.
2: Also, der wiederverwertbare Witz, der ist ja immer besonders lustig. Warten Sie, ich erzähle Ihnen mal einen, gell? Ja. Zwei alte Bekannte treffen sich zufällig auf der Straße. Wieder fragt der eine, was machst du dann so? Drauf der andere, ich schaffe jetzt bei Trabant, weißt? Ach so, der Erste. Ach so, am Band? Hanoi, die lassen mich schon frei rumlaufen. Der ist gut, gell? Der ist brutal lustig, finde ich.
1: Ja, gut, wenn Sie das so sehen. Also ich fand es ja eher, war ja ein alter Witz, nicht? Oder was? Hanoi. Ich meine, das ist allerdings nichts Neues bei Ihnen, nicht?
2: Hanoi, das war ein Witz, den wo man recyceln kann, Herr Bungs. Passen Sie mal auf. Zwei Freunde nach langer Zeit. Der eine will vom anderen wissen, was er jetzt so macht. Haja, sagt der. Ich schaff jetzt bei VW am Band. Hanoi, ich darf frei rumlaufen. Der ist noch brutal lustiger als wie der Erste, gell, Herr Bungs?
1: Ja, ist gut. Ich hatte es fast befürchtet, aber jetzt mal eine ganz andere Frage hier. Ihre Kuckucksuhr.
2: Vorsicht.
1: Jetzt vorne hier so einen komischen Knopf. Wofür ist der denn wohl?
2: Vorsicht, Herr Bungs. Nicht da.

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3: Heidi, hi, Bulli, Bulli, Hupi, Hupi. Hier ist der Pavi vom Frühstücksradio. Schweinegut drauf und neben mir sitzt mein Co-Moderator.
5: Ja, nochmal.
4: Kommst du gleich schon drauf?
5: Sag doch mal den Namen eben.
4: Kommst du drauf? Ich habe vollstes Vertrauen in Alzi.
3: Warte mal, es war mit G, kann das sein?
4: Ja, Gerwin. Richtig, woher weißt du das? Ja.
3: Gerwin Hunepampen oder so ähnlich. Der kleine Moderationspraktikant, der hier seinen Ersatzdienst leistet oder was immer er hier treibt.
4: Hast du dich nicht gewaschen heute oder warum sitzt du vor dem offenen Fenster und lässt dich voll regnen?
3: Nein, ich wollte einfach diese depressive Stimmung ein wenig einwirken lassen, damit ich nicht aus Versehen schweinegut draufkomme während der Sendung.
4: Du, das soll auch gut für die Haut sein. Das kannst du auch gebrauchen, Alter.
3: Ja, ich habe schon meinen Fuß heute aus dem Fenster gehalten. Das war sehr wohltuend insgesamt.
4: Habe ich gleich gerochen.
3: Ja, Erwin, ich habe übrigens eine kleine Hausarbeit verrichtet und ich möchte dich davon jetzt in Kenntnis setzen. Du weißt, das Frühstücksradio kriegt, wie wir Insider vom Fach sagen, eine neue Verpackung. Nicht? Also wir kriegen neue Jingles, an denen man das erkennt. Und ich habe zu Hause einen in meinem Studio gemacht.
4: Ja?
3: Den möchte ich dir jetzt mal vor.
4: Nur zu, Old Man Brochen.
6: Ah! Ah, ah, ah! Frühstücksradio mit Fabian Mayer zu Brochterbeck.
4: Ah! Ja. Soweit ganz gut. Und wo komme ich vor?
3: Also,
6: und Erwin Hönefeld.
4: Wow.
6: Ah! Erwin Hönefeld.
4: Ah! Den sperren sie noch ein. Ich bin mir ganz sicher.
3: Das ist die neue Verpackung.
4: Ja.
3: Alles klar.
7: Danke schön. Herzlichen Dank, Herr Kollege Brunsmann, für den wirklich interessanten Eröffnungsvortrag. Stille Post, Spiel oder Realität, wohin im Zeitalter der Telekom? Hiermit begrüße ich jetzt auch ganz herzlich und persönlich alle anwesenden Mitglieder und Gliederinnen unserer Gesellschaft zur Erhaltung und Pflege des Gesellschaftsspiels Stille Post hier im 14. Stock unseres neuen Stille Post Geschäftshochhauses. 12.000 Jahre soll es her sein, dass zum ersten Mal von primitiven Lebewesen dieses herrliche Spiel gespielt worden sein soll, sollen tat. Über die Jahrhunderte hinweg ist dieses Spiel niemals verblasst, wenn auch vielleicht etwas in Vergessenheit geraten. Um zu zeigen, dass aber gerade in der heutigen Zeit dieses kommunikative und gleichwohl heitere Gesellschaftsspiel an Bedeutung gewinnen sollte. Und ja, ich sage muss.
6: Richtig.
7: Muss. Dazu haben wir uns heute hier versammelt. Ich denke, der beste Weg, auch untereinander etwas mehr in Kontakt zu kommen, ist wie schon nach Altväter Sitte Tradition, erst einmal eine Runde mit allen hier im großen Kreis zu spielen.
6: Ja.
7: Viel Spaß dabei.
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1: Hallo? Hallo? Guten Tag. Ich bin Herr Radioven und ich wollte Ihnen nur ganz zufällig ein klitzekleines Geheimnis in Ihr Öhrchen sagen. Sie können es ja dann vielleicht auch weitergeben. Es geht nämlich um das Geheimnis meiner Sendung, das Frühstück Radio. Es liegt...
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1: Hallo? Aber warum laufen Sie denn alle weg? Wir waren doch gerade so schön am Spielen. Und außerdem sind Sie doch jetzt viel zu viele in dem Fahrstuhl, oder nicht? Oh. Hallo? Hallo?
3: Ich hab mir so gedacht, wenn's draußen so finster aussieht und aus Eimern schüttet, was macht man dann drin? Spiele, Gesellschaftsspiele.
4: Moment,
3: und der Pavian, der spielt...
4: Ja? Gerwin, Moment, ich habe jetzt in meinem neuen Elemente-Zirkus, also die Verpackung hier für das Frühstücksradio, auch ein Moderationsbett komponiert. Kannst du das, was du eben gesagt hast, nochmal als Overtalk auf dem Bett machen?
3: Also soll ich dabben? Das Bett. Soll ich dabben? Dabben. Ist der schon geroutet?
4: Ja, Moment, hier kommt das Bett. Jetzt.
3: Ja, ziemlich Debris. Da finde ich den Regen besser. Na gut, also wenn es draußen so scheiße zugeht, dann sitzen Kinder gerne in den Wohnzimmern mit ihren Eltern zusammen und spielen.
4: Das war nur der Break. Kannst du es weiter moderieren? Der kommt alle 8 Takte.
3: Das sieht nicht aus. Gut, okay. Und da werde ich mal meinen werten Moderationskollegen und Mega-Verpacker... Pavian Meyer zu Brosterbeck fragen, ob er gleich was mit mir spielt. Alter, das geht mir voll auf den Sack!
4: Das ist der Sinn der Betten. Normalerweise geht das nur den Hörer auf den Sack, aber dieses eben neu, auch dem Moderator geht's auf den Sack.
3: Immer steady drunter liegen.
4: Ach, das ist der langweilige.
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7: Du verteidigst einen wahnsinnigen Massenmörder, der 17 Frauen zerstückelt und ihre Teile dann als Bonus in kleinen Avon-Präsentpäckchen verschickt hat.
3: Ich plädiere auf nicht schuldig, weil er das gar nicht gewesen ist.
8: Ist er wohl.
3: Ist er nicht.
8: Ist er doch.
3: Ist er gar nicht.
8: Ist er wohl.
3: Das musst du erstmal beweisen.
6: Jetzt heißt es geschickt sein. Plädiere auf Befangenheit des Richters oder bestich die Zeugen.
3: Sag mal, deine hässliche Jacke, ne? Die ist von C&A, oder?
9: Mhm.
3: Hier. Kriegst locker eine Chevignon für, ne? Und es bleibt sogar noch was für eine Baseballkappe über.
7: Beantrage Haftentlassung wegen chronischer Schleimbeutelentzündung deines Mandanten, schneid dem Richter doofe Grimassen und entwickle deine eigene Verzögerungstaktik.
3: Ich beantrage eine Unterbrechung der Verhandlung, weil jetzt Neidreiter ins Fernsehen kommt.
8: Und schnell, heute ist doch die Folge, in der David Hasselhoffs Brusthaar entführt wird. Schnell.
6: Ein spannender Prozess. Doch da, Gefahr für deinen Mandanten. Man findet in seiner Manteltasche einen Damenfuß.
7: Ja, jetzt heißt es pfiffig sein.
3: Ich beantrage Freilassung meines Mandanten wegen Formfehler bei der Verhaftung. Wie man auf dem Foto sieht, fehlt an der Uniform des einen Polizisten ein Knopf und beim anderen ist der Hosenstall auf.
8: Och, Mann.
6: Glück gehabt. Du gewinnst, dein Mandant kann weitermorden und du verklagst im Namen Erich Honeckers die Bundesregierung wegen unerlaubtem Mauerabriss ohne Genehmigung des Bauamts.
7: Lügen, schmieren, überzeugen, das ist Mordprozess
6: von Pansen Brothers.

0: Ferkel, Blässer schon wieder.
1: Hör ich auch gut.
0: Scheißgebläsere.
1: Ist doch egal.
0: Eilert, wollen wir mal vorbeikommen?
1: Was hattet ihr denn vor, du und Eilert?
0: Nix. Wollen wir richtig wieder die Kante geben. Augenstillstand.
1: Mal was anderes. Und wann kommt Eilert?
0: Bei den Gebläser kommt er doch nicht. Nicht Eilert, ne? Letzte Woche ist noch nicht gekommen.
1: Was war da denn?
0: Das ist gegallert.
1: Ach so.
0: Und ein Eilert, ne? Mhm. Wenn's gallert, dann kommt Eilert nicht.
1: Aha, ja. Dann ja, aber vielleicht heute gut.
0: Bläser der Viole.
1: Kann er doch mit dem Bus kommen, der Eilert.
0: Eilert? Ja. Mit dem Bus? Mhm. Da kennst du aber Eilert schlecht.
1: Wieso? Was ist denn mit Eilert?
0: Eilert fährt nicht mit dem Bus.
1: Ach so. Ja. Also, ja.
0: Irgendwann mal wollte Eilert auch mit nach Gertrud kommen, ne? Salon, bis der Arzt kommt. Ne? Hat er dann aber doch nicht gemacht.
1: Wieso?
0: Strollte.
1: Ja. Schätze, dann wird er heute Abend auch nicht kommen, Kurt.
0: Ja, aber weil so plässert.
1: Genau. Also bei dem Geplästere, da schickt man ja keinen Eilert vor die Tür, ne?
0: Es ist ja schon fast Gallon.
1: Ja.
0: So plästert das.
1: Ja. Wenn's bloß strullte, dann ging's ja noch. Aber so.
0: Eben, ne? Das ist hochgradig intensives Plästern mit Tendenz zum Gegaller.
1: Mhm. Extrem eilertfeindliches Wetter.
0: Ja. Das Irmelt und Römer vor sich hin. Man könnte meinen, Petrus hat die Scheißerei.
1: Ja, Gestrulle und Gepläster und ein bröckeliges Gegriesel, dass man vor Klötern sein Wibbel nicht mehr spürt. Ja. Das geiert wie bei Schwubels unterm Sofa. Ein Geömmel. Sapristi, da wummert der Wurm. So möllert's im Karton, sag ich dir. Ja. Verstanden.
0: Scheiß Blästern.
1: Ist doch egal.
0: Eilert wollte noch vorbeikommen.
1: Ja. Was hattet ihr denn vor, du und Eilert?
0: Nix, sonst mal richtig wieder die Kante geben. Stillstand.
1: Ja, mal was anderes. Und wann kommt Eilert?
0: Boah, den Gebläster kommt er noch nicht. Nick Eilert, ne?
2: Ich nutze das jetzt mal ganz schnell aus, solange der alte Trottel hier neben mir gerade Ruhe gibt und nicht eins von seinen Mega-Loser-Betten hier spielt, die meiner Moderation zugrunde liegen sollen. Ich finde das, gelinde gesagt, Mann, Häuptling, offener Arsch, was soll das denn hier?
0: Ja, das ist ein Anti-Regentanz, Mann! Ich will, dass es aufhört. Das ist also ein alter Regentanz der Dakota, bloß rückwärts gesungen. Und ich denke, dann müsste es eigentlich aufhören. Moment.
2: Okay, hey.
0: Aufwerfen, bloß, komm mal! Hey. Es wird weniger. Hallo? Moment.
2: Das glaube ich nicht.
0: Was?
2: Angeschnitten, ja. Mit Butter lackiert.
0: super, das wirkt noch. Der alte Zauber wirkt noch.
3: Wäschetrockner weinen nicht. Eheglück in schwerer Zeit.
4: Weihe Schauer. den Fuß beim Geschlechtsverkehr im Autoradio eingeklemmt. Feuerwehr musste Liebespaar mit Blechschere befreien. Unglaublich! Da bezahlt unser Eins dafür, dass andere sich in ihren alten Kisten festvögeln.
5: Was ist denn, Papa? Warum regst du dich schon wieder auf? Ist was passiert?
4: Verstehst du sowieso nicht, blöde Kuh. Leg mir lieber eine frische Unterhose raus. Morgen ist Montag.
5: Hab ich schon längst, Papa.
4: Weiter.
5: Ja. Wollen...
4: Was?
5: Wollen wir nicht mal was spielen?
4: Warum das denn? Ist der Fernseher kaputt?
5: Nein, ich meine bloß, das wäre doch auch mal ganz interessant.
4: Interessant nennst du das? Dass ich hier stundenlang sitze und dir die Spielregeln erkläre? Da habe ich keine Lust zu. Da glotze ich lieber gleich in der Ferne.
5: Wir können doch was Einfaches spielen, Papa.
4: Na los, abzählen. Auf wen eine gerade Zahl fällt, der muss den anderen einen Wunsch erfüllen, ja? Ich fang an.
5: Ja.
4: 1, 2, hol mir mal meine Schlappen. 3, 4, bring mir ein Bier. 5, 6, mach die Koteletts von heute Mittag warm. 7, 8, ruf Helmut an und sag, er soll vorbeikommen zum Filme gucken. 9, 10.
5: Du mogelst dauernd. Du gewinnst ja immer, das kann ja gar nicht.
4: Mann, bist du dämlich. Ich rufe jetzt den Helmut und den Günner an. Und dann spielen wir was Nettes zu viert, Mama.
5: Oh ja, was denn, Papa?
4: Skat, was denn sonst?
5: Aber das kann man doch bloß mit rein spielen.
4: Ja, du machst die Schnittchen, blöde Kuh.
5: Ach, Papa, ewig kommen diesen stinkigen Hörmut und den glibberigen Gönner. Nie sind wir mal allein.
4: Was?
5: Ich glaube, unsere Ehe ist zerrüttet.
4: Na und? Besser, als wenn auch alles intakt wäre. Ich müsste dich dauernd angrabbeln und wird mir wer weiß was holen.
5: Ach, Papa.
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2: Eben hörten wir unter diesem Regenbett noch wunderbar gestaltet von Pavian Meyer zu Borsterbeck die Serie Indianische Betten. Mal gucken, wie flexibel der alte Macker ist. Pavi, was fällt dir ein zu mexikanische Betten?
11: Arriba! Arriba! Los manos arriba! La la la la! Joi! Lambada!
2: Hey, kannst du auch noch serbischen Bohneneintopf furzen? Das Bett?
11: Bitteschön. Sag mal, du nimmst meine Arbeit als Producer nicht ernst, ja?
2: Meine Mexikaner.
11: Halt mal das Maul, Gavin. Du nimmst meine Arbeit einfach nicht ernst. Ich bin hier der neue Producer, ja? Ist dir das überhaupt klar?
2: Nee, das war mir bislang Gott sei Dank auch nicht klar. Hab das mir als Spiel aufgefasst. Ich dachte, das wäre deine Art, mit mir zu spielen.
0: Nichts da.
2: Weil unser Thema sollte an sich Spiele sein heute.
0: Ja, das ist mir doch scheißegal, was Thema ist, wenn eine neue Verpackung vorgestellt wird, ja? Im Sender. Eine neue Verpackung. You know what I mean, Gavin?
2: Yes, I know it.
0: Dann muss man die in den Brain reindrücken durch Perception vom Listener.
2: Aus dem Arsch rausgedrückt, direkt
0: Nein,
2: ins
0: also
2: Brain
0: der muss
2: rein.
0: Das, das heißt, er muss diese Melodie, nicht? Das ist jetzt die Kennungsmelodie vom Frühstücksradio. Ich spiele sie nochmal gerade vor. Also so
2: ist
0: hört
2: das
0: jetzt jeder...
2: Bett?
0: Jeder Jingle hört jetzt so auf. Da dann erkennt man sofort, aha, das ist das Frühstücksradio.
2: Fabi, die waren nicht ganz identisch, diese Betten. Kannst du das nochmal machen?
0: Ich glaube, dass die aber eine gewisse Familienähnlichkeit aufweisen.
2: Ach, in der Tat.
0: Hallo, hier ist das Frühstücksradio.
2: Den hatten wir bislang nicht. Den brauchen wir auch nicht.
12: So, also ich würde jetzt mal sagen, wir hören mit dieser Moderation auf oder hast du noch irgendwelche Meinungen zu verbreiten?
2: Nee, aber können wir mal zur Abwechslung was anderes spielen als Bettspiele? Vielleicht mal ein Brettspiel. Wie wäre das?
0: Mann, das ist ja ein super Karlauer gewesen. Da komme ich noch gar nicht drüber weg. Mein super Karlauer. Super.
13: 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Mit einem jungen, dunkelhaarigen Schauspieler in blauem Anzug mit gestreifter Krawatte. Einem etwas älteren Schauspieler in einem Anzug, der fast genauso aussieht wie der des jungen, dunkelhaarigen Schauspielers vorher. Einer Frau in einem avocadofarbenen Kostüm mit Blumenapplikation über der linken Brust, die nicht gerade klein ist. Und einem Schauspieler in einem dunklen Anzug, dessen Gesicht einem irgendwie bekannt vorkommt, aber dessen Namen einem einfach nicht einfällt. Heute eine weitere Folge.
14: Fertig! Erster, alle anderen sofort aufhören!
15: Ach, Einspruch! Ich bin noch nicht so weit, meine Patrone war alle!
16: Abgewiesen! Dies ist ein Gerichtssaal und nicht Ihr muffig verfurztes kleines Kinderzimmer, Herr Staatsanwalt! Hier hält man sich an die Regeln von Stadt, Land, Fluss! Bitte lesen Sie vor, Herr Verteidiger!
14: Gern, Euer Ehren! Also, Buchstabe M. Bei Stadt habe ich Mopsenhausen!
15: Einspruch! Das habe ich auch!
16: Also, für jeden der Herren nur 5 Punkte. Ich kriege 10. Ich habe Mopsenhausen.
14: Aber... Euer Ehren, das haben wir doch auch.
16: Ja, aber ich habe die Südstadt.
14: Ach so, gut. Bei Land habe ich Meutschland.
15: Einspruch, Mogelei.
16: Abgewiesen, das heißt Mongolei, Staatsanwalt. 10 Punkte für Sie, Herr Verteidiger.
15: Danke.
16: Ich habe übrigens die Niederlande.
14: Sehr pfiffig, Euer Ehren. Kommen wir zum Fluss, da habe ich Menstruation.
16: Das habe ich auch.
15: Ich auch, Euer Ehren.
14: Und als letztes in der Kategorie Prominente, da habe ich mein Opa.
15: Einspruch, mein Opa war gar nicht berühmt.
16: Stattgegeben. Ich kannte ihn, er war Fischstäbchenabrichter im Captain Iglo Versuchslabor.
15: Aber nur bis er eingeliefert wurde.
14: Trotzdem, Euer Ehren, wenn ich noch kurz auf einen wichtigen Sachverhalt hinweisen dürfte. Bravo. Ich hab gewonnen, lalala, gewonnen. Ihr habt verloren, Edgemate verloren.
15: Einspruch, Angeberei. Wir sind hier, um einen Fall zu verhandeln und nicht, um uns das alberne Geprahle des Herrn Verteidigers anzuhören. Und außerdem führe in der Monatsauswertung immer noch ich.
14: Was? Nee?
15: Edgemann, blöd, mein doof, mein Arsch, mein Pillermann.
16: Schluss jetzt! Wenn Sie sich jetzt nicht endlich wie erwachsene Juristen benehmen, dann spiele ich nie wieder mit Ihnen.
14: Oh.
16: Kommen wir zum Angeklagten. Herr Angeklagter, auf was plädieren Sie nochmal?
14: Totschlag, Euer Ehren.
15: Einspruch. Wir sind immer noch beim Buchstaben M. Wenn schon, dann Motschlag. Denn Sie haben ja wohl kaum in Motwehr gehandelt, oder?
14: Wenn das so ist, Euer Ehren, dann ändern wir um in Mord.
16: Sehr gut, Herr Verteidiger. Schlauer Schachzug. Das bringt Ihnen 20 Punkte. Und Ihnen 30 Jahre, Angeklagter.
17: Das ist aber unfair. Ich gehe in Berufung.
15: Aber erst, wenn mal der Buchstabe B drankommt.
2: Also als ich noch klein war, da habe ich immer total gern Spitzpass aufgespielt. Da kriegte man so einen Kescher und da musste man so kleine Figuren wegziehen. Oder auch Angeln habe ich sehr gern gemacht. Auch mal das ein oder andere Brettspiel. Ich bin eine ziemliche Granate in Schach.
18: Ahoi!
2: Oh Mann, Alter, sag, ich war gerade heiß.
18: Ein Schiff fährt vorüber. Ahoi!
2: Mann, mit mitten in Brandenburg fährt nicht einfach ein Schiff vom Studio her, du Idiot.
0: Warum das denn nicht? Ahoi, Matrosen, na? Das unterwegs heute?
2: Das soll ein Nebelhorn sein.
0: Scheiß Wetter, was? Ja, das ist
2: das jetzt das Wetterbett, Harvey?
0: Das ist nicht das Wetterbett, das ist Nebelhorn, du Idiot. Ja, auch so. Schönen Feierabend noch. Alles klar. Ja.
2: Sitzt hier vor mir, labert mit dem Fenster und tut, als wenn da ein Schiff vorbeifährt. Die Alte hat sie nicht mehr alle. Schätze, du machst nicht mehr allzu lange hier.
0: Na
2: in
0: und?
2: Diesen Gefilden.
0: Ich habe eine Berufsunfähigkeitsversicherung. Ich bin völlig am Arsch vorbei. Ich gehe mit Frührente. Ihr Seehofer den Laden auch noch dicht macht, der Hund.
2: Moderation kannst du nicht, Producen kannst du nicht. Was kannst du denn?
0: Sage ich hier nicht.
3: Mein Name ist Dietmar Wischmeier. Und dies ist das Logbuch einer Reise durch das Land der Bekloppten und Bescheuerten. Hier ist mein Bericht. Sport ist die konsequenteste Art, dem Menschen die Freude an der Bewegung zu rauben. Nach Zeit geradeaus rennen oder über eine Latte hechten, unter der man viel besser hindurchlaufen könnte, was für ein himmelschreiender Unsinn. Nicht mal das Tier, obwohl viel an der frischen Luft und mangels Gelegenheit Nichtraucher, treibt irgendeinen Sport, sondern liegt naturgemäß, sobald der Hunger nachlässt, lieber bräsig in der Fauna herum. Allein der Mensch in seiner Form des notorischen Zappelheinis muss ständig an Bälle treten oder sich Plastikradkappen zuwerfen, statt angenehm betrunken unterm Holunderbusch ein Mittagsschläfchen zu wagen. Nun dachte man als bewegungsscheuer Zeitgenosse, der Schwachsinn der Sportiven sei nicht mehr zu überbieten, weit gefehlt. In der ständigen Gier nach neuem Zappelfutter entstanden die Fun-Sportarten. Albernes Herumgehampel allzumal, doch einig in der Eigenschaft, Unsummen für Zubehör zu verschlingen. Ungekrönte Königin des bekloppten Gezappels ist der Beachvolleyball. Als ob Volleyball allein nicht schon peinlich genug wäre, schütten die Doofen 3 Sattelzüge Sand in die Fußgängerzone und beachen, wie es in ihrer merkwürdigen Sprache heißt. Andere, nicht weniger bescheuert, prellen eine Pille zwischen Lautsprechertürmen herum und spielen Streetball. Fast vergessen ist schon Squash, der Fun-Sport für masochistische Klaustrophoben. Allen drei gemeinsam ist die Entstehung aus der Unzulänglichkeit. Weil der scheiß Strand in Kalifornien nicht anständig geteert ist wie etwa in Nordeichmohle, mussten die College-Heinis leider im schwergängigen Sand herumhopsen. Weil der arbeitsscheue schwarze Faulpelz in der Bronx so blöd ist, um sich eine anständige Kampfbahn rote Erde zusammenzusparen wie sein Kollege im Ruhrpott, prügelt er die Pille durch die Häuserschluchten. Weil der Massenmörder nie wieder aus seiner Todeszelle rauskommt, schmeißt er gelangweilt Clementinen an die Wand. Soweit so verständlich. Doch warum sich reichlich versorgte Teenager westlicher Industriegesellschaften freiwillig diesen Beschränkungen unterwerfen, bleibt ein Rätsel. Warum sie nicht mit Papa wandern gehen oder sich im örtlichen Feldhockeyverein als Kassenwart ihre ersten Sporen verdienen, man begreift es nicht. Stattdessen verplempern sie die Penunzen des Sorgerechtinhabers bei debilen Fun-Sportarten. Was werden die nächsten sein? Beach-Inline-Skating? Schmutzwater-Rafting, Stahlseil-Jumping oder In-die-Fresse-Smashing. Egal, ich bin auf jeden Fall nicht dabei.
2: Oh, und im Hintergrund unter meiner Super-Moderation hören wir jetzt aus der Serie Indonesische Betten Pavian Meyer zu Borchterbeck mit dem Schellenkranz um den Kopf, wie er den Kopf hin und her schmeißt von einer Seite zur anderen. Durch ein Megafon ist natürlich ein super Effekt. Ich beschreibe das nochmal hier, dieses ätzende Szenario. Und
12: was machen Sie da eigentlich für einen Mist, Kevin?
2: Ich moderiere so vor mich hin.
12: Ja, ich moderiere so vor mich hin.
2: Ich warte auf das erste Feedback. Komm, Pa, wie gibt's uns?
12: Was ist denn Feedback?
2: Ja, dieses Gequietsche. Ja! Ja, mehr davon! Hm. Oh Gott, oh Gott, oh Gott! Der ist reif! Was ist das?
12: Hey, hey, hey, hey.
2: Ist das Morsen?
12: Nein, das ist kein Morsen, das ist Feedback.
2: Pavi,
0: ja.
2: Es regnet draußen nach wie vor.
0: Ist
2: das
0: was?
2: Wird ein scheiß Sommer, glaube ich. Und wenn du weiter so eine Katzenmusik machst, dann schätze ich, hört es nie wieder auf zu regnen.
0: Ich habe heute im 100-jährigen Kalender geblättert und da stand drin, es wird schweinekalt.
2: Und warum regnet es dann auch noch, wenn da nur steht, es wird kalt, dann haben die also gelogen.
0: Nein, ich habe nicht alles gelesen. Ich habe nur die erste Zeile gelesen, schon die Fresse voll gehabt. Ich dachte, meine Fresse, wenn das so kalt ist, wie soll ich als Producer noch genug Jingles und Betten zusammenkriegen?
2: Oh Gott, oh Gott.
0: Ich habe jetzt aber übrigens mein letztes Bett, das wir gerade gehört haben. Mehr habe ich nicht vorbereitet. Ich denke, wir müssen uns einfach die Sendung jetzt einstellen.
2: Ach, Barbie, weißt du, so ein französisches Bett, das zauberst du doch aus dem
0: Lameng. Toller Witz, toller
2: hier,
0: Witz.
2: Hier, schönes Akkordeon.
0: Nein,
2: hier.
0: Komm. Los jetzt, aus!
18: Gedanken zur Zeit. Es spricht Akademiker AD Kassowat von Sondermühlen.
3: Geschlechtsverkehr. Wer denkt da nicht an eine Vielzahl von Teilnehmern? Und doch sind in der Regel nur zwei gemeint. Wären hier nicht Begriffe angebrachter, die allein vom Worte her schon das Teilnehmerfeld begrenzten? Pimmelschach zum Beispiel oder Samentennis? Denken Sie mal drüber nach.
0: Ja, also die vorbereiteten Elemente für die heutige Sendung, das heißt Moderationsbetten, Jingles, Stinger, Teaser, Bouncer, Gator, Closes, sind alle verbraucht. Ich habe nicht mehr vorbereiten können, weil ich nicht mehr Studiozeit gekriegt habe hier im Sender. Das heißt also, wir müssen jetzt trocken moderieren.
2: Soll ich dich mal ein bisschen entlarven, Pavkop?
0: Trocken moderieren heißt für alle diejenigen, die das nicht kennen, wenn man ohne Bett moderiert, ist das trocken moderiert. Ja?
2: Also im Sitzen quasi, auf dem Stuhl.
0: Das heißt, es ist einfach so, das Wort kommt einfach so ohne heitere Melodie, die das etwas flüssiger macht. Deshalb aber trocken.
2: Bavi, du kannst doch einfach die ganzen Elemente von eben nochmal wiederholen. Du hast sie doch sicher auf Band.
0: Nein, habe ich nicht auf Band. Aha. Das waren ja Einwegelemente, die werden jeweils live in die Sendung rein produziert.
2: Eben, das wollte ich ja machen. Ja. Ich wollte dich entlarven. Der alte Sack sitzt hier neben mir, macht das alles live. Der hat noch nichts von Aufnahmetechnik gehört.
0: Ja, wo gibt's das noch? Wo gibt's heute noch einen Radiosender, wo die Betten live gespielt werden? Das sag mir mal einen außer hier Frühstückssaal.
2: Das stimmt.
0: Ja.
2: Da sind
0: bitte
2: wir
0: schön.
2: Einfach
0: bitte schön,
2: führend.
0: Ja?
2: Führend.
0: Bitte schön.
2: Ich finde, wir machen jetzt auch alle Geräusche live.
0: Was soll das sein?
2: Das ist eine atmosphärische Störung. Wir wollen das Stöpsel rausziehen.
0: Ja. Erwin, ich kann auch ein Geräusch nachmachen.
2: Mach mal. Echolot.
0: Das war Jacques Cousteau, wie er von der Calypso sein Tauchboot runtergelassen hat und gerade drei Haie filmt.
2: Mach mal ein Radiergummipaar.
0: Ich kann nur Jacques Cousteau auf der Calypso.
2: Ach so. Auch keine Federmappe?
0: Nur Jacques Cousteau, wie gesagt. Also, schade. Das kann ich aber sehr lange, aber also wenn ich das nochmal interessieren würde.
2: Vielleicht kannst du dir das Radiergummi von Jacques Cousteau machen?
0: Nein, kann ich nicht. Kannst du einen Ferkel nachmachen?
2: Mhm.
0: Ja, soweit vielleicht.
2: Ne?
0: Ja, Schluss aus.
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1: Und jetzt die Lemkes, eine Familienserie in vielen Teilen mit Papa Grappa Lemke.
4: Hallo.
1: Mit Fernet Lemke, das finde ich echt nicht gut. Mit Bianca Lemke.
22: Hab schon, Freund.
1: Und Mutter Lemke.
23: Ach, wie sehen meine Hände wieder aus?
1: Und jetzt viel Spaß mit den Lemkes.
23: Und 1, 2, 4.
4: Verdammter Mist, machen tun.
24: Jetzt bin ich dran. 1, 8, 10, ha, und schon wieder ist Papa draußen.
4: Jetzt will ich euch mal was sagen. Tun haben können sein, wenn ihr meint, ihr könnt mich fertig machen. Dann seid ihr aber haben an den Falschen gehabt sein, können bekommen sein haben. Mama,
23: ja?
4: Geh sofort in die Küche.
23: Okay, Papa. Tun.
4: Und Fernet machen tun?
24: Aha.
4: Komm mal hierbei.
24: Aber Papa, das ist doch nur Mensch, ärger dich nicht. Aua. Ach, das finde ich aber echt nicht gut, ey.
4: Was heißt hier nur? Verdammter Bengel machen haben, werden tun sollen sein möchten. Wer verdient denn hier euren Lebensunterhalt?
24: Ja, ja.
4: Haben getan, werden tun.
24: Ja, aber das finde ich trotzdem echt, aua, nicht
4: also.
24: Gut, ey.
4: Tun haben sollen sein.
24: Echt nicht gut, ey.
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0: Schweden.
1: 68. Tag, armes Merzer sieht aus wie Schwein.
2: Du kannst ihn ja sauber machen lassen. Draußen sind reichlich Lappen.
1: Tolles Krakauer.
0: Was du meinst, ist Karlauer, Saru.
1: In Polen, Krakauer.
2: Upsala, was sollen denn die schwiemeligen Zöppe?
0: Es hat mich als Pippi Langstrumpf verkleidet. Wenn wir durch Bullaby kommen, dann muss man so aussehen, ne?
2: Da wollen wir aber gar nicht hin. Die Mission lautet Fleischsalat für die Welt. Wir haben aber nur noch 50 Schildchen dabei. Da bleibt für Karl, Gustav und Silvia eigentlich nichts mehr übrig. Mistverdammter.
1: Sind Kumpels von dir?
2: Das ist das Königspaar, Schwachmat.
0: Die Tochter von denen hat Bulimie, ne? Hab ich in der Gala gelesen.
2: Das ist die Rettung. Okay, dann ist die Sache einfach. Wir klingeln, fragen nach der Tochter, lassen sie Probe essen. Nachdem sie den Salat wieder ausgekotzt hat, hauen wir ab.
0: Stimmt. Und in der Fleiße sagen wir dann, der Salat hat denen vom schwedischen Königshaus nicht geschmeckt. Ja. Und dann können sie nicht sauer sein, dass wir nichts verkauft haben.
2: Jedenfalls

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0: Liebe, Intrigen, Portokosten.
1: Schicksale rund um das Wirtschaftsimperium des Fritz F. Niedmeier.
0: Während zu Hause der Erfinder der Firma Niedmeier an dem Prototyp des rückstoßfreien Gummihammers arbeitet, befindet sich Frau Graumann in einem Abteil des Orient Express und, was viel schlimmer ist, in höchster Gefahr. Gerade als der Zug in einen Tunnel rast, hat ein Fremder ihr Abteil betreten und einen Dolch gezogen. Als der Zug den Tunnel wieder verlässt, bietet Graumännchens Abteil ein Bild des Schreckens. Es ist über und über mit Blut verschmiert und auf dem Boden wälzt sich ein stöhnender Körper.
2: Will. Was ist passiert? Was ist mit Ihnen?
3: Ich wollte mir eine Orange schälen und dann ist mir in der Dunkelheit das Messer weggelutscht. Jetzt fehlt mir ein Daumen und ich kann ihn nirgendwo finden.
0: Geistesgegenwärtig zieht Frau Graumann die Notbremse. Während der Orient Express zum Stehen kommt, schreitet die Produktion des rückstoßfreien Gummihammers enorm voran. Gerade in diesem Moment hat Schrage den Prototyp fertiggestellt und kommt mit stolz geschwellter Brust aus seinem Labor.
4: Das war die 9. Ich weiß, aber jetzt ist nicht die Stunde, sich mit Kleinigkeiten aufzuhalten, Herr Niedmeier. Hier ist er! Der erste rückstoßfreie Gummihammer der Welt, jawohl!
5: Ja, und zeigen Sie mal her, Schrage.
0: In diesem Augenblick kommt auch Außendienstmitarbeiter Zarkowski herein. Braun gebrannt und offensichtlich gut erholt, kehrt er von den Kanarischen Inseln zurück. Niedmeier sieht ihn überrascht an.
5: Klinke, wo kommen Sie denn her? Haben Sie wenigstens meine Frau mitgebracht? Wir wollen gerade den rückstoßfreien Gummihammer ausprobieren.
6: Nee, Ihre Frau nicht, aber dafür eine schicke Dose Heringe.
5: Heringe? Das ist ja noch besser.
0: Mit einer gekonnten Handbewegung reißt Niedmeier die Heringsdose auf und holt einen heraus.
5: Liebe Kollegen, dies ist ein historischer Moment. Ich werde jetzt diesen Hering mit dem ersten rückstoßfreien Gummihammer der Welt unangespitzt in den Boden schlagen.
0: Schwungvoll holt Niedmeier aus, der Hammer saust auf den Heringsschwanz nieder. Und dann passiert es.
4: Herr Niedmeier, um Gottes Willen, kommen Sie wieder zu sich. Hallo.
6: Rückstoßfrei, dass ich nicht lache. Hallo. Schrage, was Sie da erfunden haben, ist der erste garantiert funktionierende Selbstbetäubungshammer.
0: Ist Schrages Erfindung wirklich ein Fehlschlag? Was wird Niedmeier dazu sagen, wenn er wieder zu Bewusstsein kommt? Und wird er überhaupt jemals wieder das Bewusstsein erlangen? Und was passiert im Orient Express? Wo ist der Daumen des Asiaten geblieben? Das alles erfahren Sie in der nächsten Folge von Die Firma.
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0: 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Heute
1: Körperpflege.
2: Hey, D'Artagnan! Ja, sicher. Warum schüttet er sich Milch über den Kopf? Kann er mir das mal sagen?
3: Ja, klar kann ich das.
2: Dann tu er es gefälligst auch!
3: Ach so, sieht er denn nicht, was auf der Verpackung steht? Das ist doch Haarmilch!
2: Ach so.
1: Das war eine Shampoo-Folge der drei Musketiere von den W34 vom Fernmeldezeugamt Göttingen.

0: Der kleine Tierfreund.
1: Lustlos starren wir jeden Abend in den matten Glanz der braunen Röhre. Und während der Kathodenstrahl Zeile für Zeile vor unserem Auge das ekelerregende Bild heller von Sinnens auf der gläsernen Wölbung entstehen lässt, greifen wir angewidert ins Porzellanschälchen auf dem Nierentisch, um eine Handvoll Fischleding Garaus zu machen. Stange für Stange wandern die Salzletten hinterdrein. Würgend verkantet sich ein Kartoffelchips im Schlund des GEZ-Schuldners. Abend für Abend zieht das unsägliche Fernsehprogramm an uns vorüber und nur der Trost, der in der Salzlette liegt, bewahrt uns vor dem Selbstmord. Doch wie leicht, liebe Tierfreunde, ist ein Doppelzentner Salzgestänge verdrückt. Wie schnell hat ein Schwarm Fischlies unseren Pansen aufgeschwemmt. Das muss nicht sein. Gott sei Dank gibt es heute Bio-Knabbereien für die öde Nächte im fahlen Schein der Television. Wo einst die hochmoderne Chipslette im Plastikspender aufdringlich sich darbot, räkelt sich heute der tote Balg einer Nutria, auf deren Rücken eine Wanzenpopulation für nachwachsenden Knabberspaß sorgt. Und wer mag, kann einem verlausten Wiesel, wie beim Maiskolben erlernt, rundum mit den Zähnen die Kerbtiere aus dem Pelze lutschen. Ja, liebe Zuhörer, es muss nicht immer die Kalorienbombe aus der Telebar sein, die uns über die Ödnis des Fernsehprogramms hinweghilft. Kleine Eiweißträger aus dem Schädlingsbereich sind da viel verträglicher. Zu einem ganz besonderen Spaß wird es, wenn wir vor dem Fernsehabend mit unserem Fifi einen Waldspaziergang unternehmen und wenn sich dann die ganze Familie rundherum um den zeckenübersäten Wauwau schart und die Biester aus der zottigen Behaarung knabbert. Viel Spaß beim Fernsehen, wünscht Ihnen der kleine Tierfreund.

0: Gedanken zur Zeit. Es spricht Akademiker AD Cassovat von Sondermühlen.
1: Sag mir, welch Unterhos du trägst, und ich sag dir, wes Geistes Kind du bist, behauptet ein deutsches Sprichwort. Ach, wie trügerisch ist doch der Volksglauben, liebe Freunde. So trug zum Beispiel Adolf Hitler blütenweiße Unterhosen. Darüber sollten wir alle einmal

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3: Adi, sei gegrüßt. Na, wie ist es? Komm, gib mir mal einen Aschenbecher.
4: Nix Aschenbecher, Kollege. Hier ist er auch und nix erlaubt.
3: Ja, weiß ich, aber da hast du dich bis jetzt auch nicht drum gekümmert.
4: Ab 1. November kostet Strafe. Wenn Gast raucht und Wirt muss bezahlen, Alter.
3: Aber du rauchst doch selber.
4: Na und?
3: Ja, dann kann ich doch auch rauchen, oder nicht?
4: Weißt du, wenn kommt Anti-Raucher-Polizei und erwischt mich bei Rauchen. Alle hat so gewollt und ich zahl Scheißstrafe. Na gut.
3: Das sind 1000 Euro, mein Freund.
4: Gut. Aber ich hab für mich getan, für meine Rauchen. Aber wenn Polizei kommt und erwischt Gast bei Rauchen, ich zahl auch 1000 Euro, weißt du? Für Fettsack wie du. Der kauft bei mich, na sagen wir mal, Köfte macht 3 Euro, aber wegen Rauchen, ich zahl für die scheiß Fettsack 1000 Euro. Bin doch nix blöd.
3: Aber dann könnten wir doch wenigstens zusammen rauchen, sozusagen gleichzeitig.
4: Gibst du einmal Rauchen aus? Für uns beide? Gut. Gib 1000 Euro.
3: Wieso? Hier kontrolliert doch gar keiner. Was brauchst du 1000 Euro?
4: Hinterlegst du als Pfand. Kommt nichts Polizei, du kriegst zurück.
3: Ich hab gar keine 1000 Euro. Schon gar nicht dabei.
4: Dann nichts rauchen.
3: Aber Lungenkrebs darf doch kein Privileg der Reichen sein.
4: Erzählt das die Landesregierung nicht, Charlie.
3: Kerl doch mal, mach wenigstens die Kippe aus, wenn ich hier bin. Das ist ja Folter. Du qualmst und ich muss zugucken.
4: Ich hab 1000 Euro Kaution in Kasse. Du bist armes, fettes Schwein. Du glaubst wohl, du kannst auf meine Kosten hier passiv rauchen. Nix, Alter.
3: Aber ich denke, die Passivraucher sollten geschützt werden.
4: Passivraucher sind alles Arschlöcher. Früher können sich nicht leisten eigene Zigaretten, heute nicht eigenes Bußgeld.
3: Tschüss, Ali. Ich geh nach draußen und zieh eine durch.
4: Sehr gut. Blöde Idiot steht Schmiere, wenn ich rauche. Spar 1000 Euro Strafe.

Auszug aus der Bundespatentschrift Nummer 237-482 Klasse 63H Gruppe 12M. Über die künstliche Herstellung von Lebensmitteln, ausgegeben am 12.06.1982. Das Patent bezieht sich auf die Verwertung und Weiterverarbeitung von Tiermaterial aus Verkehrsunfällen und Tierheimen. Im Einzelnen werden folgende Bestandteile geschützt. Der Ganzkörperschredder Elmar 35, siehe beiliegende Grafik, das Panadeverfahren 35C, siehe auch Bundesinformationsblatt 127, Seite 1067 folgende, und die Portionierungsmaschine Bluebo 16, das Verfahren im Einzelnen. Das angelieferte Leichenmaterial aus Abdeckereien von Straßenwachten und aus den tierärztlichen Entsorgungsbereichen wird in den Elmar 35 gekippt und in Streichholzschachtelgröße geschreddert bzw. verklebt mit Hilfe des Gewerbeklebers Corpex 2000. Danach gelangen die Portionsstücke in den Panadebottich, wo sie nach dem 35C-Verfahren, das heißt die Sägespan-Kaltleim-Technik, mit einem braunen Überzug versehen werden. Jeweils 6 Stück werden dann vom Bluebo 16 in einen Karton verpackt und gelangen zur Auslieferung. Für das hier patentierte Produkt ist Titelschutz für folgende Namen beantragt worden: Zombie McNuggets, Leichencrossies, Urnenfrosties und kleine Sargohappen.

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1: Brungs unterwegs.
2: Ja, Herr Brungs, fangen Sie schon mal an. Ich komme dann gleich dazu. Nee, ja, ich muss gerade noch ein Telefongespräch.
3: Ist in Ordnung, ja. Hallo da draußen an den Radiogeräten oder Gerätdösen. Oder besser gesagt da drinnen. Denn ich bin hier einmal nach draußen gegangen ins Gartencenter Kobusch, in dem Europas seltenste Pflanzen gezüchtet werden. So zum Beispiel die sprechende Lilie oder das Zwergenschilfgras. Hier gibt es aber auch den größten Blumentopf der Welt und viele, viele andere schöne und vor allen Dingen seltene Sachen.
4: Herr Brungs, ich komme gleich.
3: Ja, ist in Ordnung. Ist in Ordnung, Herr Kobusch. Ja, dann will ich mich mal auf den Weg machen. Es ist wirklich alles schön bunt hier. Herr Kobusch wird gleich dazukommen, haben wir gerade gehört, und uns ein paar von den seltenen Pflanzen erklären. Alles blühte in den schönsten Farben. Mal sehen, vielleicht kann ich Ihnen mal ein besonderes, seltenes Exemplar zeigen und... Ja, hoppla, da ist was runtergefallen, ein Blumentopf, ne?
4: Alles klar, Herr Brungs?
3: Ja, alles in Ordnung, Herr Kobusch. Wird ja wohl nicht so schlimm sein mit dem Blumentopf. Was steht auf dem Tisch, auf dem Schild hier? Guinness Buch der Rekorde, 93. Dann gehe ich mal lieber weg, bevor es merkt. Ne? Am besten, ich gehe mal da rüber.
4: Augenblickchen!
3: Ja, ist gut, Herr Kobusch. Uiuiui, das ist aber ganz schön feucht hier. Och, guck mal, da bin ich auf den Frosch getreten. Na, hoffentlich war das nicht auch so was Besonderes. Was steht hier? Quark, ältester Breitmaulfrosch der Erde. Ach, du dickes Ei. Und das dem alten Bronx bloß gut, dass ich versichert bin.
4: Nein, Onkel.
3: Herr Kobusch, ist in Ordnung. Ich komme schon zurecht hier. Nein, das gibt's doch nicht. Und hier heißt eine Blume Sandra. Das ist ja ein Ding. Ja, Sandra, wenn du mich jetzt hören könntest, ich würde dir alles verzeihen, was jemals vorgefallen ist. Und mir auch, Sandra. Wir könnten einen neuen Anfang wagen. Ich, du und der Hund. Wenn du mir nur wieder vertrauen würdest, Sandra.
5: Als Paul, blöder Radiomann.
3: Was?
5: Du alte Potsau, sieh zu, dass du Land gewinnst.
3: Sandra, bist du's? Mein Gott, jetzt höre ich schon Stimmen. Ach, Sandra, bitte, wenn du mich hörst, sag, dass du mich zurück willst.
5: Komm mal her, du Pappnase.
3: So?
5: Noch näher.
3: Hier so?
5: Noch näher.
3: Ist das jetzt richtig? Ja. Hör mal, ich bin doch körperlich. Nein, Sandra, du darfst das. Du darfst alles. Komm, lass dich in meine Arme schließen und alles vergessen, was gewesen ist.
5: Hey, lass mich los, Pfeife,
3: und wir beide fangen nochmal von vorne an. Und alles wird wieder gut, Sandra.
2: Herr Brungs, da bin ich, Herr Brungs. Herr Brungs, was machen Sie denn da? Sagen Sie, haben Sie den Blumentopf kaputt gemacht? Oh, das wird teuer für Sie und Ihren Sender. Und wo ist überhaupt Quark? Mein Gott, den werden Sie doch wohl nicht. Herr Brungs, was machen Sie denn da mit meiner sprechenden Lilie?
3: Nein, ich habe nichts.
2: Sie haben sie ja ganz zerdrückt.
3: Nein, aua! Ja,
2: wie doch! Wahnsinnig geworden.
3: Das war doch live-Bericht. Ich bin doch schon erledigt.

Ginny, komm, come on. Steh auf, bitte. Du wirst ganz nass. Schon spät, komm. Wir müssen weg hier, raus aus dem Wald, verstehst du nicht? Wo ist dein Schuh? Du hast ihn verloren, als ich dir den Weg zeigen musste. Wer hat verloren? Du dich? Ich mich? Oder? Oder wie?

Es ist kalt, wir müssen weg hier, komm. Dein Lippenstift ist verwischt. Du hast ihn gekauft und ich habe es gesehen. Zu viel Rot auf deinen Lippen und du hast gesagt, mach mich nicht an. Aber du warst durchschaut. Augen sagen mehr als Worte. Du brauchst mich doch, hm? Alle wissen, dass wir zusammen sind ab heute. Jetzt höre ich sie. Sie kommen. Sie kommen, dich zu holen. Sie werden dich nicht finden. Niemand wird

0: Newsflash!
1: In den letzten Monaten ist die Zahl der vermissten Personen dramatisch angestiegen. Die jüngste Veröffentlichung der lokalen Polizeibehörde berichtet von einem weiteren tragischen Fall. Es handelt sich um ein 19-jähriges Mädchen, das zuletzt vor 14 Tagen gesehen wurde. Die Polizei schließt die Möglichkeit nicht aus, dass es sich hier um ein Verbrechen handelt.

0: Herr Schawanz, was für eine Freude. Kommen Sie herein.
1: Hallo, Herr Pimmel.
0: Herr Schawanz, wie schön, dass wir uns so schnell wiedersehen. Meinen Assistenten, den Herrn Penis, kennen Sie ja doch?
2: Hallo, Penis.
1: Herr Schawanz.
0: Herr Schawanz, wie meine Sekretärin Frau Wagina mir sagte, der Herr Schawanz, der hat da wieder was auf der Pfanne. Also da war ich gespannt wie ein Flitzebogen.
2: Richtig aufgekratzt war der, das kann ich Ihnen flüstern. Ja. Neuer Stoff von Schawanz, dem Quotengott, hat er gesagt.
1: Ja, also der Film lief ja ganz gut, aber war noch nicht so ganz, wie ich es geschrieben hatte. Statt der alleinstehenden Mutter mit 4 Kindern, ein 18-jähriger Popstar in der Midlife-Crisis.
0: Ja, also aber sehen Sie, wie das passt? Ihr Können, Ihr Verstand, gepaart mit unserem Feeling für die Masse, unserem Know-how.
2: Also deshalb ist der Herr Pimmel jetzt ja auch Unterhaltungschef geworden. Ne? Nochmal Glückwunsch, Herr Pimmel, das haben Sie sich wirklich verdient.
0: Danke, Herr Penis, danke. So, nun aber zu Ihnen, Herr Schawanz. Ihr Showkonzept, Brain for Life.
1: Brain for Life.
0: Was soll ich sagen? Das hat mich umgehauen.
1: Wirklich?
0: Ja.
1: Oh, das freut mich. Ich dachte, es wäre einfach mal an der Zeit, ein Casting nach Intelligenz zu machen. Nicht nur nach diesen Äußerlichkeiten, verstehen Sie?
2: Ja, toll gedacht, guter Ansatz, sehr menschlich.
0: Ja, wir suchen die Formel gegen Krebs. Oder wer hat ein Konzept gegen das Waldsterben? Wer weiß Hilfe gegen den Hunger in der Welt? Und das als Show. Also und nur mit den klügsten Köpfen in der Jury.
1: Genau.
0: Das ist eine Hammeridee. 100% unsere Wellenlänge.
1: Wow, das hätte ich jetzt gar nicht gedacht.
2: 100.000% richtig für unseren Sender. Perfekt.
0: Toll. Ja, nur leider zu früh.
1: Was?
0: Ja, wir müssen ja auch an unser Publikum denken, nicht? Ich meine, die schönste Idee verpufft, wenn man nicht das richtige Publikum findet.
2: Ja,
0: nicht?
2: Ja. Und unsere Zuschauer sind nun mal doof wie Hupe und haben einen Geschmack, das ist der Saugraus. Das muss man mal ganz realistisch sehen.
0: Ja. Laut Statistik können wir froh sein, wenn unsere Zuschauer sich überhaupt die Nummer auf der Fernbedienung merken können.
2: Oder die Fernbedienung finden oder ihren Namen schreiben.
0: Oder sich den Hintern alleine abwischen.
1: Ja, aber wenn Sie Ihr eigenes Publikum so verachten, wie können Sie dann denn
0: aber, Herr Schawanz, sagen Sie doch nicht sowas.
2: Bitte, wir verachten unser Publikum doch nicht. Wir haben es lieb.
0: Ganz besonders lieb sogar. Wie ein Kind mit Behinderung, verstehen Sie? Aber wir dürfen es eben nicht überfordern, sonst weint es nur.
2: Ja, deshalb, ich sage immer, ein klein wenig den Bekloppten entgegenkommen. Ja. Nicht? Die fühlen sich ja sonst auch minderwertig, wenn da so kluge Leute sitzen.
0: Ja, also das Casting, ja? Super.
2: Sehr gut.
0: Tolle Idee.
2: Wirklich.
0: Respekt, Herr Schawanz, muss ich sagen. Da muss man erstmal drauf kommen.
2: Also, ja, aber vielleicht nicht gleich im ersten Schritt die Forscher, die ein Mittel gegen AIDS suchen oder sowas.
0: Ja. Richtig toll singen, dass einem das Herz aufgeht. Das ist doch auch was, zum Beispiel.
2: Oder tanzen.
0: Oder singen und tanzen gleichzeitig.
1: Warum nicht gleich auch noch strippen?
0: Ja. Perfekt! Junge Frauen, Talente, die singen, tanzen und sich ausziehen, alles zusammen.
2: Das habe ich überhaupt noch nicht gesehen.
0: Nein, aber das würde ich gern sehen. Sie sind ein Genie, Herr Schawanz.
1: Das hatte ich eigentlich gar nicht so ernst gemeint.
0: Ja, DSDS.

0: SS. Deutschland sucht das super Sexsymbol. Wow. Das klingt cool. Das
1: Casting plus Strip-Motto-Shows in die Jury, den Dieter, klar. Gruß zum Lachen, irgendeine Tante fürs Auge.
2: Also ich merke schon, das geht in eine Richtung, die ich so nicht wirklich nachvollziehe. Also nein, das, ich glaube...
1: Da machen wir eben draus was mit Tieren. Ja. So eine Art Promi-Zoo.
0: Ja, oder den Comedy-Abdecker. Ja. Das haben wir doch, da hatten wir doch schon alle zusammen hier. Den Gülcan, die Gina Lisa. Die ist eine Topmodel von der Klumpscheiße da.
1: Die mit den Titten.
2: Ja. Ach so. Ja, also ganz ehrlich. Wissen Sie, ich glaube, das ist nichts für mich. Und das hat auch jetzt gar nichts mehr mit meinem Konzept zu tun.
0: Aber Herr Schawanz, wir brauchen Sie doch.
1: Natürlich.
0: Never change a winning team.
1: Ja, und wir kennen sonst auch gar keinen.
2: Nein. Nein, nein, so nicht. Also ich habe wirklich nicht vor, so einfach hier und jetzt meine Seele zu verkaufen. Verstehen Sie? Nein.
0: Und wie wäre es mit einem Firmenwagen und 2% Beteiligung?
1: Und ich ziehe uns noch eine schöne Line?
2: Also, na gut, okay.

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1: Die Firma.
0: Liebe, Intrigen, Portokosten.
1: Schicksale rund um das Wirtschaftsimperium des Fritz F. Niedmeier.
0: Der alkoholfreie Wodka setzt sich immer mehr durch. Sogar an den Kreml sind die ersten Flaschen geliefert worden. Und auch dort scheint man begeistert zu sein.
2: Lieber eine Flasche Wodka von Niedmeier als ein Glas Nost von Gorbatschow. Ja, zdrowie!
0: Durch diesen Boom ist die ganze Firmenbelegschaft natürlich ständig betrunken. Denn immer noch hat Schrage keine bessere Methode gefunden, an leere Wodkaflaschen zu kommen, als volle zu kaufen und diese auszutrinken. Aber inzwischen arbeitet man an diesem Problem.
3: Und was wäre, wenn wir den Wodka statt zu trinken einfach ausschütten würden?
4: Oh Mann, da merkt man, dass ich überhaupt keine Ahnung habe, wenn wir den Wodka ausschütten. Wenn wir so viel Alkohol verfliegen, dass wir alle nach kürzester Zeit völlig alkoholisiert werden.
3: Aber das sind wir doch auch so.
4: Ja, eben. Also können wir ihn genauso gut trinken. Prost, Frau Raumann.
0: Aber natürlich bleibt das nicht ohne gesundheitliche Folgen. Am deutlichsten anzumerken ist das Norbert, dem Rauhaarteckel. Sein erster Kater hat zu einer markanten Wesensveränderung geführt.
5: Miau.
2: Norbert, was ist eigentlich los mit dir? Seit Tagen sitzt du da vor dem Mauseloch und außerdem frisst du nur noch Katzenfutter. Stell dir mal vor, dort sieht einer vom deutschen Teckelverband. Die schmeißen dich doch achtkantig raus.
0: Aber selbst dieser Gedanke scheint Norbert nicht weiter zu beeindrucken.
5: Miau.
2: Frau Raumann, was sagen Sie denn zu Norberts Verhalten, ne?
3: Also von mir aus kann er ja miauen, wie er will. Aber dass er mir vergangene Nacht den ganzen Rücken zerkratzt hat.
5: Miau.
0: Halt, noch einmal. Haben wir da richtig zugehört?
3: Wie er will, aber dass er mir vergangene Nacht den ganzen Rücken zerkratzt hat.
0: Wer hätte das gedacht? Die Affäre zwischen Norbert und Frau Graumann dauert also immer noch an. Aber schlug Frau Graumanns Herz nicht eigentlich immer heimlich für Fritz F. Niedmeier? Wir werden das nicht erfahren. Zumindest im Moment nicht. Denn gerade ist die örtliche Gruppe der anonymen Alkoholiker eingetroffen, die sich ansehen will, wie ihr Lieblingsgetränk, der alkoholfreie Wodka, denn hergestellt wird.
2: Ja, da will ich mich mal um unseren Besuch kümmern. Aber hier wird ja völlig weitergearbeitet.
3: Klar, Scheiße. Was denn sonst? Prost auf die Arbeit. Trink, Niedmeier, trink. Lass deine Sorgen.
0: Als Suzette Niedmeier, die Arm in Arm mit Nummer 1, die Gruppe der anonymen Alkoholiker anführt, sieht, wie ihre Kinder und der Rest der Firma hemmungslos dem Alkohol frönen, verschlägt es ihr die Sprache. Aber auch Fritz F. Niedmeier verschlägt es die Sprache, als er sieht, welch plumpe Vertraulichkeit der Gruppenleiter der anonymen Alkoholiker Suzette gegenüber an den Tag legt.
6: Nummer 6, fick sie! Mein kleines Fixilein, was ist denn
0: mit dir? Ja, was ist mit Suzette und was war mit ihr? Und vor allen Dingen, was wird mit ihr sein? Fragt sich das auch Fritz F. Niedmeier? Und wenn ja, wieso sagt er nichts? Und warum sagt auch Suzette nichts? Haben beide ein Schweigegelübde abgelegt? Und mal abgesehen davon, wird Rauhaarteckel Norbert jemals seine Maus fangen? Und wenn, wird sie Frau Graumann ins Bett legen? Verpassen Sie auf keinen Fall die nächste Folge von Die Firma.
7: Ah!

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1: Oh, ich bin neulich nach Stadt gewesen und in Straßenbahn, da geht das auch schon los mit diesem ewigen Ausstieg. Ausstieg links. Zeigten sie in so ein Fernsehgerät über der Tür.
2: Ja, die Linken, die sind ja für diesen Ausstieg hauptsächlich.
1: Aber dass die auch aus dem öffentlichen Nahverkehr raus wollen, das wusste ich nicht.
2: Ja, so eine Straßenbahn, die soll auch wohl ordentlich Strom verbrauchen, mit diesem Bügel da oben dran, sogar wenn sie steht.
1: Ja, aber auf eine Energiesparlampe kannst du auch nicht durch die Stadt juckeln.
2: Diese faulen Bioschweine, die sollten mal alle mit dem Mäser auf dem Fahrrad durch die Gegend juckeln.
1: Wo die auch überall immer hin müssen.
2: Sollen doch zu Hause bleiben. Was das alleine spart. Wieso warst du denn eigentlich nach Stadt in Anneliese?
1: Backpulver war alle.
2: Und da kann dich Heinz nicht mal fahren?
1: Heinz war in dem Sinne, ich meine, ja, er fährt an sich auch noch sicher.
2: Ach, trinkt er auch wieder tagsüber?
1: Nur wenn sich eine Wolke vor der Sonne schiebt.
2: Dann geht's ja. Aber mit diesem Aufstieg nochmal, wo man meiner Meinung nach am meisten Energie sparen könnte, das wäre mit diesen Treckers, die dauernd nach Biogasanlage hinbügeln.
1: Also wirklich, was da an Sprit verjagt wird für nix und wieder nix.
2: Oder diese Windräder, was die allein an Strom verbrauchen.
1: Das will doch auch keiner mehr sehen, dass die sich dauernd drehen,
2: ne? Eine Zeit lang war das ganz interessant, aber jetzt ist man's auch leid.
1: Ja, oder hier diese Spiegelplatten auf den Scheunendächer. Was meinst du, was da an Strom durchgeht?
2: Wird Zeit, dass sie da alle aussteigen.
1: Aber nicht bei mir vor der Tür. Die ganzen Blagen aus dem Schulbus mit ihren Kaugummipapieren.
2: Nein, das will man nicht. Irgendwo ist auch mal eine Grenze.
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1: Und immer wieder ist es das Zweibein um uns herum, das uns mehr nervt als Hecke, Wespe oder Hitzestau. Zum Beispiel in Gestalt des Monsters mit den PET-Flaschen am Mehrweg-Rückgabeautomat. Es zieht einen Big Pack mit hunderten leergesoffenen Plastikflaschen hinter sich her und schlurft grinsend vor uns rum. Warum kauft er seine zuckrige Brause nicht in Kästen? Da könnte man ja immerhin 12 Pullen auf einmal in das Gerät wuchten. Warum er das nicht tut? Weil er sich an wütenden Gesichtern der hinter ihm Stehenden weidet. Ich wette, er schlägt zu Hause seinen Hund oder guckt Waschbärenpornos im Darknet. Weiter geht's mit dem Linkstanker. Noch ist es in Deutschland möglich, auf der Seite in Fahrtrichtung rechts eine Tankstelle zu finden. Warum wollen aber einige Arschgeigen unbedingt auf der falschen Seite tanken und den Verkehr beim Abbiegen hinter sich zum Halten zwingen? Ich finde, diese rücksichtslosen Drecksäcke müssen einen Warnhinweis am Heck tragen. Achtung, ich bin Linkstanker. Bitte überholen, solange es noch geht. Und als dritten nochmal ein Autofahrer. Es ist der Tankstellenfrühstücker. Ich vermute, der wahre Grund für den mäßigen Erfolg der Elektromobilität ist ihre Immobilität. Mit so einer Karre muss man sich noch länger an Tankstellen aufhalten. Schon jetzt erscheinen einem die 5 Minuten vom Rüssel reinhalten bis zum Bezahlen wie eine halbe Ewigkeit. Immer wenn ich zur Kasse schreite, steht vor mir jemand, der die einzige Bedienkraft dazu nötigt, ihm einen Kaffee zu kredenzen, ein Croissant aufzutauen und eine Stinkewurst-Pizzazunge anzuwärmen. Ach ja, und eine Schachtel Marlboro. Nee, die große. Ich zahle bar. Moment, ich hab's passend. Früher haben diese im Wegsteher auch noch Lotto gespielt in der Tanke. Heute holen sie dort ihre Hermes-Pakete ab. Warum kann man an einer Tankstelle nicht einfach bloß tanken? Ist das so schwer? Aber es gibt eine Lösung. Mit dem Smartphone direkt an der Säule zahlen. Nein, das ist doch keine Lösung. Denn dann blockieren die Staulurche nicht die Kasse, sondern die Säule, weil sie ihre eBay-Transaktionen, Netflix-Hitlisten und sonstigen digitalen Mist alles komplett an der Zapfsäule verzapfen, an der ich einfach nur tanken will. Einfach nur tanken, verdammt nochmal, du mieser Mitmensch! Wird fortgesetzt.

0: Neues aus Plattengülle.
1: Plattengülle Döner.
2: Türkisch-niedersächsische Spezialitäten.
3: Murat, sag mal, ich will mit meiner Regierung in Urlaub nach der Türkei. Kannst du mich da was empfehlen?
4: Heute besonders frisch, Dönertasche mit nix. Köfte, Dönerteller ohne Köfte. Kein Döner, viel Teller und frische Papierservierte. Und ganz toll, Pappteller Antalya. Viel Pappe, viel Teller, kein Antalya.
3: Antalya kenne ich, wie ist es da so?
4: Sind so Straße, Teer drauf und Häuser dran, ne? Aha. Da, wo früher dreckige Strand, ist jetzt schöne saubere Souvenir-Bazar.
3: Klingt gut, gibt's auch deutsches Bier?
4: In Schwarzwaldstube, ist da, wo früher war Mittelmeer.
3: Und türkisch Essen?
4: Nix da, türkisch Essen du hier. Antalya, du hast Pizza, Wiener Schnitzel, aha, Jägerdöner, Kalsonnetasche mit Spiegelei und Ananas, mhm, Herbströllchen, Shop Sui mit Glückskeks, süß-sauer, überbacken mit Feta.
3: Oh, wie ist mit Fisch?
4: Fisch alle weg.
3: Aha.
4: Dafür Hühnerfarm, wo früher war Mittelmeer.
3: Ach so, muss man gar nicht mehr baden.
4: Nein, ist nichts Wasser. Ist alles anders heute. Ist alles voll Geschäft.
3: Wie, die scheißen da an den Strand?
4: Verstehe ich nichts. Du kannst im Geschäft kaufen Golden Nasenring für Frau, mhm, Teppich, Teppichfliese, Fliegenteppich, Teppich mit Fransen, Brücke ohne Fransen, Lederjacke mit Reißverschluss oder Bulgurverschluss, mhm, Lederweste mit Pommes, Lederhose mit Gürtel oder Joghurtlu, Ledergürtel mit Zwiebeln zum Mitnehmen, alles im Geschäft in Antalya.
3: Da fahre ich mit Mama hin. Wie fährt man am besten?
4: Du fährst Mönckehofen auf B65 Richtung Autobahn A7.
3: Geht gar nicht auf A7 da.
4: Wohl, packen Sie und dann direkt von da, direkt Belgrad. Dann Kosovo, Rödinghausen, Thessaloniki und bis Istanbul. Dann rechts ab, dann Dufran. Ich früher jedes Jahr mit Ford Transit 7 Kinder, 3 Waschmaschinen und Mercedes für Cousin hinten angebunden, ne?
3: Oh ja, schön. Wie lange habt ihr gebraucht?
4: 3 Wochen. Du kannst jetzt ganze Reise bei mir buchen. Komplett, ne?
3: Dann nehme ich für 2 Personen Halbpension, also nur für mich essen, aber ohne die 3 Waschmaschinen und nicht ganz so viele Kinder.

0: Unbelievable.
1: So, und jetzt muss ich weg, Ferkel.
2: Aber Kurt, wo willst du denn hin? Kurt, jetzt lass mich doch nicht alleine, Kurt.
1: Warum nicht? Eben noch kritisierst du den Zustand meiner irdischen Hülle. Und jetzt soll ich hier bleiben. Was soll denn der Scheiß? Ne?
2: Aber, du, Kurt. Kurt, wer in diesen stillen Tagen niemanden hat, der zu ihm steht. Ich meine, der ist arm dran, weißt du, Kurt.
1: Was ist los?
2: Mein jemanden.
1: Aber, Ferkel, er könnte doch auch rein theoretisch in den Puff gehen.
2: Ja, aber gut, ich meine jemanden, der einen in den Arm nimmt, weißt du, dem man mal seine intimsten Gedanken vorlesen kann.
1: Stimmt, das lassen sich die Tanten im Puff nicht gefallen.
2: So schaut man dann halt doch allein über die raureif bedeckten Felder den einsamen Krähen nach.
1: Ungepoppt tritt das Ferkel hinaus auf die Lichtung und blickt den scheidenden Vögeln nach.
2: Du bist widerlich, Kurt, weißt du das eigentlich? Nee, ich öffne dir mein melancholisches Herz und du denkst wie immer wieder nur ans Poppen.
1: Tu ich überhaupt nicht. Wer wollte denn in Puff und Gedichte vorlesen?
2: Ach, ich nicht. Mich hat nur eine winterliche Schwermut erfasst. Und die hat nichts, aber auch rein gar nichts mit dem Status des gepoppt respektive ungepoppt Seins meinerseits zu tun. Verdammt nochmal.
1: So, so. Und was war mit Hannelore und ihren lustigen Äugelein?
2: Ach, die Doofe.
1: Du hattest sie doch letzten Dienstag zum Ravioli-Essen eingeladen.
2: Ja, dienstags hat Mama immer ihren Halmertag.
1: Sturmfreier Ferkelstahl, ne? Da wird das kleine Ringelschwänzchen nervös. Und? Hast du bei der Picklegen den 17er Schlüssel angesetzt, Milbe?
2: Darum ging's doch gar nicht, Kurt. Ich hab dem Fräulein Hannelore lediglich eine Portion Ravioli serviert.
1: Und selbst?
2: Ich mag den Drecksfraß aus der Dose nicht. Ich hatte mir schon vorher einen Leberwurstknicke gemacht.
1: Teufel nochmal. Mhm. Das war ja eine richtig schweineromantische Mahlzeit. Mhm. Danach sollte eigentlich das scheuerste Gerät ratzfatz in Deckstarre fallen.
2: Aber nicht.
1: Schau an, ja. Das wundert mich aber.
2: Die hat meine Portion Ravioli verputzt, mich beschimpft und ist abgedampft.
1: Was hat sie denn gesagt, wenn man fragen darf?
2: Zwergenpimmel.
1: Nicht schlecht, die Frau hat Humor, gar nicht mal schlecht. Und das Ferkel stand extrem ungepoppt an der leeren Ravioli-Dose herum, was?
2: Stimmt, so war es, Kurt.
1: Ah.
2: Ich hatte so viel Hoffnung in diesen Abend gelegt. Doch nun ist alles vorbei und mir hat die winterliche Schwermut erfasst. Was soll ich bloß tun?
1: Spring! Sind noch Ravioli da?
2: Ja, ich hatte sicherheitshalber zwei Dosen besorgt.
1: Gut, mein Freund, dann komme ich nachher mit zu dir. Und während du mir die Ravioli warm machst, scheiß ich deiner grindigen Nachbarin vor die Tür.
2: Und dann?
1: Dann setzen wir uns mit ein paar Kisten Bier an dein Küchenfenster und warten darauf, dass die behämmerte Nachbarmatratze aus der Tür kommt und sich auf die Fresse legt. Ich sag dir, es wird ein schweinelustiger Abend. Dagegen kannst du Poppen in eine Tonne hauen.
2: Wenn du meinst, Kurt, ich weiß ja nicht so genau, ne? Aber
1: achte auf meine Worte, Ferkel. Du lachst dich krank, wenn das grindige Gerät in der Scheiße liegt. Das wird echt witzig.
2: Ja, na gut, lasst mich mal aber einen Moment in Ruhe, ich muss noch üben. Also ich muss noch was anderes machen, aber dann machen wir das.
1: Okay? Kein Problem, Ferkel. Nimm dir so viel Zeit, wie du brauchst. Ja. Ich wollte sowieso mein Gelege noch mal ordentlich durchkratzen.
2: Ja, sicher, aber

0: 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Heute
1: im Glashaus.
2: Sag er, Porthos, was in Gottes Namen hat er mit einem Gewächshaus im Sinn?
3: Nun, ich gedachte, eine Blumenzucht anzulegen.
2: So, so, Blumenzucht. Und an was für Blumen dachte er dabei?
3: An Schwertlilien und Stechginzer natürlich.
1: Das war eine gewachsene Folge von Pupsi aus Esens.

0: Der kleine Tierfreund.
1: Wenn im Herbst die Maiskolben modrig braun in den Himmel dreuen, dann treibt es zwei heimische Großsäuger raus in die Flur. Den Schwarzkittel und den Grünrock. Der eine trachtet, das leckere Indianerkorn zu speisen, den anderen giert es nach simplem Mord. So treffen die beiden im Frühnebel am Maisfeld aufeinander. Drinnen haut sich die Wildsau den Kolben ins Gebrech, draußen lehnt der Weidmann am Kolben seiner Büchse oder kratzt sich vor Langeweile den eigenen in der Buchse. Keiler und Bache denken gar nicht daran, den reich gedeckten Gabentisch zu verlassen, nur um sich vom Weidgesellen eins auf die Schwarte brennen zu lassen. Es vergehen die Stunden, die wilden Schweine werden immer satter, die Killer am Ackerrhein immer hungriger. Doch da taucht ein Dritter auf im Spiel um Leben und Tod, der Maishäcksler. Klaas Jaguar steht drohend auf seiner Flanke, doch er ist nicht gesprenkelt wie sein südamerikanischer Vetter, sondern giftgrün wie eine Mamba. Dafür hat er ein Maul, das eine ganze Wildschweinrotte auf einmal verschwinden könnte. Ein leises Zittern durchläuft die kotverkrustete Schwarte des alten Keilers, als der Jaguar seine riesigen Reißzähne ins Maisfeld senkt. Doch dieser Jaguar ist Vegetarier und mümmelt nur den Mais in sich hinein. Draußen bei den Schweinemördern herrscht eitel Freude, als die große Raubkatze aus Hasewinkel Meter um Meter das Maisfeld kleiner werden lässt. Nach einer Weile geht auch den negroiden Sauen ein Lichtlein auf, und als der Stangenacker nur noch 12 Meter im Quadrate misst, fasst der alte Keiler einen Entschluss. Ausbruch aus dem Kessel. Zum Glück befiehlt Berlin kein sinnloses Durchhalten wie einst in Stalingrad, und so donnert die Rotte los, als der Jaguar gerade die letzten Quadratmeter Mais in Angriff nimmt. Im Zielschatten des hellgrünen Ungetüms stiebt die Schweinebande ins nahe Holz und hinterlässt 2 Dutzend verblüffte Weidgesellen, die noch 3 Sekunden regungslos verharren, bis sie das Feuer aufeinander eröffnen. Bis zum nächsten Mal, ihr kleiner Tierfreund.

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2: Ja, danke, danke und Tag, ey. Sternzeit Silvester, ey. Ja, ich bin der Hans Jürgen und ich begrüße euch hier erstmal alle so voll herzlich bei unserer galaktisch großen FF Enterprise Silvester Gala, ey. Ja, ey. Ja, ja, geht doch, ey. Ja, und als die total besondere Surprise haben wir hier an Bord, ey, für euch extra direkt aus dem Quadranten Berlin. The one and only Mr. Harald. Ich wäre so gerne Frank Sinatra, aber ich sing zu schlecht und sauf zu viel. Junke, Applaus!
3: Willkommen im All. Hallo Leute. Ihr seid ein tolles Publikum. Schön, dass ich hier bin. Also ein Pfarrer, ein Berliner und ein Klingone. Nicht? Treffen sich im Fahrstuhl. Da sagt der Russe, so geht das nicht. Ich glaube, ich brauche erstmal was zu trinken hier, ne? Pass mal auf, ja? Ich komme mal zu euch runter jetzt. Ach, Gottes Willen. Na, Captain, sag mal, wie viel Klingonen braucht man, um eine Glühbirne einzuschrauben, ne? 5. Ja, oder 6, was weiß ich, der Mensch. Es geht nur, gib mal noch mal was zu trinken.
4: Bei deinen Witzen zieht's mir die Schuhe aus. Mir auch.
3: Du spitz mal die Ohren, Piefke. Ja, ich bin der Harald, der deutsche Frank Sinatra, der größte Entertainer, den der Menschheit je gesehen hat, verstehst du?
4: Dann nimmt es mich Wunder, dass die Menschheit überhaupt überleben konnte.
3: Richtig witzig hier mit Spitzer. Vielleicht haben wir ja noch mehr Komiker hier, was? Also, no. And now the end is near. Na? Hallo, Großvater, du kommst mal auch irgendwie bekannt vor, ne?
5: Hi, I'm Frank Sinatra. And this is my phaser. And you are Dead Meat Man.
3: And more, much more.

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1: Hallo, ich heiße Frauke und ich suche einen Mann. Ja, aber ihr habt an der Stimme schon gemerkt, eigentlich bin ich ja kein Mädchen. Ne? Und eigentlich heiße ich auch Ludwig und nicht Frauke. Ja, und eigentlich suche ich eine ganz stinknormale Frau, so vor allem für alles. Ne? Also, verstehst du, was ich meine, Frau da draußen? Ne? Also ich verspreche dir, ich gehe auch kaum weg. Und du Mädchen, du kannst alles machen, was du willst. Weißt du, ich will nur meine Ruhe. Ich habe ein geregeltes Einkommen, 2 Bausparverträge, eine Lebensversicherung, alles, was man so braucht. Ne? Ich würde sagen, ich koche auch für dich. Willst du das mitmachen? Und ich würde sagen, wenn du das mitmachen willst, Mädchen da draußen, das ich noch nicht kenne, schreib mir einfach unter dem Stichwort Frauke. Ade.

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1: Das 5-Minuten Laufprogramm soll unsere Ausdauer täglich trainieren. Was? Denn Laufen auf der Stelle ist nach Professor Hollmann von der Sportuniversität Köln die einfachste Ausdauerübung für Herz und Kreislauf, die bereits ab 4. Woche bessere Kondition bringt. Wir heben dabei die Beine etwa 10 cm nach vorn vom Boden ab.
2: Nochmal.
1: Wir starten schnell. 1, 2.
2: Ja, 1, 2. Ist ja schlimmer als beim Badass. Warum tun Menschen das einander an? Als ob es nicht schon genug Elend in der Welt gäbe. Hunger, Schweinepest und dann noch diese elende Gymnastik. Frühstücksradio ist doch keine Wehrsportgruppe. Und das mir im Zeichen der weltweiten Abrüstung. Total fertig. Kann nicht mehr. Hör auf!
1: Jetzt Tempowechsel.
2: Was?
1: Langsam laufen, traben, ausruhen, laufen nach der Musik.
2: Oh, bin doch kein Pavian.
1: 1, 2.
2: Ja, gut, dass das kein Fernsehen ist. Meine Kumpels vom Skatverein hätten mich exkommuniziert. Muss hier durch das Studio rasen wie ein Köter, den sie tot an Schwanz gebunden haben. Hört das denn
1: so,
2: nicht mehr auf?
1: Geht's. Wir steigern uns wieder.
2: Was? Noch
1: Denken
2: mehr?
1: Daran, jeder Laufschritt hält das Alter nach.
2: Pavian Meyer zu Brochterbeck, der Nureyev unter den Radiomoderatoren. Ich sag dir, da kann man besser jeden Tag einen Eimer Pillen fressen als diesen Ausgleichssport. Was willst du machen? Der Betriebsrat hat durchgesetzt, einmal pro Stunde müssen 5 Minuten Sport gemacht werden. Leute, Schinder, Elende. Dann lobe ich mir den süßen Kapitalismus. Schweinebande. Oh, aufhören. Aufhören! Kann nicht mehr! Ich bin im Ziel auf hier!
1: Oh. Jetzt kommt wieder die langsame Phase.
2: Von wegen! Bin total fertig! Macht jetzt mal den Mist aus! Los, mach mal Musik! Muss erst einen Moment ausruhen!

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1: L'interdiction de l'entrée comme les chiens. Von hinten reingehen verboten.
2: Der Franzose ist von Natur aus völlig verweichlicht. Deswegen isst er ja auch am liebsten Frösche, weil man die nicht kauen muss. Der Franzose ist ein Waschlapp exceptionnel. Eine ausgesprochene Lusche. Die Deutschen kann er nicht leiden, weil sie stärker sind als er. Deswegen besteht er darauf, dass zur EM die größte Stärke des deutschen Fußballs verboten wurde. Die Blutgerätsche von hinten. So, meint der Franzose, kann er Europameister werden. Aber so ist er eben. Total link. Absolument gauche. Das wird ihm nichts nützen. Europameister wird er nie. Höchstens im Frösche-Wettessen. Compris?
1: La Coupe d'Europe. Ein Eis für 3,50 mit Dicksahne drauf.
2: Der Franzose ist von Natur aus völlig verfressen. Er haut sich alles in den Wanst, was nicht schnell genug wegläuft. Zum Beispiel Schnecken. Und alles, was er nicht essen kann, macht er kaputt. Zum Beispiel den Fußball. Coupe d'Europe. Wahrscheinlich hat der Franzose geglaubt, wenn er die Europameisterschaft so nennt wie einen Eisbecher mit Sahne, dann kann er das Turnier genauso schnell gewinnen, wie er ein Fünf-Gänge-Menü wegputzt. Aber beim Fußball wird der Franzose weggeputzt. Ratz, fatz, als Amuse-Gueule. Den Rest des Sommers kann er dann Eis essen. In der Gourmandie. Bon Appetit. Compris?
1: Le cochon noir. Die schwarze Sau.
2: Der Franzose ist von Natur aus völlig vulgär. Zwar tut er immer vornehm und macht auf Etepetete, in Wirklichkeit schreckt er aber vor keiner Sauerei zurück. Vor dem Essen trinkt er immer einen Primitiv und kaum ist der erste Gang auf dem Tisch, flötet er sein Lieblingswort. Magnifique! Und wenn mal was nicht in Ordnung ist, beleidigt er sofort seine Mutter. Mutter heißt La Mère und die Beleidigung Merde. Das sagt doch alles. Beim Fußball kann er sich natürlich auch nicht zurückhalten. Der Schiedsrichter wird grundsätzlich beschimpft. Nie wird man einen Franzosen hören, der wie der höfliche Deutsche dem Schiri höchstens mal hinterherruft. Verzeihung, Herr Schiedsrichter, das habe ich aber ganz anders gesehen. Non. Auf Französisch heißt es immer sofort Cochon noir. Schwarze Sau. Und meistens noch Trou du cul. Arschloch hintendran. Einfach ekelhaft. Und was soll man schon von einem Volk erwarten, das selbst seinen eigenen Polizisten Darm nennt? Jean Darm.

0: ferma.
1: Liebe, Intrigen, Portokosten.
0: Schicksale rund um das Wirtschaftsimperium des Fritz F. Niedmeier.
1: Die Verschwörer Boris und Sarkowski haben ihre Pläne geändert. Sie wollen Niedmeier und seinen Enkel nicht mehr töten, sondern den Keil der Zwietracht zwischen sie treiben. Deshalb lassen sie die beiden allein, während sie, zusammen mit allen anderen Mitarbeitern der Firma, einen Betriebsausflug zu Niedmeiers Frau Suzette machen, die sich nach wie vor in Davos aufhält. Aber der Plan scheint nicht ganz aufzugehen, denn Niedmeier versteht sich prächtig mit seinem kleinen Enkel Erwin.
2: Eiti, deiti, deiti. Guti, guti, guti, guti, guti. Ei, ei, ei, ei, ei. Ei, wo ist denn mein kleines Erwin? Ei, wo ist er dann?
3: Sag mal, Alter, bist du blind oder was? Putze mal deine Brille. Hier bin ich. Direkt vor dir auf dem Kinderstuhl.
2: Ah ja, da ist er ja, mein Kleiner. Wuschi, wuschi, wuschi, wuschi, wuschi. Ja?
3: Jetzt hör mal auf, hier so dämlich rumzuquatschen und wechsel gefälligst mal die Windel.
2: Ja, sicher, mein Kleiner. Das mach ich doch.
3: So. Doch nicht.
1: Ist es nicht herrlich mit anzuhören, was seinen enormen Entwicklungssprung der nur wenige Monate alte Erwin gemacht hat, seit er mit seinem fürsorglichen Großvater allein ist?
3: Ja, ja, dafür scheint Opa Fritz aber ein bisschen stark zu retardieren.
2: Ja, ganz nass ist das kleine Popöchen und auch das kleine Piephähnchen ist ganz klamm. Warte mal einen Augenblick, mein Kleiner, der Opa geht mal eben ans Telefon, ans Klingelingchen. Rockfort, ich meine Firma Fritz F. Niedmeier, Niedmeier. Was? Wer ist da bitte? Oberfinanzdirektion. Worum geht es dann? Ungereimtheiten in der Steuererklärung.
3: Ey, Opa, was ist? Soll ich mir hier vielleicht den Zapfen abfrieren oder was?
2: Einen Moment, mein Putzelchen. Was? Nein, Herr Oberfinanzdirektor, ich werde Sie nicht nochmal mein Putzelchen nennen. Nein, warte, passen Sie auf. Ich muss mal eben mein kleines Popöchen und mein Piephähnchen versorgen und dann rufe ich Sie wieder an, ja?
3: Opa, mach hin!
2: Ja, mein Putzelchen. Was? Nein, Herr Oberfinanzdirektor, ich sag das wirklich nicht nochmal zu Ihnen. Ehrenwort. Also, bis gleich. Sie wissen ja, ich muss nicht erstmal um mein Piephähnchen kümmern. Oh, schon aufgelegt. Der Mann hat Verständnis, Erwin. Ich glaube, dieser Oberfinanzdirektor ist selber Opa.
1: Da irrt sich Fritz F. Niedmeier allerdings gewaltig. Oberfinanzdirektor Buchholz ist nicht etwa Opa, sondern stocksauer.
4: Frau Minneken!
5: Ja, Herr Oberfinanzdirektor?
4: Sagen Sie mal, ich habe immer geglaubt, dieser Niedmeier wäre ein honoriger Geschäftsmann. Aber nach dem, was der mir gerade am Telefon erzählt hat, scheint er ja völlig unzurechnungsfähig zu sein. Bringen Sie mir doch mal die Steuererklärung dieser Firma von den letzten 20 Jahren. Wollen doch mal sehen, ob wir dem guten Mann sein kleines Popöchen nicht ganz ordentlich aufreißen können.
1: Da sehen wir es mal wieder, mit den Finanzbehörden ist nicht zu spaßen. Aber Niedmeier hat ja in dieser Hinsicht genauso wenig oder so viel zu befürchten wie Sie und ich. Was? Genauso viel wie ich? Na, dann kann das ja heiter werden. Also wenn das so ist, meine Damen und Herren, dann verpassen Sie auf keinen Fall die nächste Folge von Der Erwin.

0: Frieda und Anneliese.
1: Hast du schon deine Torten fertig, Frieda? Ich habe meine schon längst eingefroren und tau die Sonntagmorgen passend wieder auf.
2: Wieder deine schwarz-wilder Kirsch wie letztes Jahr? Das ganze Tortenbuffet stank nach Wildschweinbruch.
1: Och, pack du dich doch an deinen eigenen Tortenheber. Deinen schäbigen Marmorkuchen mit ganzen Platten. Uäh, da hat doch Hillenkött aus Uganda ihre teuren Zähne gelassen. Was hat ihr Paul sie hinterher verwallackt? Mussten sie oben auch noch alles neu machen.
2: Ich habe jetzt mal was anderes ausprobiert. Nennt sich Wespenstich.
1: Och.
2: Das ist wie Bienenstich, bloß mit Margarine statt gute Butter. Das spart auf dem Quadratmeter gut 1,20 Euro.
1: Ja, nein, da geht ja auch was weg. Auf so einen Adventsbazar. Da muss man schon auf den Pfennig nicht gucken.
2: Es wird auch jedes Jahr früher. Letztes Jahr war der Bazar wenigstens noch im Oktober.
1: Ja, Pstor sagt, wer der Erste ist auf dem Markt, der räumt ab, nicht? Im Dezember kauft doch keiner mehr die stinkigen Plünnen von Seniorenflohmarkt und die selbstgemalten Topflappen.
2: Aber wenn Bazar nächstes Jahr schon im August ist, dann kann ich mal mit meiner Schmöttgetorte gleich zu Hause bleiben.
1: Schmöttgetorte, lecker. Du, was war da nochmal drin?
2: Buttercreme, Tutz Schweineflohmen und als Füllstoff nehme ich immer in meinem Rezept noch Sagomompe.
1: Ach, die gute Bielefelder von Dr. Oetker.
2: Nee, für den Bazar tut's auch die Gütersloh. Ach, diese Schmöttgetorte, aber in Augustitze fließt die mir so die Beine runter.
1: Ja, dieser ist ja noch in September Bazar, ne? Gibt's ja auch kühlere Tage schon.
2: Weißt noch, letztes Jahr, Emmy blieb auf ihre ganze Ilex-Torte sitzen.
1: Ja, Pastor musste ja anstandshalber ein Stück probieren, die ganze Mundhöhle, eine einzige offene Wunde.
2: Passt besser in die Passions- als in der Adventszeit, so eine stachelige Ilex-Torte.
1: Ja, los, komm, Frieda, nur zu. Kerzen an der Burg und ab nach dem Adventsbazar. Sonst schnappt uns Hillenkött aus Uganda wieder den besten Platz für unseren

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0: Deutscher Schlager.
1: Wenn schon einen Ausländer, dann aber einen Deutschen. So lautet kurz gefasst das Ergebnis einer Umfrage, die das Dalia Lavi-Institut im Auftrag der Redaktion Geheimnis Deutscher Schlager in unserem Nachbarland Frankreich durchgeführt hat. Rechtzeitig zur Europawahl ging es um die Frage, wenn Ihr Sohn oder Ihre Tochter schon einen ausländischen Schlager hört, aus welchem der EG-Länder sollte er stammen? Überraschend an der Spitze der Beliebtheitsskala der Franzosen stehen die deutschen Schlager mit 13%. Lieder wie »Ich fang für euch den Sonnenschein«, »Schwarzbraun ist die Haselnuss« und »Auf der Mauer, auf der Lauer sitzt eine kleine Wanze« sind unseren charmanten Nachbarn von der Seine keineswegs unbekannt und stehen vor allem bei rechtsradikalen und gaullistischen Wählern hoch im Kurs. Platz 2 und 3 belegten die Briten und Italiener mit 9 bzw. 8%. Nicht mehr im Schlagerparlament vertreten sein werden nach Meinung der gallischen Hörer die belgischen Songs. Sie scheiterten mit 4,7%, denkbar knapp an der 5%-Hürde. Sie werden in der nächsten Saison zusammen mit Luxemburg und Dänemark um Zweitligapunkte kämpfen. Aber die Deutschen sind mal wieder erstklassig, zumindest was den Schlager angeht. Und damit hat auch die inzwischen über 25-jährige deutsch-französische Schlagerfreundschaft einen ihrer beachtenswertesten Höhepunkte erreicht, schreibt abschließend in seiner Beurteilung Professor Freddy Breck vom Lavi-Institut. Grund genug für uns, heute auf diesem Wege ein klitzekleines Dankeschön nach Frankreich zu schicken, in der Hoffnung auf eine vereinte europäische Schlagerparade. Und wer könnte ein würdigerer Vertreter dieses Gedanken sein als Monsieur 100.000 Volt, Gilbert Beco?
2: 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Heute ist noch alles gut. Denkst du nicht daran, es kann morgen sein und die Welt fängt zu brennen an?
3: Ist es nicht zu spät?
2: Noch nicht.
3: Kann man etwas tun?
2: Man muss.
3: Was kann ich denn tun?
2: Sehr viel.
3: Und wo fange ich an?
2: Bei dir.
3: Ich hab keinen Mut.
2: Warum?
3: Leben ist so schön.
2: Wie schön.
3: Allen geht es gut.
2: Voilà.
3: Was kann ich dafür?
2: So viel.
3: Warum bist du so?
2: Ich bin so.
3: Liebst du mich nicht mehr?
2: Doch sehr.
3: Hast du Angst um mich?
2: Um uns.
3: Dann ist alles gut.
2: Oh nein.
3: Dann ist alles gut.

0: Angie muss mal wieder zum Friseur.
1: So weit kommt das noch, dass wir das gute Geld dem Glatzenschneider in den Rachen speisen. Das kann ich doch wohl immer noch selber, was?
2: Ich weiß nicht, Vati.
1: Ach, was? Das hat doch letztes Mal auch super geklappt. Mama?
0: Ja?
1: Mama, hol mir noch mal diese Tupper-Schüssel. Mhm. Wenn sie die aufsetzt, dann kriege ich den Pony akkurater hin.
2: Wieder diese Pottfrisur.
1: Ja, und? Was passt dir auf einmal nicht mehr an der schönen Pottfrisur, hm?
2: Ach, nur so.
1: Seit 30 Jahren siehst du doch astrein aus mit dieser Pottfrisur.
3: Das war aus der Reihe Große Momente der Weltgeschichte. Sommer 2000 in einem Seniorenheim in Mecklenburg-Vorpommern. Die CDU-Vorsitzende Angela Merkel besucht ihre Eltern.

0: Ey, Ferkelwanzer. Wie findest du Stracciatella?
1: Was?
0: Stracciatella, blöde Sau.
1: Das Eis oder was?
0: Was denn sonst? Haben sie dir ins Gehirn geschissen, oder was?
1: Nee, gut, alles klar, alles klar.
0: Also, oder nicht?
1: Doch, alles klar, Kurt.
0: Stracciatella, lass dich weg.
1: Wieso, Kurt?
0: Wieso nicht, du Dreck?
1: Ist wahr. Stracciatella. Gut gesehen, ja, gut gesehen. War mir noch gar nicht aufgefallen.
0: Komm zu, Bratenarsch. Drei Kugeln mit Sahne. Scheiß die Wand ab. Lass dich weg.
1: Was?
0: Drei Kugeln mit Sahne. Muss man ja alles zweimal sagen, oder was? Wenn ich ja alles, wer weiß, wie viel mal sagen muss, ne? Ja, dann kann ich mir auch gleich einen 15-längen Nagel durch den Wurm knallen. Oh nicht.
1: Doch, ist im Grunde was? Dasselbe, Kurt. Ja. Hast du recht. Hätte vollkommen recht.
0: Stracciatella, scheiß die Wand an, ne? mit Sahne. Drei Kugeln. Sag mal, Ferkel, wann hast du das letzte Mal so richtig pervers gevögelt?
1: Müsste ich raten.

0: reiten für Freiheit und Gerechtigkeit. Die drei Musketiere. Heute...
1: Die Golfkrise, Teil... weiß ich auch nicht mehr.
2: Hey, Athos.
3: Ja?
2: Weiß er schon das Neueste von der Golfkrise?
3: Nein, Porthos, ich weiß es nicht.
4: Ich auch nicht.
2: Ha, die Iraker wollen jetzt ordentlich auf den Busch klopfen.
1: Das war eine Folge der drei Musketiere aus dem Jugendraum Mingerode in der Grundschule Mingeroder Straße.
4: Wo?
1: In 3408 Mingerode.
4: Ach so!